0: zeitweise Schauer und Gewitter. Höchstwerte 22 Grad auf den Nordseeinseln bis 35 Grad an der Donau. Und am Donnerstag leicht wechselhaft im Südosten, teils kräftige Schauer und Gewitter bis 32 Grad. Es ist 2.03 Uhr.
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2: Mit Sven Knappe am Mikrofon. Schön, dass Sie mit dabei sind. Bis zu den 4 Uhr Nachrichten bieten wir eine Sinfonie von Jean Sibelius, ein Streichquartett von Charles Gounod, eine Kindersuite von Claude Debussy, ein Klaviertrio von Felix Mendelssohn-Bartholdy und als leicht dramatischen Einstieg eine Sinfonie in C-Moll von Joseph Haydn. Es musiziert das Orpheus Chamber Orchestra.

Das Orpheus Chamber Orchestra aus New York hörten wir mit der Sinfonie Nummer 78 in C-Moll von Joseph Haydn. Im ARD-Nachtkonzert geht's weiter mit Kammermusik von Felix Mendelssohn Bartholdy. Sein zweites Klaviertrio entstand im Frühjahr 1845 in Frankfurt und wurde 4 Tage vor Weihnachten im Leipziger Gewandhaus uraufgeführt. Mit typischem Understatement meinte Mendelssohn, es sei für den Pianisten ein bisschen eklig zu spielen, und meinte damit wohl vor allem die halsbrecherischen Passagen in den schnellen Sätzen. Bühne frei für das Oberon-Trio.

Das 2006 gegründete Oberon-Trio, benannt nach dem Elfenkönig aus Shakespeares Sommernachtstraum, meisterte das Klaviertrio Nummer 2 in C-Moll von Felix Mendelssohn Bartholdy. 25. März 1911. In Boston wird die Orchesterversion der Klaviersuite Children's Corner von Claude Debussy uraufgeführt, gewidmet Debussys Tochter Chouchou. Hier eine Aufnahme mit dem Orchestre National des Pays de la Loire unter Pascal Roffet.

Das war die Orchesterversion der Klaviersuite Children's Corner von Claude Debussy mit dem Orchestre National des Pays de la Loire unter Pascal Roffé. Und wir bleiben musikalisch in Frankreich mit dem Streichquartett Nummer 3 in F-Dur von Charles Gounod. Es musiziert das Quatuor Combini Paris.

Das 2006 gegründete Quatuor Combini Paris interpretierte das Streichquartett Nummer 3 in F-Dur von Charles Gounod. Hier ist das ARD-Nachtkonzert, präsentiert von BR Classic, mit Orchesterklängen von Jean Sibelius aus Finnland. Die 1925 in Stockholm uraufgeführte Sinfonie Nummer 7 in C-Dur dirigiert Daniel Harding am Pult des Symphonieorchesters des Bayerischen Rundfunks.

Das Symphonieorchester des Bayerischen Rundfunks spielte unter der Leitung von Daniel Harding die Sinfonie Nummer 7 in C-Dur von Jean Sibelius. Nach den 4 Nachrichten sind wir vom ARD-Nachtkonzert wieder für Sie da, mit einer Psalmvertonung von Johann Adam Hiller, einer Klaviersonate von Wolfgang Amadeus Mozart und einer Suite von Georg Philipp Telemann.

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1: Um 4 Uhr mit Milat Kupay. FIFA-Präsident Infantino gerät wegen seines gescheiterten Investorendeals immer mehr unter Druck. Englische Medien berichten, er habe seine wichtigsten Mitarbeiter für heute zu einem Krisentreffen nach Marokko beordert. Aus der Nachrichtenredaktion Thomas Kuhlmann.
2: Bis vor kurzem wirkte es noch so, als sei für Infantino alles aufgegangen. Mega-WM, Milliardengewinn, über 200 Unterstützer für seine Wiederwahl. Doch sein schon zurückgezogener Plan, Teile der WM-Rechte zu verkaufen, hat ihn jetzt mehr als angreifbar gemacht. Bis in den späten Abend hat Infantino auf Social Media WM-Fotos und Briefe seiner Unterstützer gepostet. Vorher hatten sich auch Leute aus seinem engsten FIFA-Umfeld distanziert. In den obersten Gremien des Weltfußballverbandes sind die Funktionäre offenbar auch wütend, weil Infantino den Teilverkauf der Fußball-WM an Investoren aus dem Trump-Umfeld heimlich eingefädelt hatte.
1: Nach dem tödlichen Anschlag auf den Christopher Street Day in Berlin sind weiter viele Fragen offen. Bundesinnenminister Dobrindt und die deutschen Sicherheitsbehörden haben den Bundestag über den Stand der Ermittlungen informiert. Aus der Nachrichtenredaktion Marei Beermann.
3: Der Fall beschäftigt die Politik auch deshalb, weil der spätere Attentäter den Sicherheitsbehörden bekannt war. Er galt als Gefährder. Außerdem hatte sich das gemeinsame Terrorabwehrzentrum mit ihm befasst. In der Sitzung ging es unter anderem um die Frage, warum der mutmaßliche Täter zuvor auf Beschluss eines Berliner Gerichts aus der Haft entlassen worden war. Alle drei Oppositionsparteien, Linke, Grüne und AfD, kritisierten, dass viele Fragen nicht beantwortet wurden. Konkrete Beschlüsse gab es nicht.
1: Britische Sicherheitsforscher haben eine neue alarmierende Fähigkeit von künstlicher Intelligenz entdeckt. In einem Test versuchte ein KI-Modell nicht nur öffentlich zugängliche Software zu hacken, sondern auch einen Menschen per E-Mail zu manipulieren. Demnach erschuf das Modell der Firma Anthropic dafür Fake-Identitäten und versendete Phishing-Mails. Die Forscher entdeckten das erst im Nachhinein. Sie hatten zudem nicht erwartet, dass die KI sich gegen Menschen richten würde. Anthropic verwies darauf, dass dem Modell keine Einschränkungen zur Internetnutzung vorgegeben worden sei. Wegen der vierten Hitzewelle des Sommers hat Italien für alle 27 Großstädte des Landes die höchste Warnstufe ausgerufen. Laut Gesundheitsministerium signalisiert die Alarmstufe Rot einen potenziellen Gesundheitsnotstand und ein ernstes Risiko für die gesamte Bevölkerung. Die Temperaturen sind in einigen Regionen Italiens auf bis zu 40 Grad Celsius geklettert. Nachts wird es kaum kühler als 25 Grad. Das waren die Nachrichten. Und das Wetter in Deutschland, tagsüber viel Sonne, gebietsweise aber auch Schauer oder Gewitter, 22 Grad an der Nordsee bis 35 Grad an der Donau. Und auch am Donnerstag bis 32 Grad. Und die Zeit 4.03 Uhr.
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4: Herzlich willkommen, am Mikrofon ist für Sie Sven Knappe. Zu Beginn dieser Stunde ein Blick in die Bibel, Altes Testament, Psalm 100. Jauchzet dem Herrn alle Welt, dienet dem Herrn mit Freuden, kommt vor sein Angesicht mit Frohlocken. Erkennet, dass der Herr Gott ist, er hat uns gemacht und nicht wir selbst zu seinem Volk und zu Schafen seiner Weide. Geht zu seinen Toren ein mit Danken, zu seinen Vorhöfen mit Loben, danket ihm, lobet seinen Namen. Denn der Herr ist freundlich, und seine Gnade währet ewig, und seine Wahrheit für und für. Und genau diesen Psalm hat Johann Adam Hiller vertont. Es singen und spielen Veronika Winter, Sopran, Thomas Riede, Countertenor, Knut Schoch, Tenor, die Stuttgarter Hymnuschorknaben und die Handels Company unter Rainer Johannes Homburg.

Jauchzet dem Herrn alle Welt, eine Psalmvertonung von Johann Adam Hiller mit der Sopranistin Veronika Winter, dem Countertenor Thomas Riede, dem Tenor Knut Schoch, den Stuttgarter Hymnuschorknaben und der Handels Company. Die Leitung hatte Rainer Johannes Homburg. Für das nächste Stück braucht's vorher keine Bibellesung. Die Klaviersonate in A-Moll von Wolfgang Amadeus Mozart spielt Fasil Say.

Der 1970 in Ankara geborene Pianist Fazil Say interpretierte die Klaviersonate in A-Moll von Wolfgang Amadeus Mozart, Köchelverzeichnis 310. Und es geht noch in den deutschen Spätbarock mit dem ARD-Nachtkonzert. Wir hören eine Suite für drei Oboen und Begleitung von Georg Philipp Telemann. Es musizieren Paul Goodwin, Lorraine Wood, Sophia McKenna und The English Concert.

Suite für drei Oboen, Streicher und Basso Continuo in G-Moll von Georg Philipp Telemann. Präsentiert von Paul Goodwin, Lorraine Wood, Sophia McKenna und The English Concert unter Trevor Pinnock. Bis zu den 5 Uhr Nachrichten bleibt noch ein bisschen Zeit für einen orientalischen Tanz von Aram Khachaturian, gezupft vom Harfenisten Xavier de Mestre.

0: Stadt Kupay. FIFA-Präsident Infantino gerät wegen seines gescheiterten Investorendeals immer mehr unter Druck. Englische Medien berichten, er habe seine wichtigsten Mitarbeiter für heute zu einem Krisentreffen nach Marokko beordert. Aus der Nachrichtenredaktion Thomas Kuhlmann.
1: Bis vor kurzem wirkte es noch so, als sei für Infantino alles aufgegangen. Mega-WM, Milliardengewinn, über 200 Unterstützer für seine Wiederwahl. Doch sein schon zurückgezogener Plan, Teile der WM-Rechte zu verkaufen, hat ihn jetzt mehr als angreifbar gemacht. Bis in den späten Abend hat Infantino auf Social Media WM-Fotos und Briefe seiner Unterstützer gepostet. Vorher hatten sich auch Leute aus seinem engsten FIFA-Umfeld distanziert. In den obersten Gremien des Weltfußballverbandes sind die Funktionäre offenbar auch wütend, weil Infantino den Teilverkauf der Fußball-WM an Investoren aus dem Trump-Umfeld heimlich eingefädelt hatte.
0: Im Prozess gegen die rechtsextreme Terrorgruppe Letzte Verteidigungswelle will das Hanseatische Oberlandesgericht heute die Urteile sprechen. Angeklagt sind 8 zum Teil minderjährige mutmaßliche Neonazis. Der jüngste war bei den Taten erst 14 Jahre alt, der älteste 21. Aus Hamburg Elke Spanner.
2: Die Bundesanwaltschaft hat schwere Vorwürfe gegen die Jugendlichen und jungen Männer erhoben. Sie sollen Mitglieder einer terroristischen Vereinigung sein oder diese unterstützt haben. 4 von ihnen sind zudem wegen versuchten Mordes angeklagt, andere wegen Beihilfe dazu. Die Gruppe Letzte Verteidigungswelle hatte laut Anklage zum Ziel, das politische System in Deutschland zu stürzen. Die Bundesanwaltschaft hat den Angeklagten einen Brandanschlag auf ein Kulturzentrum in Brandenburg zugerechnet, außerdem einen versuchten Anschlag auf eine Flüchtlingsunterkunft in Thüringen. Die mutmaßlichen Neonazis sollen sich über Chatgruppen organisiert haben.
0: Der Hauptgeschäftsführer der Bundesvereinigung der Deutschen Arbeitgeberverbände, Kampeter, hat den Widerstand gegen die geplante Abschaffung der abschlagsfreien Frührente kritisiert. Dass zentrale Elemente des Rentenpakets schon wieder in Frage gestellt würden, bevor sie überhaupt umgesetzt seien, mache ihn fassungslos. Das sagte Kampeter der Bild-Zeitung. Zuletzt hatten vor allem die ostdeutschen Ministerpräsidenten von CDU und SPD gegen den Kernpunkt der geplanten Rentenreform mobil gemacht. Britische Sicherheitsforscher haben eine neue alarmierende Fähigkeit von künstlicher Intelligenz entdeckt. In einem Test versuchte ein KI-Modell nicht nur öffentlich zugängliche Software zu hacken, sondern auch einen Menschen per E-Mail zu manipulieren. Demnach erschuf das Modell der Firma Anthropic dafür Fake-Identitäten und versendete Phishing-Mails. Die Forscher entdeckten das erst im Nachhinein. Sie hatten zudem nicht erwartet, dass die KI sich gegen Menschen richten würde. Das waren die Nachrichten. Und das Wetter in Deutschland, tagsüber viel Sonne, gebietsweise auch Schauer, Temperaturen bei 22 bis 35 Grad. Und die Zeit, es ist 5.03 Uhr.
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4: Mit Sven Knapper am Mikrofon, herzlich willkommen und einen guten Mittwochmorgen. Unsere letzte Runde Nachtkonzert startet heute im Januar 1884 mit der Uraufführung des Streichquartetts Opus 1 von Dame Ethel Smythe im Leipziger Gewandhaus. Eine Bearbeitung des dritten Satzes für Streichorchester bietet das Südwestdeutsche Kammerorchester Pforzheim.

Scherzo Allegro Vivace, der dritte Satz der Suite für Streichorchester Opus 1a von Dame Ethel Smythe mit dem Südwestdeutschen Kammerorchester Pforzheim unter Douglas Bostock. Das folgende Stück komponierte der Franzose Camille Saint-Saëns ursprünglich als Trio für Violine, Cello und Harmonium. Später folgte dann eine Neubearbeitung für Klavierquartett. Es musiziert das Mozart-Piano-Quartett.

Barcarolle für Klavierquartett, Opus 108 von Camille Saint-Saëns, serviert vom Mozart-Piano-Quartett im ARD-Nachtkonzert. Und es geht nach Italien, genauer gesagt nach Florenz, wo am 1. Februar 1690 Francesco Maria Veracini zur Welt kam. Der spätere Kammerkomponist von Friedrich August II. Von Sachsen schrieb unter anderem folgende Ouvertüre in B-Dur, gespielt von der Musiker Antiqua Köln unter Reinhard Göbel.

Francesco Maria Veracini und seine Ouvertüre Nummer 1 in B-Dur. Reinhard Göbel leitete die Musiker Antiqua Köln. Hier ist das ARD-Nachtkonzert, präsentiert von BR Klassik, mit Bühnenmusik von Karl Reinicke, 1824 in Hamburg-Altona geboren. Die Ouvertüre zur Komödie Dame Kobold dirigiert Henry Raudales am Pult des Münchner Rundfunkorchesters.

Das war die Ouvertüre zur Komödie Dame Kobold von Karl Reinecke, vorgestellt vom Münchner Rundfunkorchester unter der Leitung von Henry Raudales. Der Komponist Nikolai Mettner lädt im ARD-Nachtkonzert zum Frühsport ein mit einem russischen Rundtanz für zwei Klavieren. In die Tasten greifen Dmitri Alexejew und Nikolai Demidjenko.

Eine rein russische Angelegenheit. Die Pianisten Dmitri Alexejew und Nikolai Demidjenko interpretierten den Russian Round Dance Opus 58 Nummer 1 von Nikolai Medtner. Den Schlusspunkt im ARD-Nachtkonzert setzt der bedeutendste Vertreter der italienischen Instrumentalmusik des 18. Jahrhunderts nach Vivaldi. Die Rede ist von Luigi Boccherini, dem Einzelgänger aus Lucca, der nach Spanien ging und dort seinen ganz eigenen Stil kultivierte. Einen flotten Satz aus Boccherinis Cellokonzert Nummer 6 in D-Dur spielen Ophélie Gaillard und das Pulcinella Orchestra.

Allegro, der dritte Satz aus dem Cellokonzert Nummer 6 in D-Dur von Luigi Boccherini, in einer Aufnahme mit der französischen Cellistin Ophélie Gaillard und dem Pulcinella Orchestra. Sie hörten das ARD-Nachtkonzert, präsentiert von BR Classic, dem Klassikprogramm des Bayerischen Rundfunks. Sven Knappe war für Sie am Mikrofon. Vielen Dank fürs Einschalten. Alles Gute und auf Wiederhören. Ja.

0: In Rabat ist der Hauptsitz der FIFA für Afrika. Dort findet im März 2027 der 77. FIFA-Kongress mit der wichtigen Präsidentenwahl statt. Marokko ist darüber hinaus Co-Gastgeber der WM 2030.
1: Eine alte SpaceX-Rakete wird vermutlich heute Morgen auf dem Mond aufschlagen. Sie war vor 1,5 Jahren gestartet, um 2 Lander zum Mond zu bringen und fliegt seitdem als Weltraumschrott durchs All. Wissenschaftler haben den Aufprall für 8:30 deutscher Zeit berechnet. René Bucken berichtet.
2: Rund 4 Tonnen schwer, 12 Meter lang, 8.700 Kilometer pro Stunde schnell. Der Aufprall dürfte einen Krater von 20 bis 30 Metern Durchmesser reißen. Von der Erde aus kaum zu sehen. 2 Raumsonden aber, eine amerikanische und eine südkoreanische, sollen die Stelle vorher und nachher fotografieren. Für die Forschung ist das nämlich ein Glücksfall. Gewicht, Tempo und Zeitpunkt sind bekannt. Bei einem ungeplanten Einschlag wie diesem ist das fast nie der Fall. Der Zusammenprall zeigt aber auch ein Problem. Allein um die Erde kreisen nach Zahlen der Europäischen Weltraumorganisation rund 2000 ausgediente Raketenstufen. Wie man sie im Raum zwischen Erde und Mond entsorgt, ist dagegen offen.
1: NRW-Justizminister Limbach muss sich heute wieder im Landtag verantworten. Es geht um mögliche Vorfälle in NRW-Gefängnissen, bei denen Mitarbeiter bestochen worden sein sollen. Im Rechtsausschuss am Nachmittag geht es dieses Mal um die JVA Willig I. Kai Clement, WDR-Landespolitik.
3: Hat ein Gefängnismitarbeiter gegen Geld Drogen in die JVA Willig I eingeschmuggelt? Das ist der jüngste Verdacht in einer ganzen Reihe von Vorfällen. Bereits Mitte Juli haben Polizisten unter anderem den Spind des Beschäftigten durchsucht. Gefunden wurde zumindest dort nichts. Die Opposition stellt das nicht zufrieden. Sie spricht von Vertuschung, weil aus ihrer Sicht Justizminister Limbach den Landtag zu spät informiert hat. Dazu steht am Nachmittag die nächste Sondersitzung des Rechtsausschusses an. Es ist die dritte binnen gerade einmal 4 Wochen. Zuletzt ging es sogar um den Verdacht einer bewaffneten Häftlingsmeuterei. Auch dafür fehlen noch Belege. Die Ermittlungen gehen weiter.
1: Weitere Meldungen im Überblick. In den nächsten Jahren soll mehr Windstrom von der Nordsee nach NRW kommen. Dazu werden heute in der Nähe von Förde Höchstspannungsleitungen über den Rhein gezogen. Auch im Stadtgebiet von Willig am Niederrhein laufen gerade Bauarbeiten. Da werden Erdkabel für eine neue Stromtrasse verlegt. Das Projekt kostet 3 Milliarden Euro. In Havixbeck im Kreis Coesfeld hat es am Abend einen tödlichen Unfall an einem unbeschrankten Bahnübergang gegeben. Eine Person und ihr Hund wurden von einer Regionalbahn erfasst. Beide starben. Wie es dazu kommen konnte, ist noch nicht bekannt. In Hamburg wird heute das Urteil erwartet gegen 8 mutmaßliche Mitglieder der rechtsextremistischen Gruppe Letzte Verteidigungswelle. Die teils noch Minderjährigen sind wegen versuchten Mordes und Mitgliedschaft in einer Terrororganisation angeklagt. Sie sollen bundesweit unter anderem Anschläge auf Geflüchtete geplant und verübt haben.
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1: Spielend mehr über Wissenschaft lernen. Wie das am besten geht, soll ein Forschungsprojekt der Universitäten Bonn und Berlin herausfinden. Nicola Reik, WDR Kultur.
5: Brettspiele sind in Deutschland ziemlich beliebt und gelten sogar als immaterielles Kulturerbe. Da liegt es nahe, den Spaß am Spiel mit spannenden Themen zu kombinieren und so ganz nebenbei eine gute Portion Wissen zu vermitteln, in Bereichen, die allgemein als eher schwierig gelten. Bei Pandemic geht es zum Beispiel um Epidemien. Das Spiel Flügelschlag dreht sich um den Artenschutz. Um rauszufinden, wie weit sich Menschen auf solche Wissensspiele einlassen, laden die Forscher aus Berlin und Bonn zu Spielrunden in Museen und an anderen öffentlichen Orten und werten dann aus, welche Veranstaltungen und Spiele besonders gut ankommen und unter welchen Umständen am meisten Wissen hängen bleibt.
1: Das Wetter in Nordrhein-Westfalen, es bleibt heute wechselnd bewölkt und trocken, die Temperaturen etwas niedriger als gestern, in Bad Münstereifel bis 28 Grad, in Bielefeld bis 30 und in Bonn bis 31 Grad. Auch die Nacht wird bei leichter Bewölkung mit 16 bis 13 Grad kühler als in den vergangenen Nächten. Morgen und am Freitag ziehen bei Höchstwerten von 21 bis 26 Grad lockere Wolkenfelder durch. Das war WDR aktuell.
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6: Wir servieren Ihnen hier am frühen Mittwoch erstmal einen kleinen musikalischen Wachmacher, quasi ein Espresso Doppio für die Ohren. Ich bin Nicola Triebe, schönen guten Morgen.

Ein Tambourin, komponiert von André Ernest Modeste Gretry. Es war ein Satz aus der Suite zur Oper Céphale et Procris. Haben Sie gehört im WDR 3 Musik. Céphale et Procris, diese Oper geht ja auf eine Erzählung des Ovid zurück. Also da sind wir in der Antike und diese beiden Figuren, die bilden ein eifersüchtiges Ehepaar, das immer wieder den anderen auf die Probe stellt. Bei Ovid endet die Geschichte tragisch. Procris beschattet ihren Gatten im Wald. Der sieht, dass sich was im Busch bewegt und schießt aus Versehen einen Pfeil auf die Geliebte. Aber am französischen Hof, da wollte man offenbar lieber ein Happy End und deswegen zaubert die Opernfassung dann doch noch einen Amor, also einen Liebesengel aus dem Hut, der die Getroffene dann wieder zum Leben erwecken kann mit einem anderen Pfeil. So einfach kann es sein. Und apropos Amor, genauso einen kleinen Engel mit Pfeil sieht man auch in einer berühmten Statue oder als Teil einer berühmten Statue in Rom. Er steht vor einer Heiligen, die am Boden liegt. Ist das jetzt keusch oder sündig, hat man sich viele Jahrhunderte gefragt. Wir besuchen die Verzückung der Heiligen Teresa gleich in unserer Reihe hier im WDR 3 Mosaik über berühmte Statuen in rund 10 Minuten. Bis dahin kommt die Musik von Franz Schubert. Wir hören einen Satz aus der Sonate in A-Dur für Violine und Klavier mit der Geigerin Caroline Wiedmann und dem Pianisten Alexander Longwich.

0: Franz Schuberts erster Satz aus der Sonate in A-Dur haben wir gehört mit der Geigerin Caroline Wiedmann und dem Pianisten Alexander Longquich hier im WDR 3 Mosaik am Mittwochmorgen. Falls Sie Dan Browns Thriller Illuminati gelesen haben, soll ja bei einigen Menschen der Fall sein, dann ist Ihnen vielleicht die Kirche Santa Maria della Vittoria in Rom ein Begriff mit ihrer berühmten Statue, die Verzückung der heiligen Teresa. Die spielt eine wichtige Rolle in dem Buch. Falls nicht, auch nicht schlimm, dann lernen Sie jetzt ein absolutes Meisterwerk der Bildhauerei kennen in unserer Reihe über besondere Statuen. Anna Giordano führt uns hin.
1: Der Largo Santa Susanna ist eine große Straßenkreuzung auf dem Scheitelpunkt des Quirinalshügels in Rom. Zwischen den fahrenden Autos, den vielen eleganten Häusern und Bauwerken rundherum fällt die kleine Kirche Santa Maria della Vittoria kaum auf. Sie stammt aus dem 17. Jahrhundert und gehört bis heute zum Orden der unbeschuhten Karmeliter. Drinnen herrscht Ruhe. An diesem Vormittag sind nur wenige Touristen in der Kirche. Aus der kunstvoll gestalteten linken Seitenkapelle strahlt den Besucher eine Statue aus weißem Marmor an. Es ist eine Frau in einem schlichten Kleid, halbliegend auf einer Wolke. Ihre Augen sind geschlossen, der Kopf nach hinten geneigt, der Mund leicht geöffnet. Vor ihr steht ein Engel mit Flügeln und lockigem Haar. Er hat einen goldenen Speer auf sie gerichtet. Die Statue stammt aus dem 17. Jahrhundert, dem Zeitalter des Barock, und wurde von Gian Lorenzo Bernini, dem bekanntesten römischen Künstler dieser Zeit, angefertigt. Er hat hier die heilige Teresa von Avila dargestellt, erklärt Anna Magnago Lampugnani vom Kunsthistorischen Institut Bibliotheca Erziana in Rom.
2: Sie, Teresa, ist eine spanische Mystikerin aus dem 16. Jahrhundert, die bekannt ist für ihre spirituellen Erfahrungen, also eben, die sie auch niederschreibt in einem wichtigen Buch, Libro de la Vida, auch aus dem 16. Jahrhundert, und in der sie eben diese Erfahrungen sehr genau beschreibt, und auf die reagiert Bernini natürlich in dieser Skulptur.
3: Ich sah einen Engel neben mir, und zwar in leiblicher Gestalt. Er war nicht groß, eher klein, sehr schön, mit einem leuchtenden Antlitz. Ich sah in seinen Händen einen langen goldenen Pfeil, und an der Spitze dieses Eisens schien ein wenig Feuer zu züngeln. Mir war, als stieße er es mir einige Male ins Herz und als würde es mir bis in die Eingeweide vordringen. Als er es herauszog, war mir, als würde er sie mit herausreißen und mich ganz und gar brennend vor starker Gottesliebe zurücklassen.
2: Das heißt, Bernini orientiert sich auf der einen Seite an diesem Bericht, der auch sehr genau ist. Gleichzeitig macht Bernini aus diesem Bericht nochmal was anderes, denn zum Beispiel, dass sie liegend dargestellt ist und nicht zum Beispiel stehend, hätte man ja auch sich vorstellen können. Das verleiht dem Ganzen natürlich eine sehr prominent erotische Note, auch ihre Beinhaltung. Sie hat jetzt nicht irgendwie überkreuzte Beine, was das Ganze nochmal verändern würde, ihr Gesichtsausdruck. Also natürlich haben wir eine textliche Vorlage, aber natürlich macht Bernini was ganz anderes nochmal draus.
1: Doch was wollte Bernini mit dieser Darstellung aussagen? Wollte er gar provozieren? Darüber rätseln Wissenschaftler bis heute. Fest steht, dass er kurz zuvor den Papst als Auftraggeber verloren hatte. Urban VIII. War gestorben, sein Nachfolger Innozenz X. War ihm nicht gut gesonnen. Die Statue der heiligen Teresa gestaltete Bernini im Auftrag des Kardinals Federico Cornaro, in einer Zeit, in der er sich als Künstler auch beweisen musste. In der Rezeption jedenfalls, sagt die Kunsthistorikerin, waren die Meinungen immer gespalten. Vor allem in der Zeit der Gegenreformation habe es viel Abneigung gegeben.
2: Schon sehr früh, also schon 1690, schreibt ein anonymer Betrachtender, dass es ja keine Heilige sei, sondern eine Venus, womit dieses Profane natürlich schon eine ganz prominente Rolle bekommt. Und sie sei nicht prostrata, sondern prostituita, was es auch schon ziemlich genau auf den Punkt trifft, worum es dann in der ganzen Rezeption eigentlich geht. Sie ist also nicht auf dem Boden dargelegt, sondern Prostituierte. Und diese Spannung zwischen religiös und profan ist, glaube ich, das, was auch die Faszination bis heute ausmacht von diesem Werk.
1: Von den Bewunderern des Kunstwerks sei immer betont worden, dass Bernini sich ja am Text orientiert habe, dass die christliche Mystik immer erotische Elemente gehabt habe und dass die Heilige ja lange Kleidung trage und nicht etwa nackt dargestellt sei. Bei aller Kritik und Gegenkritik, Abgedeckt oder zensiert wurde die ausdrucksvolle Statue in der prunkvoll ausgestatteten Seitenkapelle nie.
0: Die Verzückung der heiligen Teresa in der Kirche Santa Maria della Vittoria in Rom. Das ist eine Etappe auf unserer Rundreise in dieser Mosaikwoche zu berühmten Statuen. Morgen geht's dann zu Hachiko, dem treuen Hund. Da hängt eine sehr schöne Geschichte dran und führt uns nach Tokio. Morgen zur gleichen Zeit im WDR3 Mosaik. Jetzt haben wir es gleich 6:24 Uhr.

Eine Liebe fürs Leben, so hat der Blockflötist, den wir gerade gehört haben, mal sein Verhältnis zum Komponisten Georg Philipp Telemann beschrieben. Erik Boosgraaf, und der lebt diese Liebe wirklich aus. Er hat einen großen Teil des Werks von Telemann für Blockflöte aufgenommen. Wo wir schon gerade bei der großen Liebe sind, hier im WDR3 Mosaik, um die geht's auch in der nächsten Musik. Die Beteiligten, eine Schwanenkönigin und ein Prinz. Das ist Musik aus dem Ballett Schwanensee von Peter Tschaikowski.

0: berühmte Schwanenmelodie aus Schwanensee, dem Ballett von Peter Tschaikowski, haben wir gehört mit dem Royal Philharmonic Orchestra.
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2: Die Kurznachrichten um 7.30 Uhr, um 6.30 Uhr mit Elisabeth Verhoeven. Guten Morgen. FIFA-Chef Infantino hat Medienberichten zufolge für heute eine Krisensitzung einberufen. Mitarbeiter des Fußball-Weltverbandes wurden nach Marokko bestellt. Was genau Infantino besprechen will, ist unklar. Er hatte zuletzt für Empörung gesorgt, weil er vorgeschlagen hatte, WM-Rechte an Investoren zu verkaufen. In den nächsten Jahren soll mehr Windstrom von der Nordsee nach Nordrhein-Westfalen kommen. Dazu werden heute in der Nähe von Förde Höchstspannungsleitungen über den Rhein gezogen. Auch im Stadtgebiet von Willich am Niederrhein laufen gerade Bauarbeiten. Da werden Erdkabel für eine neue Stromtrasse verlegt. Das Projekt kostet 3 Milliarden Euro. In einem Test von britischen Sicherheitsforschern hat sich eine KI offenbar selbstständiger gemacht als geplant. Geforscht wurde zu Cyberangriffen und in dem Test hat ein KI-Modell versucht, eine Softwareplattform zu hacken, auch mit Hilfe von Phishing-Mails an Mitarbeiter. Als das aufgeflogen ist, hat die KI es als Versehen dargestellt. Ein Teil einer alten SpaceX-Rakete könnte nachher ungeplant auf dem Mond aufschlagen. NASA-Wissenschaftler haben 8.35 Uhr deutscher Zeit als mögliche Uhrzeit errechnet. Ob der Aufschlag von der Erde aus sichtbar sein wird, ist aber unklar. Die Rakete war vor 1,5 Jahren gestartet und fliegt seitdem als Weltraumschrott durchs All.
3: Dorf, Kirche, Spiegelzelt.
0: No, das war ein bisschen zu schnell. Ich würde sagen, wir machen erstmal die Ankündigung dessen, was wir gerade gehört haben.
2: Bei Rees am Niederrhein beginnt heute die 43. Ausgabe des Haldern Pop Festivals. Bis Samstag werden täglich etwa 7000 Besucherinnen und Besucher erwartet. Dazu ein Beitrag von Christoph Ohrm, WDR Kultur.
3: Dorf, Kirche, Spiegelzelt und Reitplatz gehören zum Mythos des Kultfestivals ebenso dazu wie der internationale gute Ruf. Das Line-Up zählt insgesamt 64 Bands und Künstlerinnen und Künstler. Darunter auch Sportfreunde Stiller, die 1999 als Newcomer-Band hier zum ersten Mal aufgetreten sind und jetzt als Headliner zurückkehren. Die Mischung aus etablierten Indie-Größen und Acts kurz vor dem Durchbruch zeichnet seit jeher das Haldern Pop Festival aus.
2: Und so wird das Wetter in Nordrhein-Westfalen. Den Tag über gibt es vereinzelte Schauer, meist bleibt es aber trocken. Es ist wechselnd bewölkt und etwas kühler als gestern mit bis zu 31 Grad. Das war WDR aktuell, die Zeit 6.33 Uhr.
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0: Mit Nicola Trebe, guten Morgen. Wir verbringen die nächsten Minuten mit Mozart in einer sehr typischen, ja, Mozart-Mischung. Da klingt eine Melodie an, die ein bisschen was von einem Kinderlied hat und gleichzeitig gibt's dann ganz virtuose Vielstimmigkeit in diesem Finale aus dem Streichquartett in B-Dur.

0: Das Finale aus einem Quartett in B-Dur von Wolfgang Amadeus Mozart mit dem Beinamen Jagdquartett übrigens. Wir haben eine Aufnahme mit dem Quartetto Casals gehört.
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0: Wir bewegen uns von einem Genie zum nächsten. Nach Mozart jetzt ein genialer Physiker, der sich auch wie Mozart in seinen 30ern von der Welt verabschiedet hat. Wobei die Umstände bei ihm noch ein bisschen unklarer sind als bei Mozart.
2: An einem Frühlingsmorgen im März 1938 schifft sich der 31-jährige Physiker Ettore Majorana in Neapel Richtung Palermo ein. Vorab schickt der junge Wissenschaftler einem Freund einen Brief, den man als Abschiedsbrief eines Lebensmüden lesen kann. In Palermo angekommen, widerruft Majorana jedoch am nächsten Tag den Brief mit einem Telegramm an den gleichen Freund.
3: Lieber Carelli, hoffentlich hast du Brief und Telegramm zur gleichen Zeit erhalten. Das Meer wollte mich nicht und ich werde ins Hotel Bologna nach Neapel zurückkehren. Allerdings möchte ich mich von meinen Lehrverpflichtungen entbinden lassen.
2: Aber Majorana kehrt nicht zurück. Er bleibt verschwunden. Hat er seinen Freitod verworfen oder ihn doch noch vollendet? Er hat seinen Pass dabei und vor der Abfahrt alle Ersparnisse abgehoben. Ungewöhnlich, wenn man sein Leben beenden möchte. Auch seine Familie erhält einen Brief mit der Bitte, nicht länger als 3 Tage um ihn zu trauern. Seine Schwester macht sich später Vorwürfe.
4: Die Familie, die Mutter und wir Geschwister waren sehr überrascht, verwundert, bestürzt. Denn niemand von uns konnte sich das Drama und die Leiden vorstellen, die sich in seinem Inneren abgespielt haben. Noch heute bitte ich ihn um Verzeihung, ihn nicht verstanden zu haben. Aber vielleicht konnte ihn niemand verstehen.
2: In der Physik gibt es jedenfalls nur sehr wenige, die seinen mathematischen Höhenflügen folgen können. Mehrmals entwickelt er theoretische Voraussagen, die später experimentell bewiesen werden, etwa die Existenz des Neutrons. Sein Mentor Enrico Fermi hielt ihn für ein Genie, weiß Majoranas Biograf Erasmo Riccami.
5: Enrico Fermi hielt Ettore Majorana für den brillantesten theoretischen Physiker, dem er in seinem Leben je begegnet ist, und verglich dessen Genie sogar mit dem von Newton und Galilei.
2: Lange Zeit ermittelt die Polizei zu Majoranas Verschwinden, ohne Ergebnis. Eine Leiche findet man nie. Dafür vermuten manche ihn in einem süditalienischen Kloster. Zeugen wollen ihn später in Venezuela oder Argentinien gesehen haben. Wieder andere spekulieren über eine Entführung des Genies. Beweise gibt es für keine Version. Eine öfter angeführte Vermutung für Majoranas Verschwinden ist sein visionäres Genie. Hat er die tödlichen Konsequenzen der kurz nach seinem Verschwinden entdeckten Kernspaltung vorausgeahnt? Die Möglichkeit der Atombombe? Und wollte dafür nicht weiter verantwortlich sein? Die Physik sei auf einem völlig falschen Weg, soll er noch dunkel geraunt haben. Der deutsche Physiker Alfred Recknagel kannte Majorana persönlich und hält das für reine Spekulation.
6: Meiner Meinung nach haben viele fantasiert von der großen Energie, die bei diesen Kernprozessen umgesetzt wird. Und wenn man die nur verwenden könnte. Aber das ist eine reine Fiktion gewesen, gar keinerlei Möglichkeit, es zu realisieren.
2: Wie auch immer, Beweise gibt es auch dafür nicht. Sein Name bleibt in der Physik unvergessen, wie sein Verschwinden ein Mysterium. Geboren wurde der geniale Physiker Ettore Majorana in Catania auf Sizilien am 5. August 1906. Das war heute, vor 120 Jahren.
0: Und Peter Meyer-Hüsing hat an ihn erinnert in unserem Stichtag hier in WDR 3 im Mosaik. Jetzt haben wir es gleich 7:15.

0: Jan Tiersten haben wir da gehört mit seinem typischen Sound, der mich immer an die fabelhafte Welt der Amélie erinnert. La Veillée, der Titel dieses Stückes. Hier ist wieder R3, das Mosaik. Zum Gedichteschreiben. Da braucht man Zeit und Muße. Ich schreibe selbst keine Gedichte, aber so stelle ich mir das zumindest vor. Die Ideen brauchen ja Raum, um sich zu entfalten. Aber es geht doch anders. Das zeigt ein chinesischer Lieferdienstfahrer, der jetzt einen der höchsten literarischen Preise in China bekommen hat. Eva Lambi-Schmidt hat ihn für uns getroffen.
1: Mit seinem Handy am Ohr läuft Wang Jibing eine Straße entlang. Dort, wo er sonst oft mit seinem Elektromotorroller unterwegs ist, in Kunshan, einer kleinen Stadt etwa eine Stunde von Shanghai entfernt. Seine Lieferdienstuniform hat Wang Jibing in diesen Tagen getauscht gegen ein blaues Hemd mit Kragen. Dazu trägt er eine schwarze feine Hose. Er hat ein Interview nach dem anderen und Treffen mit Kadern der Kommunistischen Partei. Viel Aufmerksamkeit für den 56-Jährigen, seitdem bekannt ist, dass er einen der wichtigsten Literaturpreise in China gewonnen hat. Dieser Auszeichnung zu gewinnen ist eine wunderbare Sache. Aber zunächst einmal müssen wir ruhig bleiben. Dieser Preis wird jetzt nicht plötzlich ändern, wer wir sind. Es ist bereits spät am Abend, als Wang Jibing uns in seine Wohnung einlädt, in einer chinesischen Hochhauswohnsiedlung in Kunshan. Ein Eckregal mit Büchern verrät seine Liebe zur Literatur. Seit fast 40 Jahren schreibt er Prosa und Gedichte, immer zwischendurch, wenn er gerade Zeit hat, neben den vielen Jobs, die er in seinem Leben hatte. Körperlich am anstrengendsten war das Ausbaggern von Sand aus einem Fluss. Vor allem im Sommer mussten wir dabei über 10 Stunden lang im Wasser stehen. Seit etwa 7 Jahren fährt er mit seinem Elektromotorroller Essen aus. Zwischen den Lieferungen hat er Gedichte verfasst. Im chinesischen Social Media haben seine Texte bei den Menschen großen Anklang gefunden. Besonders systemkritisch sind seine Gedichte nicht, doch beschreiben sie literarisch die Herausforderungen der Lieferdienstfahrer, die unter großem Druck stehen, schnell zu liefern, bei Wind und Wetter, sicher durch den Straßenverkehr zu kommen und dabei noch gute Bewertungen und mehr Aufträge zu bekommen. In einem Ausschnitt heißt es zum Beispiel:
2: Ein Zeitfresser schnappt sich 61 Minuten aus einer Stunde und liefert Zärtlichkeit im Wettlauf gegen die Zeit.
1: Zuerst habe ich Stift und Papier genutzt, aber dann habe ich gemerkt, dass das Leben als Lieferdienstfahrer es nicht erlaubt, Stift und Papier rauszuholen. Das braucht zu viel Zeit. Wir leben nach Sekunden. Seine Lösung? Sprachnachrichten. Er hat seine Ideen unterwegs ins Handy eingesprochen, etwa so. Seine Gedichtsammlung, Di Chu Facing, übersetzt Niedrigflug über das Leben als Lieferdienstfahrer, wird nun geehrt mit dem Lu Xun-Preis, benannt nach einem der wichtigsten Schriftsteller Chinas. Einige fanden es großartig, dass der Preis an einen ganz normalen Menschen ging. Dadurch wurden die Grenzen der Literatur erweitert und das Leben erscheint vielschichtiger. Andere hingegen stellten die Frage, warum ein Preis an einen Lieferdienstfahrer oder einen Internetstar vergeben werden sollte. Bekannt im Netz, bescheiden im Alltag. In seinem Umfeld ist er einfach Herr Wang, der Essen ausliefert und gemeinsam mit seiner Frau einen kleinen Gemischtwarenladen betreibt mit Lebensmitteln, Getränken und ein paar Schreibwaren. Liu Jia, eine Nachbarin, die hier öfter einkauft, hat jetzt erst von dem Literaturpreis erfahren. Ich wusste gar nicht, dass er Gedichte schreibt. Davon wusste ich wirklich nichts. Er macht so einen Eindruck, dass er sehr genügsam ist. Es ist 23 Uhr abends. Seine Frau sitzt immer noch an der Kasse. Sie macht die Spätschicht, während Wang Jibing normalerweise statt Interviews 9 Stunden am Tag Lieferungen ausfährt. Sobald der Trubel um ihn sich gelegt hat, will er wieder in seine Lieferdienstuniform schlüpfen. Trotz des Preises will er weiter das tun, was er immer macht: arbeiten und schreiben.
0: Ja, mal gucken, ob es wirklich so kommt. Ein Lieferdienstfahrer bekommt eine der höchsten literarischen Auszeichnungen in China. Von Eva Lambi-Schmidt haben wir ein bisschen mehr zu diesem Mann erfahren, hier im WDR 3 Mosaik.

Es muss nicht immer Chopin sein. Das ist eine Musik, die zeigt, dass es jenseits der bekannten Großmeister noch so wahnsinnig viele wunderschöne Sachen zu entdecken gibt. Wie zum Beispiel die Musik des litauischen Komponisten Mikalojus Čiurlionis, der auch ein genialer Maler war, sehr geheimnisvolle, mysteriöse Bilder gemalt hat und genauso klingt teilweise auch seine Musik. Hier ein Nocturne in Fis-Moll, das wir gehört haben in der neuen Einspielung des Pianisten Gert Kallert hier im WDR 3. Mosaik um gleich 3 Minuten vor 7. Zur vollen Stunde gibt es bei uns gleich die Nachrichten.

0: 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Es ist 7 Uhr. 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
1: Die Nachrichten mit Katrin Baumhöfer. Guten Morgen. Der Chef des Weltfußballverbands FIFA, Infantino, hat offenbar heute zu einem Krisentreffen geladen. Das berichten mehrere Medien. Hochrangige Mitarbeiter sollen sich in Marokko treffen. Worum es genau gehen soll, ist bisher nicht bekannt. Peter Schulz berichtet.
2: Infantino hatte zuletzt für eine Welle der Empörung in der Fußballwelt gesorgt, als geheime Pläne zum Verkauf von WM-Rechten an Investoren bekannt wurden. Auch wichtige Vertraute distanzierten sich in den vergangenen Tagen von Infantino, darunter FIFA-Generalsekretär Matthias Grafström und FIFA-Direktor Arsène Wenger. In Rabat ist der Hauptsitz der

0: Anthropic verschickt. Die KI wollte erst eine Softwareplattform hacken und dann den zuständigen Menschen mit einer Betrugsmail manipulieren. Die Forscher hätten nicht gedacht, dass die KI sich so gegen Menschen richten würde. Als der Versuch aufgeflogen ist, hat die KI es als Versehen dargestellt. Anthropic sagt dazu, die KI hätte für den Test keine Einschränkungen bekommen.
1: Eine alte SpaceX-Rakete wird vermutlich heute Morgen auf dem Mond aufschlagen. Sie war vor 1,5 Jahren gestartet, um 2 Lander zum Mond zu bringen und fliegt seitdem als Weltraumschrott durchs All. Wissenschaftler haben den Aufprall für 8:30 deutscher Zeit berechnet. René Bucken berichtet.
2: Rund 4 Tonnen schwer, 12 Meter lang, 8.700 Kilometer pro Stunde schnell. Der Aufprall dürfte einen Krater von 20 bis 30 Metern Durchmesser reißen. Von der Erde aus kaum zu sehen. 2 Raumsonden aber, eine amerikanische und eine südkoreanische, sollen die Stelle vorher und nachher fotografieren. Für die Forschung ist das nämlich ein Glücksfall. Gewicht, Tempo und Zeitpunkt sind bekannt. Bei einem ungeplanten Einschlag wie diesem ist das fast nie der Fall. Der Zusammenprall zeigt aber auch ein Problem. Allein um die Erde kreisen nach Zahlen der Europäischen Weltraumorganisation rund 2000 ausgediente Raketenstufen. Wie man sie im Raum zwischen Erde und Mond entsorgt, ist dagegen offen.
1: Weitere Meldungen im Überblick. In Havixbeck im Kreis Coesfeld hat es am Abend einen tödlichen Unfall an einem unbeschrankten Bahnübergang gegeben. Eine Person und ihr Hund wurden von einer Regionalbahn erfasst. Beide starben. Wie es dazu kommen konnte, ist noch nicht bekannt. In den nächsten Jahren soll mehr Windstrom von der Nordsee nach NRW kommen. Dazu werden heute in der Nähe von Förde Höchstspannungsleitungen über den Rhein gezogen. Auch im Stadtgebiet von Willich am Niederrhein laufen gerade Bauarbeiten. Da werden Erdkabel für eine neue Stromtrasse verlegt. Das Projekt kostet 3 Milliarden Euro. Im Landtag geht es heute um mögliche Fälle von Korruption in NRW-Gefängnissen. Konkret in der JVA Willich I. Da soll ein Mitarbeiter gegen Geld Drogen eingeschleust haben. Justizminister Limbach muss dazu heute Nachmittag im Rechtsausschuss Fragen beantworten. Es ist nicht die erste mögliche Panne in einem Gefängnis in NRW. In Hamburg wird heute das Urteil erwartet gegen 8 mutmaßliche Mitglieder der rechtsextremistischen Gruppe Letzte Verteidigungswelle. Die teils noch Minderjährigen sind wegen versuchten Mordes und Mitgliedschaft in einer Terrororganisation angeklagt. Sie sollen bundesweit unter anderem Anschläge auf Geflüchtete geplant und verübt haben.
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1: Heute beginnt am Lago Maggiore in der Schweiz das Locarno Filmfestival. In den kommenden 11 Tagen werden tausende Filmbegeisterte zu dem als künstlerisch besonders anspruchsvoll geltenden Festival erwartet. Beate Hinrichs, WDR Kultur.
4: In diesem Jahr konkurrieren gleich 5 deutsche Filme bzw. mit deutschem Engagement entstandene Produktionen um den Goldenen Leoparden, den Hauptpreis des Locarno Filmfestivals. Insgesamt sind 17 Beiträge im internationalen Wettbewerb. Neben den Größen der Kinokunst bietet das Festival seinen Fans aber auch hunderte anderer Filme in verschiedenen Reihen. Und jeden Abend gibt es Open-Air-Filmvorführungen auf der Piazza Grande in Locarnos Altstadt. Das Festival endet am 15. August.
1: Das Wetter in Nordrhein-Westfalen. Es bleibt heute wechselnd bewölkt und trocken. Die Temperaturen etwas niedriger als gestern. In Bocholt bis 28 Grad, in Bergheim bis 30 und in Hagen bis 31 Grad. In der Nacht bei leichter Bewölkung mit 16 bis 13 Grad etwas kühler als zuletzt. Das war WDR aktuell.
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5: Mit Nicola Triebe, guten Morgen. Wir leben in so einer schnelllebigen Welt. Die Krisen, die Trends, die technischen Fortschritte, alles geht einfach rasend schnell. Was für ein Gegenpol dazu bietet doch ein Stück, das in einer Kirche in Halberstadt im Harz aufgeführt wird. Ein Leben reicht nicht, um es zu hören. Und wenn sich ein kleiner Ton in dem Stück verändert, dann kommen teilweise hunderte Menschen, um dem Ereignis beizuwohnen. Wir gucken gleich auf das John Cage Orgelkunstprojekt in Halberstadt, denn dort kommt tatsächlich heute ein neuer Ton dazu. Das gleich nach ungefähr 753 Tonwechseln bei Ludwig van Beethoven.

0: Frank-Peter Zimmermann und Martin Helmchen mit einem Scherzo von Ludwig van Beethoven. Beethoven gilt ja als musikalischer Revolutionär seiner Zeit und genau das kann man auch über den Komponisten John Cage sagen. Nur für Cage in der Zeit nach dem Zweiten Weltkrieg. Cage hat mit so gut wie allem gebrochen, was die westliche Musik bis dahin ausgemacht hat, bis hin zum schöpferischen Akt selbst. Also Cage hat den Komponisten aus dem Spiel genommen, indem er den Zufall in seine Musik einbezogen hat, zumindest teilweise. Ein berühmtes Beispiel ist sein Stück Organ hoch 2 ASLSP, das steht für As Slow As Possible, also so langsam wie möglich. Das ist ein Stück, das wurde mit einem Computerprogramm generiert und bei seiner Uraufführung soll es in 27 Minuten gespielt worden sein. In der St. Bochardi-Kirche in Halberstadt, da wird die Spielanweisung von John Cage, also As Slow As Possible, nochmal auf radikalere Weise umgesetzt. Seit 2001 läuft dort die Aufführung dieses wohl langsamsten Orgelstücks der Welt, das es auch mittlerweile zu einiger Berühmtheit gebracht hat. Heute findet ein besonderes Ereignis dieser Interpretation statt. Es kommt ein neuer Orgelton dazu. Ich habe darüber mit meinem Kollegen Sven Wuttke gesprochen, der für uns vor Ort ist. Und ich habe ihn gefragt, wie wir uns dieses Ereignis vorstellen müssen.
1: Ja, also From 7 to 8 heißt dieser Klangwechsel. Das heißt, noch tönen gleichzeitig 7 Orgelpfeifen und am Nachmittag wird eine 8. hinzugesteckt. Und so hat sich das übrigens oder hat sich der Klangwechsel vor 1,5 Jahren angehört, als auch eine Pfeife dazugesteckt wurde mit einem gestrichenen D.

0: Ja, auch wenn es nur eine akustische Nuance ist, man hört ja am Beifall die Begeisterung hunderter Besucher des Klangwechsels in der Burchardi-Klosterkirche. Und so wird es heute sicherlich auch wieder sein. Es folgt ein gestrichenes A diesmal mit der achten Pfeife. Eine Zinnbleilegierung, etwa 50 cm lang und kaum dicker als, würde ich mal sagen, eine Salatgurke, dass man einfach mal eine Vorstellung hat. Und das Einstecken in die Orgel wird sicherlich wieder ganz feierlich zelebriert, also bestimmt ganz andächtig, und der Star des Tages, also die Pfeife selbst, wird nur mit weißen Samthandschuhen angefasst. Damit wird übrigens die maximale Anzahl der an Orgelpfeifen erreicht, jedenfalls bis zum Ende des ersten Teils im Jahre 2072. Und ja, ich bin selber sehr gespannt, wie sich der Dauerton der Orgel heute verändern wird.
1: Aber nur nochmal, damit ich das verstehe, ist da in irgendeiner Weise ein Mensch beteiligt bei diesem Pfeifenwechsel? Ist da ein Organist mit im Spiel?
0: Ja, also der spielt mittlerweile 25 Jahre, sitzt er da schon ununterbrochen. Ja, Kick, das ist natürlich Quatsch. Also die John Cage-Orgel, die hängt auch nicht an der Wand, wie wir das aus Kirchen üblicherweise kennen. Die Cage-Orgel, die steht mitten im Raum auf so einem Podest und die ist eigentlich relativ klein, ein kleines Holzkonstrukt, in dem die Pfeifen stehen, und durch einen Blasebalg werden die permanent mit Wind versorgt. Das kann sich übrigens jeder zu den Öffnungszeiten angucken und auch anhören. Und inzwischen hat sich ja das Orgelkunstprojekt einen doch recht großen Namen gemacht. Also es zieht tatsächlich viele Touristen aus dem In- und Ausland hier nach Halberstadt.
1: Und das Schöne ist, man muss sich jetzt in keinster Weise beeilen, denn man hat noch ein paar Jahre Zeit, sich das anzuhören.
0: Ja, in der Tat. Aber das Ende, das ist tatsächlich schon zum Greifen nah, buchstäblich mit dem Final Ticket. Also das gibt es jetzt tatsächlich schon. Das ist eine ganz, ganz edle Platte aus verschiedenen Metallen, gelasert und gefräst, fälschungssicher und übertragbar, vererbbar, so heißt es jedenfalls. Und ja, mitschreiben für Freitag, den 4. September im Schaltjahr 2640.
1: Kurz zum Schluss, wer stellt es eigentlich auf die Beine, diese Aktion?
0: Ja, das ist ein ganz rühriger Verein bzw. eine Stiftung, und finanziert wird alles durch Spenden und durch außergewöhnliche Aktionen. In der Burchardi-Kirche, wo die Orgel steht, hängen beispielsweise 639 Namenstafeln von Unterstützern. Ja, da finden sich so illustre Namen wie Bob Dylan oder auch John Cage selbst. Und eine weitere Einnahmequelle soll eben auch dieses Final Ticket sein für das Jahr 2640. Ist limitiert, na klar, auf 2640 Stück und kostet, na klar, wie viel?
1: 2640.
0: In der Tat, ja. Und eines möchte ich schnell noch sagen, wenn ich das darf. Mir hat mal einer der Macher erzählt, Betay Goize, also der obere linke Stern des Orion, ist etwa 640 Lichtjahre von uns entfernt. Wer also diesen Stern am Finaltag im Jahre 2640 sieht, sieht in Wirklichkeit das Licht, das er zu Beginn des Stücks im Jahre 2001 ausgesendet hat. Also das finde ich irgendwie beeindruckend und faszinierend zugleich.
1: Alles fügt sich beim John Cage Orgelkunstprojekt. Ein Orgelton, der über viele Jahre geht, und alle paar Jahre kommt dann einer dazu. Jetzt wieder der 17. Klangwechsel steht an. In Halberstadt, es wird eine achte Orgelpfeife hinzugesteckt. Dankeschön, Hans-Sven Wuttke im MDR-Harz-Studio in Wernigerode.
0: Ja, gerne.

0: Ist ganz schön unruhig, das Pferd, in diesem Galopp von Ottorino Respighi. Ein Ausschnitt aus dem Ballett La Boutique Fantasque haben wir gehört mit dem Philharmonischen Orchester aus Lüttich. Hier im WDR3 Mosaik. Wissen Sie, was ein Metropolenschreiber Ruhe macht? Das ist ein Schriftsteller, der ein Stipendium im Ruhrgebiet bekommt für ein Jahr mit der Aufgabe, sich literarisch mit dem Ruhrgebiet zu beschäftigen. Der aktuelle Metropolenschreiber heißt Peter Neumann. Er ist Philosoph, Dichter und auch Redakteur bei der Wochenzeitschrift Die Zeit. Von ihm erfahren wir jetzt, was er dieses Jahr im Urlaub liest.
1: Ich nehme dieses Jahr mit in den Sommerurlaub das neue Buch von Yael Inokai, das heißt Die Auster. Ich will vielleicht ganz kurz erklären, worum es geht. Also die Geschichte spielt in einem legendären Berliner Luxuskaufhaus, das zumindest äußerlich sehr stark an das KDW in Berlin erinnert. Und wer einmal dort war, wird, glaube ich, wissen, dass man sich eigentlich kein besseres Setting, keinen besseren Ort für einen Roman vorstellen kann als diese wunderbare Austernbar in der 6. Etage. Ich will zum Inhalt vielleicht nur so viel sagen, um nicht zu viel zu spoilern. Im Mittelpunkt steht eine Frau, Leonora Bloch heißt sie, die ist 73 Jahre alt, arbeitet in diesem Kaufhaus seit 45 Jahren und zwar als Reinigungskraft. Und diese Frau findet eines Tages den Geschäftsführer des Kaufhauses, Dr. Bronstedt, ermordet in seiner Villa im Berlin-Grunewald, also auch altes West-Berlin, eine der schönsten Gegenden. Anstatt aber nun die Polizei zu rufen, tut diese Leonora Bloch etwas sehr Ungewöhnliches, nämlich aus lauter Pflichtbewusstsein putzt sie den Tatort. Sie verwischt also die Spuren, was sie in den Augen der Polizei dann wiederum natürlich ziemlich verdächtig werden lässt. Nun könnte man denken, dass die Geschichte, die Yael Inokai erzählt, ein klassischer Krimi ist. Das ist aber gar nicht der Fall. Sie spielt nur mit Krimi-Elementen und das macht es ziemlich interessant. Das Buch zeigt einen sozialen Kosmos, der da an der Austernbar zusammenkommt, also Reichtum, Armut, Glanz, Erschöpfung, das ganz Hohe und das ganz Tiefe, alles prallt da aufeinander. Ich freue mich sehr auf die Lektüre, weil es eigentlich ein Roman über Arbeit und Würde ist. Also, was bedeutet Arbeit für ein Leben? Welche Würde steckt in Tätigkeiten, die selten Anerkennung erfahren? Und was wissen wir eigentlich von den Menschen, die über Jahrzehnte hinweg ihren Platz eher im Hintergrund hatten? Und gerade weil mich das Thema Arbeit auch als Metropolenschreiber im Ruhrgebiet, also der Arbeitsregion, schlechthin beschäftigt, ist es für mich die ideale Sommerlektüre. Also, Yael Inokai, Die Auster, erschienen bei Hansa Berlin.

Da huscht sie davon, die Musik von Felix Mendelssohn Bartholdy. Und diese Musik wird abgelöst von einem Stück, das sich im Titel, finde ich, ganz gut selbst beschreibt. Kindness of a Mad Dog, Kindness, Freundlichkeit. Genauso klingt diese Musik auch für meine Ohren.

0: Das ist Musik zu einer japanischen Anime-Serie, komponiert von Yuki Hayashi, Dandelion, der Titel der Serie. Haben Sie gehört hier im WDR 3 Mosaik?
1: 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Die Kurznachrichten um 7.30 Uhr mit Elisabeth Verhoeven. Guten Morgen. FIFA-Chef Infantino hat Medienberichten zufolge für heute eine Krisensitzung einberufen. Mitarbeiter des Weltfußballverbandes wurden nach Marokko bestellt. Was genau Infantino besprechen will, ist unklar. Er hatte zuletzt für Empörung gesorgt, weil er vorgeschlagen hatte, WM-Rechte an Investoren zu verkaufen. In den nächsten Jahren soll mehr Windstrom von der Nordsee nach Nordrhein-Westfalen kommen. Dazu werden heute in der Nähe von Förde Höchstspannungsleitungen über den Rhein gezogen. Auch im Stadtgebiet von Willich am Niederrhein laufen Bauarbeiten. Da werden Erdkabel für eine neue Stromtrasse verlegt. Das Projekt kostet 3 Milliarden Euro. Der Deutsche Städtetag geht davon aus, dass das Angebot im öffentlichen Personennahverkehr bald deutlich schrumpfen wird. Als Grund nennt der Verband im Kölner Stadtanzeiger die schlechte Finanzlage vieler Städte und Gemeinden. Wenn weniger Geld vorhanden sei, würden Städte beispielsweise ihre Fahrpläne ausdünnen oder bestimmte Strecken streichen. Ein Teil einer alten SpaceX-Rakete könnte nachher ungeplant auf dem Mond aufschlagen. NASA-Wissenschaftler haben 8.35 Uhr deutscher Zeit als mögliche Uhrzeit errechnet. Ob der Aufschlag von der Erde aus sichtbar sein wird, ist aber unklar. Die Rakete war vor 1,5 Jahren gestartet und fliegt seitdem als Weltraumschrott durchs All. 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
2: Im schweizerischen Locarno beginnt heute das 79. Filmfestival. Deutsche Filmkünstler und Produzenten sind im Hauptwettbewerb um den Goldenen Leoparden und in anderen Sektionen und Reihen auch dieses Jahr wieder stark vertreten. 20 deutsche Produktionen und Koproduktionen sind gelistet, davon 5 im Hauptwettbewerb. Insgesamt 233 Kurz-, Spiel- und Dokumentar- und Experimentalfilme aus 69 Ländern sind zu sehen. Das Festival endet am 15. August mit der Verleihung des Goldenen Leoparden. Am 13. September öffnen bundesweit mehr als 5.500 Denkmäler zum Tag des offenen Denkmals. Ergänzt wird das Programm durch mehr als 800 Denkmaltouren. Der Tag des offenen Denkmals ist das größte bundesweite Kulturevent und wird von der Stiftung Denkmalschutz seit 1993 organisiert. Es steht in diesem Jahr unter dem Motto Netzwerke, Denkmale und Infrastruktur. Die Besucher können in diesem Jahr unter anderem Güterbahnhöfe, Bunker, Brücken, historische Fabrikanlagen und Gaswerke besuchen. Das Programm für den Tag ist bereits online verfügbar und werde laufend ergänzt. Der WDR will seine Angebote für weibliche Zielgruppen neu aufsetzen. Dafür sollen speziell für digitale Plattformen produzierte Formate Frauen und ihre Perspektiven in den Mittelpunkt stellen. Themen wie Frauenrechte, Frauengesundheit, Gleichstellung und Selbstbestimmung sollen dadurch mehr Aufmerksamkeit erhalten, so der WDR. Deshalb wird das Magazin Frau TV eingestellt. Hintergrund seien auch die gesunkenen Reichweiten des Magazins. WDR-Programmdirektorin Andrea Schafacik kündigte neue Dokumentationen und Social-Reality-Formate in Kooperation mit anderen Abteilungen im WDR sowie mit anderen ARD-Anstalten an. Das waren die Kulturnachrichten in WDR 3 und so wird das Wetter in Nordrhein-Westfalen. Den Tag über gibt es vereinzelte Schauer, meist bleibt es aber trocken. Es ist wechselnd bewölkt und etwas kühler als gestern mit bis zu 31 Grad. Das war WDR aktuell, die Zeit 7.34 Uhr.
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0: Mit Nicola Trebe, guten Morgen. Sie haben es vielleicht gerade in den Nachrichten gehört. Da ging es um das Filmfestival in Locarno. Da werden wir auch nochmal zukommen hier im Mosaik. Um kurz nach 8 schauen wir uns mal, was es da in diesem Jahr alles so Spannendes gibt. Aber jetzt erstmal eine wunderschöne kleine Musik, so komponiert im frühen 20. Jahrhundert. Ein Stück, das im Grunde so ein bisschen vom Aufbruch in die musikalische Moderne zeugt. Und das zeigt sich nicht nur an ein paar Tönen, die sich ordentlich aneinander reiben. Das zeigt sich auch daran, dass unser kleines 5-Minuten-Stück den Titel Sinfonie trägt. So eine klare Absage an die sinfonische Großmeierei der Romantik. Damit wollten Komponisten wie der Franzose Darius Milhaud nichts mehr zu tun haben. Printemps, Frühling steht über dieser Musik.

0: Eine Mini-Sinfonie haben wir da gehört, von Darius Milhaud überschrieben. Printemps.
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0: Heute mit Mathis Trapp. Schönen guten Morgen.
2: Guten Morgen.
0: Als erstes gucken wir auf mögliche Eingriffe in die Kultur im Fall eines Wahlsieges der AfD. In gut einem Monat ist ja Landtagswahl in Sachsen-Anhalt und in Umfragen liegt die AfD zurzeit mit gut 40% vorne.
2: Ja, sollte es zu einer Regierungsübernahme kommen, dann würde das vor allem im Bildungsbereich einiges verändern, schreibt die Süddeutsche Zeitung heute. Die AfD fordert unter anderem mehr Patriotismus, andere Schwerpunkte im Geschichtsunterricht und weniger Inklusion. Die Süddeutsche warnt:
3: Mit Begriffen wie Autorität, Disziplin und Leistung wird das Bild einer Schule von früher gezeichnet, das mit schulischer Realität heute und den Erkenntnissen der aktuellen Bildungsforschung wenig zu tun hat. Das meiste, was im AfD-Programm auf diskussionswürdige Überschriften und teils treffende Problemdiagnose folgt, ist Kulturkampf auf Kosten der Kinder.
2: Die Taz zitiert heute eine Studie von Christoph Bartmann, die zeigt, dass es kein einheitliches Vorgehen von Rechtspopulisten in ihrem Kulturkampf gibt. In Ostdeutschland gehe es eher um den ideologischen Umbau des Kreativsektors, im Westen darum, seine finanzielle Förderung abzuschaffen. Und die Taz nennt als Beispiel Mannheim. Da will die AfD 70 Kultur- und Sozialeinrichtungen die öffentliche Förderung entziehen, etwa dem Goethe-Institut. Die Taz kritisiert, das sei kein ernsthafter Sparvorschlag, sondern ein ideologisch motivierter Angriff auf die Kultur, vor allem auf das Nationaltheater Mannheim.
3: Das diverse Ensemble sowie ein Spielplan der Vielfalt und Antidiskriminierung abbildet, waren den Extremisten offensichtlich ein Dorn im Auge. Heute sucht man die wahre Haltung eben mit auf den ersten Blick finanzpolitischer Pragmatik zu verschleiern.
0: Ja, das schreibt die Taz zu geplanten Eingriffen der AfD in den Bereichen Bildung und Kultur in verschiedenen Ländern oder auch Regionen. Hier ist die WDR 3 Kulturmedienschau. Viele sind gerade im Sommerurlaub, auch der Bundeskanzler, und der hat sich Lektüre mitgenommen. Christoph Heins Gesellschaftsroman Das Narrenschiff.
2: Die Frankfurter Allgemeine Zeitung nutzt das zu einer satirischen Analyse der politischen Situation. Friedrich Merz habe nämlich die Metapher des Narrenschiffs früher gegen die Ampelregierung verwendet, also in der Opposition. Die Pointe: nun stehe er selbst an der Spitze einer Regierung und einer Partei, in der es Unruhe gebe, so die FAZ.
3: Mittlerweile ist Merz selbst Steuermann einer meuternden Mannschaft.
2: Die FAZ hat auch einige weitere Kultururlaubstipps für den Bundeskanzler mit dabei. Die haben Bezug zum Narrenschiff. Hieronymus Boschs Gemälde Das Narrenschiff im Louvre zum Beispiel oder der Blockbuster Fluch der Karibik mit Captain Jack Sparrow. Die Empfehlung der FAZ ebenfalls: die Lektüre von Platons Politeia.
3: Im sechsten Buch beschreibt Sokrates seinem Gesprächspartner Adeimantos ein Schiff, auf dem Kapitän und Matrosen sich um das Steuerrad balgen. Manövrierunfähig treibt das Boot davon. Die Verantwortung für den Kursverlust schiebt man sich gegenseitig zu.
0: Und das schreibt die Frankfurter Allgemeine Zeitung zur Urlaubslektüre des Bundeskanzlers. Und dann schauen wir noch auf das berühmte Museumsquartier in Wien. Das feiert in diesem Sommer sein 25-jähriges Bestehen.
2: Dazu heute ein Artikel in der Welt. Da wird nachgezeichnet, wie aus den ehemaligen kaiserlichen Hofstallungen nach Jahrzehnten des politischen und architektonischen Streits eines der meistbesuchten Kulturquartiere Europas wurde. Die Welt spricht von einer Erfolgsgeschichte.
3: Heute kommen jeden Tag tausende Besucher. Es locken Museen wie das Leopold-Museum und das MUMOK, das Tanzquartier, ein Theater für junges Publikum, das Architekturzentrum und vieles mehr. Beharrlichkeit und Kompromissbereitschaft haben sich gelohnt.
0: Ja, und das meint die Welt zum Jubiläum des Museumsquartiers. Und das war unsere WDR 3 Kultur-Medienschau, kam heute von Mathis Trapp. Vielen Dank.

Ganz feine Musik von Gabriel Fauré. Sicilienne haben wir gehört mit der Flötistin Juliette Hurel und Harfenistin Isabelle Moretti. Hier haben wir der R3 Mosaik. Unsere nächste Musik setzt der Schlummerstimmung ein Ende. Wir hören einen Meister des explosiven Musizierens. Er praktiziert das seit Jahrzehnten mit seinem Ensemble Il Giardino Armonico und auch regelmäßig mit dem Kammerorchester Basel, mit dem wir ihn jetzt hören. Giovanni Antonini. Er dirigiert. Musik von Josef Haydn.

Das Finale aus der Sinfonie Nummer 3 von Joseph Haydn haben wir gehört mit dem Kammerorchester Basel und Giovanni Antonini. Gleich 8:10. Jetzt kommt Kirche in WDR 3, gleich mit Jan-Dirk Döhling. Und die musikalische Einstimmung, die wurde komponiert von einem ehemaligen Leipziger Thomaskantor. Ist allerdings schon ein bisschen her, dass er das war, nämlich ungefähr 430 Jahre. Tobias Michael. Von ihm hören wir Der Herr ist mein Hirte mit dem Ensemble Polyharmonique.

Guten Morgen. Er ist ein schöner Mann, stark und siegreich. Das sieht man und soll es auch. Kräftiger Bart, pralle Muskeln, wallendes Haar. Dreimal größer als die, die unter ihm stehen. Er führt sie am Ring durch die Manege, wortwörtlich. Ein Ring durchbohrt ihre Nasen, daran eine Leine, die hält er mit eiserner Faust. Nur so richtig fest ist die Faust nicht. Der steinharte Kerl hat überall Risse. Er, das ist Asarhaddon, also sein Standbild. 3,20 Meter hoch, aufgestellt vor rund 3000 Jahren als Siegessäule in der Türkei. Asarhaddon ist König von Assur, der ersten Weltmacht im Alten Orient. Er herrschte vom Irak und Iran über Syrien und Israel, Jordanien bis nach Ägypten, vom Mittelmeer bis zum Kaukasus. Der König der Welt, so heißt nur einer von seinen unzähligen Titeln. Niemand unterwarf mehr Völker, keine Armee ist damals siegreicher und keine brutaler gewesen. Vor seinem Glanz zittern alle und sollen es auch. So altmodisch und doch so modern. Bloß, es wurden nicht nur Siegessäulen von ihm gefunden, sondern auch tausende Staatsdokumente, Briefe, sogar Arztberichte, säuberlich in Tontafeln geschrieben, die halten praktisch ewig. Denn Asarhaddon, der Herr der Welt, den alle als schön und stark zu bestaunen hatten, ist chronisch krank. Entzündungen, Tinnitus und Beulen und Ausschlag am ganzen Körper und nichts hilft. Er selbst ist voll Scham und Wut über seine Krankheit, ganz zu schweigen von seiner Angst vor Umsturz und Attentaten. Manchmal, so scheint es, bleibt Asarhaddon für Tage im Bett. Das wieder macht seine Berater nervös. Es gibt einen drollig traurigen Brief seines Arztes. Da steht: Mein Gebieter, der König, der Herr der Welt, ist das lebende Abbild des Sonnengottes. Er möge den halben Tag im Dunkeln sein, aber die andere Hälfte, da muss er scheinen und strahlen. Ob Asarhaddon das geholfen hat? Nun, allzu viel Mitleid habe ich nicht. Der kranke König ist ein brutaler Machtmensch, lässt eines Tages seinen halben Hofstaat hinrichten, seine Armeen pressen die ganze Welt aus. Aber ich merke auch, die Logik der Größe, Gewalt und männlicher Stärke tötet und quält und verbiegt alle, sogar die Herrscher und Täter selbst. Schade, dass das immer noch, immer neu so verlockend ist. Zu den Völkern, die Asarhaddon beherrscht hat, gehörte auch das Jüdische. Auch da erzählt man, wie in Assur, von einem lebendigen Bild Gottes. Das sieht allerdings ganz anders aus. Da schuf Gott die Menschen als göttliches Bild. Männlich und weiblich schuf Gott sie, heißt es im ersten Kapitel der Bibel. Nicht der eine strahlende, große, natürlich männliche Herrscher wird hier gepriesen. Nein, jede und jeder, alle, die Mensch sind, sind Spiegelungen Gottes. Jede für sich und alle gemeinsam. Welch große Auszeichnung, welch urdemokratischer Weckruf für die unantastbare Würde aller Menschen. Und welch gute Nachricht für die erbärmlich erschöpften Helden auch. Einen glänzenden Tag wünscht Ihnen Ihr Jan-Dirk Döhling aus Schwerte.

Martin Stadtfeld war das mit einer der 30 Veränderungen über ein berühmtes Thema. Ein Auszug aus den Goldberg-Variationen haben wir gehört von Johann Sebastian Bach. Davor ein Beitrag der evangelischen Kirche. Jetzt haben wir es gleich 2 Minuten vor 8.

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2: Die Nachrichten mit Katrin Baumhöfer. Guten Morgen. Eine alte SpaceX-Rakete wird vermutlich gleich auf dem Mond aufschlagen, mit einer Geschwindigkeit von fast 9000 km/h. Die NASA erwartet den Einschlag gegen 8:30. Mehr von Lisa Bertram.
3: Der Crash ist ungeplant, kommt aber mit Ansage. Das Raketenteil ist nämlich Weltraumschrott, der schon eine Weile in Richtung Mond unterwegs war. Dahinter steckt eine Mondmission von SpaceX. Anfang letzten Jahres hatte das US-Unternehmen eine unbemannte Rakete zum Mond geschickt. Auf dem Weg dahin ging der Treibstoff aus. Deswegen konnte das letzte Raketenteil nicht mehr gezielt in die Erdatmosphäre gebracht werden, um da zu verglühen. Seitdem trieb es zwischen Erde und Mond rum, bis die Schwerkraft das 4-Tonnen-Teil zum Mond getrieben hat. Durch den Aufprall dürfte der Mond einen neuen Krater bekommen. Von der Erde sieht man das wohl kaum. Zwei Raumsonden sollen Vorher-Nachher-Bilder machen.
2: Beim Fußball-Weltverband steht heute offenbar ein überraschend angesetztes Treffen an. Mehrere Medien berichten, dass FIFA-Chef Infantino wichtige Mitarbeiter zur Krisensitzung nach Marokko bestellt hat. Unklar ist, was Infantino genau besprechen will. Mehr von Thomas Kuhlmann.
4: Bis vor kurzem wirkte es noch so, als sei für Infantino alles aufgegangen. Mega-WM, Milliardengewinn, über 200 Unterstützer für seine Wiederwahl. Doch sein schon zurückgezogener Plan, Teile der WM-Rechte zu verkaufen, hat ihn jetzt mehr als angreifbar gemacht. Bis in den späten Abend

0: Politiker hätten Geld veruntreut oder Sexualstraftaten begangen. Um den Fake-Videos Glaubwürdigkeit zu verleihen, sind sie mit Logos bekannter Medien versehen. Deutsche Sicherheitsbehörden gehen davon aus, dass eine gezielte Desinformationskampagne aus Russland dahinter steckt. Schon vor der Bundestagswahl im vergangenen Jahr haben die Behörden ähnliche Versuche registriert, um die deutsche Gesellschaft zu spalten.
1: Weitere Meldungen im Überblick. Der Flughafen Leipzig hat in der Nacht vorübergehend den Betrieb eingestellt, nachdem auf dem Rollfeld ein verdächtiger Gegenstand gefunden und ein unbekanntes Flugobjekt gesichtet wurden. Die Polizei spricht von einem sicherheitsrelevanten Vorfall. Akute Gefahr bestehe aber nicht. In den nächsten Jahren soll mehr Windstrom von der Nordsee nach NRW kommen. Dazu werden heute in der Nähe von Förde Höchstspannungsleitungen über den Rhein gezogen. Auch im Stadtgebiet von Willich am Niederrhein laufen gerade Bauarbeiten. Da werden Erdkabel für eine neue Stromtrasse verlegt. Das Projekt kostet 3 Milliarden €. In einem Test von britischen Sicherheitsforschern hat sich eine KI offenbar selbstständig gemacht. Geforscht wurde zu Cyberangriffen. In dem Test hat ein KI-Modell versucht, eine Softwareplattform zu hacken, auch mit Hilfe von Phishing-Mails an Mitarbeiter. Als das aufgefallen ist, hat die KI das als Versehen dargestellt. Der Deutsche Städtetag geht davon aus, dass das Angebot im öffentlichen Personennahverkehr bald deutlich schrumpfen wird. Als Grund nennt der Verband im Kölner Stadtanzeiger die schlechte Finanzlage vieler Städte und Gemeinden. Wenn weniger Geld vorhanden sei, würden Städte beispielsweise ihre Fahrpläne ausdünnen oder bestimmte Strecken streichen.
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1: In Rees am Niederrhein beginnt heute die 43. Ausgabe des Haldern Pop Festivals. Bis Samstag werden täglich etwa 7000 Besucherinnen und Besucher erwartet. Christoph Orem, WDR Kultur.
3: Dorf, Kirche, Spiegelzelt und Reitplatz gehören zum Mythos des Kultfestivals ebenso dazu wie der internationale gute Ruf. Das Line-Up zählt insgesamt 64 Bands und Künstlerinnen und Künstler. Darunter auch Sportfreunde Stiller, die 1999 als Newcomer-Band hier zum ersten Mal aufgetreten sind und jetzt als Headliner zurückkehren. Die Mischung aus etablierten Indie-Größen und Acts kurz vor dem Durchbruch zeichnet seit jeher das Haldern Pop Festival aus.
1: Das Wetter in Nordrhein-Westfalen, es bleibt heute wechselnd bewölkt und meist trocken. Die Temperaturen etwas niedriger als gestern, in Winterberg bis 27 Grad, in Steinfurt bis 29 und in Siegburg bis 31 Grad. Auch die kommende Nacht wird bei leichter Bewölkung mit 16 bis 13 Grad etwas kühler als zuletzt. Morgen und am Freitag ziehen bei Höchstwerten von 21 bis 26 Grad lockere Wolkenfelder durch. Das war WDR aktuell.
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4: mit Nicola Triebe, guten Morgen. Die bewegten Bilder sind es, die uns beschäftigen in den nächsten 20 Minuten. Wir empfehlen Ihnen eine Serie, die startet heute auf Amazon Prime. Da geht es um Teenager, die versuchen, die perfekte Gesellschaft auf einer Insel aufzubauen. Unsere Kritikerin ist begeistert. Und davor gucken wir an einen schönen Ort, nach Locarno in der Schweiz. Da startet heute das internationale Filmfestival. Was es da gibt, Sie erfahren es nach dieser Musik.

0: Tatjana Masurenko und Roglic Ishaj, Viola und Klavier. Wir haben den Tanz der Gaukler gehört von Nikolai Rimsky-Korsakow hier im WDR3 Mosaik. Manche sprechen vom schönsten Freiluftkino der Welt und meinen damit die Filmvorführungen auf der Piazza Grande während des Filmfestivals in Locarno in historischer Kulisse. Das internationale Filmfestival, das startet heute. Wir gucken auf die aktuelle Ausgabe mit unserem Filmexperten Rüdiger Suchsland. Rüdiger, bist du auch dabei, also beim Superlativ für die Piazza Grande?
1: Ja, die Piazza Grande, das sind tolle, unvergleichbare Vorstellungen. Oft sind auch diese Kombinationen interessant, weil die dann irgendeinen neuen, eher ein bisschen überraschenden Autorenfilm zeigen und danach dann irgendeinen Klassiker. Mhm. Im letzten Jahr gab es zum Beispiel Jackie Chan auf der Piazza, so ein richtiger Kracher aus den 80ern. Und davor dann Sentimental Value, der zuvor in Cannes lief. Mhm. Also das sind schon so die Filme für die große Menge. Das sind nicht unbedingt Weltpremieren, aber es macht großen Spaß.
0: Was läuft da dieses Jahr so?
1: Ja, mehrere Sachen. Also es läuft Der weiße Hai. Ich freue mich sehr auf den weißen Hai auf der Piazza. Das ist sicher ganz toll. Dann läuft auch Taxi Driver von Scorsese. Und dann gibt es ja auch immer so Preise. Also neben den Leoparden, die es am Ende gibt, gibt es auch Ehrenleoparden. Und dann kommt es dieses Jahr zu zwei ganz tollen Auftritten. James Gray, ein amerikanischer Autorenfilmer aus New York mit seinem neuen Film Paper Tiger, der lief schon in Cannes auch. Und Isabella Rossellini, die ich gerade erst gesehen habe, weil die nämlich nicht in der Odyssee von Nolan, aber in einer anderen Odyssee-Verfilmung, die Athene gespielt hat.
0: Welchen Filmen fieberst du besonders entgegen?
1: Es gibt zum Beispiel einen Film von dem Spanier Albert Serra, der hat auch schon mal einen Goldenen Leopard gewonnen. Inzwischen zeigt er seine Filme vor allem in Cannes. Diesmal, das ist ein Dokumentarfilm über die Sängerin, Schauspielerin Ingrid Cavan, Deutsche, die in Paris lebt, eine ganz tolle Disseuse nennt man das, die auch die Ehefrau von Rainer Werner Fassbinder war, in mehreren seiner Filme mitspielt, und der hat die porträtiert. Ich habe von ihm so ein bisschen erzählt bekommen, was er da ungefähr macht, aber der Film hat seine Weltpremiere. Das ist sicher ein kleineres Werk für Fans, aber läuft in Locarno in der Nebenreihe. Ich bin sehr gespannt auf den Film und das ist wirklich auch der Grund, dahin zu fahren.
0: Mhm. Es gibt auch einige deutsche Filme, zwei laufen im Hauptwettbewerb, andere auch in Nebenreihen. Hast du da bestimmte Erwartungen?
1: Ja, also in jedem Fall ist Isabel Stever es immer wert, dass man sich ihre Filme anschaut. Die ist jetzt fast schon ein Oldstar in dieser Reihe, denn die Wettbewerbe insgesamt sind eher Nachwuchswettbewerbe, insbesondere diese zweite, Cineaste di Presente, der Hauptwettbewerb, wo es die Leoparden gibt, da läuft ihr Film. Dann gibt es auch Anne Oren, das ist auch eine deutsche Filmemacherin, beide kommen aus Berlin. Die Isabel Stever hat einen Dokumentarfilm gemacht, nach dem, was ich gehört habe, der von einer ukrainisch-deutschen Beziehungen erzählt. Das muss man abwarten, was das ist. Das ist in jedem Fall sicher interessant. Und dann ist, glaube ich, auch besonders interessant ein Film, der in dieser Cineaste di Presente läuft. Ein deutscher Film, auch da insgesamt sind es 5 deutsche Filme, der heißt Morgen vor langer Zeit. Und die Regisseurin Luise Donschen scheint sich so mit ihrem Film ein bisschen hineinzufügen in das, was andere deutsche Filme auch machen, nämlich dass jüngere Frauen Geschichten aus dem Osten erzählen. Und dass das nicht so das Kino, ostdeutsche Kino ist, was wir zum Beispiel von jemand wie Andreas Dresen kennen, sondern das ist ein ganz neuer, frischer Blick ist und auch ein Blick, der endlich in so einer gewissen Weise gesamtdeutsch ist, dass er alle mitnimmt, dass es nicht nur um Milieustudien geht. Da kann man auch an diesen tollen Film von Mascha Schelinski im letzten Jahr denken, In die Sonne schauen.
0: Es gibt auch eine historische Retrospektive beim Festival, und diese beschrieben Red Scare behandelt das kritische Hollywood der Nachkriegszeit, auch die Hetzjagd auf alles, was irgendwie vermeintlich kommunistisch war. In Anbetracht des aktuellen US-Präsidenten muss man sagen, das kann kein Zufall sein.
1: Nee, ich glaube auch nicht, dass das Zufall ist. Natürlich wird man sehen, wie die das begründen, was sie da machen. In jedem Fall, es gibt in dieser Retrospektive auch ein paar neue Filme, Porträts von einzelnen Regisseuren und auch eine Geschichte dieser Gesamthetzjagd, die wir mit diesem Senator McCarthy auch als McCarthy-Ära gern bezeichnen. Tatsächlich sind das ja auch spannende Filme von klassischen Regisseuren, und zwar sowohl amerikanische Regisseure, aber auch zum Beispiel Franzosen oder Engländer, die direkt nach dem Krieg, teilweise schon während dem Zweiten Weltkrieg, in Hollywood gearbeitet haben. Das ist einfach eine Reihe, die uns darauf aufmerksam macht, dass das US-Kino eine ganz andere Geschichte hat, die uns auch darauf aufmerksam macht, Zum einen, wie links teilweise die US-amerikanische Gesellschaft, die wir heute so insgesamt als ein bisschen mindestens konservativ, teilweise reaktionär sehen, mehrheitlich zumindest, wie links diese Gesellschaft war. Wir vergessen ja, dass die USA im Zweiten Weltkrieg mit der Sowjetunion, und zwar unter Josef Stalin, verbündet waren. Das wird in diesen Filmen erzählt und vieles mehr. Es macht uns darauf aufmerksam, dass das US-Kino und auch die US-Gesellschaft viel vielfältiger sind, als wir es gerne wahrnehmen.
0: Das also einige Einblicke ins Filmfestival von Locarno, in die Ausgabe in diesem Jahr. Für dich immer noch eins der wirklich wichtigen Festivals, ganz kurz zum Schluss?
1: Ja, es ist ein ganz wichtiges Festival. Es ist ein sogenanntes A-Festival. Das ist ja so ein Rang, der verliehen wird, wenn man bestimmte Voraussetzungen erfüllt. Das heißt, es ist ein wichtiger Wettbewerb international mit Weltpremieren. Natürlich ist das so, dass das Festival selbst auch im Wettbewerb mit anderen Festivals sich befindet, nicht nur die Filme miteinander. Und da ist dann Venedig, das in ein paar Wochen losgeht, und San Sebastian noch ein paar Wochen später, der große Vergleichsmaßstab. Daran gemessen ist Locarno ein kleines Festival, ein weniger wichtiges Festival, und es zeigt vor allem auch Nachwuchsfilme. Was für Locarno in den letzten Jahren wichtig ist, das ist, dass es im Wettbewerb innerschweizer ist mit Zürich. Zürich wird immer wichtiger und wird vor allem immer reicher. Da gibt es ganz viel Geld für Filme, und in Locarno, die haben Schwierigkeiten. Das wird dieses Jahr nicht aufhören.
0: Heute beginnt das Filmfestival von Locarno. Wir haben draufgeschaut mit unserem Filmexperten Rüdiger Suchsland. Dankeschön.

0: Danse Sacrée der Komponistin Mel Bonis haben wir gehört in der neuen Aufnahme des BBC Scottish Symphony Orchestra hier im WDR 3. Mosaik. Mittwoch, Zeit für unsere Serienempfehlung. Und unsere Serienexpertin Emily Tumi hat mich kurz gebrieft. Ich habe mir gemerkt, Kanada, Teenager an der Schwelle zum Erwachsensein und ein bisschen Mystery dazu. Titel kann ich auch noch sagen. Sterling Point läuft bei Amazon Prime. Schönen guten Morgen, Emily.
1: Hi, guten
0: Morgen.
1: Das
0: ist eine Empfehlung. Darum lass uns gleich mit den Vorzügen dieser Serie einsteigen.
1: Ja, also vorneweg kann ich auf jeden Fall das Ensemble dieser Coming-of-Age-Serie sehr empfehlen. Die Namen, die werden uns jetzt wenig sagen, weil das vor allem jüngere Darstellende sind, die die Hauptrolle in dieser Dramedy spielen. Und das sind eher Nachwuchstalente. Das Ensemble wirkt dadurch aber sehr unverbraucht und sehr glaubwürdig, mehr wie so eine echte Gruppe Jugendlicher. Eine davon ist die 17-jährige Annie, die mit ihrem Zwillingsbruder in New York bei ihrem Vater wohnen. Und beide bekommen von ihrem entfremdeten Opa eine Insel vererbt. Wer möchte das nicht? Wie sie hier von der Notarin erfahren und Briefe von ihm.
2: Property on a parcel of land in Canada.
3: Canada?
2: Yes.
3: Was he Canadian?
2: Muskoka.
4: Nobody here is Canadian.
2: Gordon also left these letters for Annie and Connor.
4: Thank you.
3: Sorry. Yeah. Can we read the letters?
1: Der Vater
3: first?
1: We're gonna discuss this later. I gotta get to work. An sich und blockt auch alle Fragen ab. Annie lässt sich das nicht bieten und reist einfach ohne ihren Vater darüber zu informieren nach Sterling Point zu ihrer vererbten Insel und dort findet sie sofort Freunde, entdeckt aber auch Familiengeheimnisse, die dann ihr Leben und auch das Leben von anderen auf den Kopf stellt.
0: Jetzt sind ja Coming-of-Age-Serien häufig auch für ein jüngeres Publikum geschrieben. Taugt das auch für Nicht-Teenies oder Twents?
1: Ich würde sagen, ja, in Sterling Points können sogar die erwachsenen Figuren einiges von den jungen Charakteren lernen. Die sind nämlich diejenigen, die oft die viel klügeren Entscheidungen treffen, auch offen aussprechen, was sie fühlen und sich den Konflikten stellen, statt ihnen auszuweichen und auch eine tolerante, offene Gesellschaft füreinander sind. Sterling Point entpuppt sich, würde ich sagen, sogar fast als utopischer Ort, in der Menschen nachbarschaftlich aufeinander aufpassen, in der ja ihre sexuelle Orientierung und die Identität und auch die eigene Unvollkommenheit anerkannt wird und dazugehören kann. Natürlich ist da auch Zwischenmenschliches richtig kompliziert, aber wenn schon streiten, dann muss ich sagen, steige ich viel lieber zwischendurch mit Annie und ihren Freunden ins Motorboot und düse da über diese endlosen Wasserwege zu den Badespots oder gehe ins Open-Air-Kino am Strand, statt mich den Herausforderungen des Lebens in einer dreckigen, stickigen Betonwüste wie New York City zu stellen.
0: Solche Serien mit ganz jungen Heldinnen und Helden, die haben wir viele gesehen in den letzten Jahren. Ja. Im Grunde geht's ja auch schon los mit irgendwo Harry Potter, ne? Oder Twilight Saga, Hunger Games. Ja. Ist quasi Sterling Point jetzt so eine Fortsetzung? Greift das da vielleicht auch das ein oder andere auf?
1: Also ich würde sagen, all die Geschichten, die du gerade erwähnt hast, die spielen ja eher in entweder Fantasiewelt oder so einer dystopischen wie bei Hunger Games. Und Sterling Point wagt da wirklich einen utopischen Weltentwurf und lässt die Charaktere auch sehr selbstironisch, verletzlich und fehlbar sein, was ein ganz wirkungsvolles Mittel ist gegen ja den Kitsch einer zu perfekten Welt. Und sie aber trotzdem eben auf so eine positive Art, die an die Realität sehr nah heranrückt. Sterling Point bietet nicht nur Nostalgie, was Young Adult Serien auf jeden Fall auch immer haben, sondern ist in den Lebensentwürfen eben auch sehr fortschrittlich und taucht richtig tief auch in schwierige Themen wie Trauer und das, was Familie mit sich bringt. Ne? Also wem sind wir jetzt näher, unserer biologischen Familie oder einer Wahlfamilie? Und dass die Showrunnerin Megan Park die Brücke zwischen den Generationen richtig gut bauen kann, das hat sie mit dem viel gefeierten Film My Old Ass schon bewiesen. Ich könnte diese 8 Stunden der ersten Staffel von Sterling Point eigentlich direkt ein zweites Mal bingen und das ist bei meinem Serienkonsum schon eher unmöglich.
0: Nur damit wir das einordnen können, bei wie viel Prozent der Serien geht dir das so? Geschätzt?
1: Geschätzt vielleicht, ich würde sagen bei 20%.
0: Immerhin, auf jeden Fall trotzdem eine Empfehlung. Sterling Point startet heute bei Amazon Prime. Dankeschön an Emily Tumi für unsere Serienempfehlung hier im WDR 3 Mosaik.

Also wenn die Gitarrenhelden von damals einen Hit haben, dann das Canario von Gaspar Sanz. Ja, eine heute sehr populäre Musik aus der Barockzeit, die wir gerade gehört haben in einer besonderen Fassung mit orientalischen respektive osmanischen Instrumenten, mit dem Pera-Ensemble und seinem Leiter Mehmet Cemal Yesil Çay. Haben Sie gehört hier im WDR 3 Mosaik um 2 Minuten oder 3 Minuten vor 8:30.

0: geht er zu Ende, der wilde Ritt. Galopp von Leo Delibes haben wir gehört mit dem Royal Scottish National Orchestra.
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2: Die Kurznachrichten um 8.30 Uhr mit Elisabeth Verhoeven. Guten Morgen. Im Landtag geht es heute um mögliche Fälle von Korruption in NRW-Gefängnissen. Konkret in der JVA Willig I. Da soll ein Mitarbeiter gegen Geld Drogen eingeschleust haben. Justizminister Lembach muss dazu heute Nachmittag im Rechtsausschuss Fragen beantworten. Es ist nicht der erste mögliche Verstoß in einem Gefängnis in Nordrhein-Westfalen. In Hamburg wird heute das Urteil erwartet gegen 8 mutmaßliche Mitglieder der rechtsextremistischen Gruppe Letzte Verteidigungswelle. Die teils noch Minderjährigen sind wegen versuchten Mordes und Mitgliedschaft in einer Terrororganisation angeklagt. Sie sollen bundesweit unter anderem Anschläge auf Geflüchtete geplant und verübt haben. Der Deutsche Städtetag geht davon aus, dass das Angebot im öffentlichen Personennahverkehr bald deutlich schrumpfen wird. Als Grund nennt der Verband im Kölner Stadtanzeiger die schlechte Finanzlage vieler Städte und Gemeinden. Wenn weniger Geld vorhanden sei, würden Städte beispielsweise ihre Fahrpläne ausdünnen oder bestimmte Strecken streichen. In einem Test von britischen Sicherheitsforschern hat sich eine KI offenbar selbstständiger gemacht als geplant. Geforscht wurde zu Cyberangriffen und in dem Test hat ein KI-Modell versucht, eine Softwareplattform zu hacken, auch mit Hilfe von Phishing-Mails an Mitarbeiter. Als das aufgeflogen ist, hat die KI es als Versehen dargestellt.
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2: Beim John Cage Orgelprojekt in Halberstadt in Sachsen-Anhalt steht heute ein weiterer Klangwechsel bevor. Es ist der 17. Klangwechsel in 25 Jahren. Das Stück As Slow as Possible des US-amerikanischen Komponisten John Cage wird insgesamt 639 Jahre lang in der Halberstädter Burchardikirche gespielt und gilt als eines der aufsehenerregendsten Musikprojekte der Gegenwart. Heute erweitern sich durch ein hinzugefügtes eingestrichenes A die hörbaren Töne von einem 7-Tonklang zu einem 8-Tonklang. Der bisher letzte Klangwechsel fand vor 2,5 Jahren statt. Im westfälischen Werther hat ein Grabungsteam rund 1000 Jahre alte Siedlungsspuren aus der frühen Stadtgeschichte entdeckt. Dem Landschaftsverband Westfalen-Lippe zufolge stand auf dem jetzigen Gartenstück im Mittelalter ein fast 20 Meter langes Haus in Pfostenbauweise. Das Gebäude lag knapp 100 Meter vom Schwarzbach entfernt. Das Flüsschen habe bei der Siedlungsentwicklung eine wichtige Rolle gespielt. Reparaturspuren an einem der Pfosten deuten darauf demnach hin, dass das Haus über einen langen Zeitraum bewohnt war, vermutlich 30 bis 40 Jahre. Die archäologischen Untersuchungen waren erforderlich, weil die heutige Baufläche innerhalb des historischen Ortskerns liegt. Die US-Regierung unter Donald Trump will der Smithsonian Institution in Washington D.C. die Zuschüsse um 11% kürzen. Das geht aus einem Haushaltsentwurf hervor. Er sieht im kommenden Jahr 960 Millionen Dollar für die Kultureinrichtung vor. Bisher waren es 1,1 Milliarden. Trump hatte dem Smithsonian in den vergangenen Jahren immer wieder vorgeworfen, Geschichte anti-amerikanisch darzustellen. Er fordert, Ausstellungen müssten patriotischer werden. Das Smithsonian ist nach eigenen Angaben der weltweit größte Bildungskomplex. Zu ihm gehören 21 Museen, 14 Bildungs- und Forschungszentren und der Nationale Zoo. Das waren die Kulturnachrichten in WDR 3 und so wird das Wetter in Nordrhein-Westfalen. Den Tag über gibt es vereinzelte Schauer, meist bleibt es aber trocken. Es ist wechselnd bewölkt und mit bis zu 31 Grad etwas kühler als gestern. 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
0: Mit Nicola Triebe, schönen guten Morgen. Sie haben es vielleicht in den Nachrichten mitbekommen im Laufe des Morgens. Ein Gestirn steht heute besonders im Fokus. Das ist der Mond, auf dem eine Rakete explodieren soll und aus der Umlaufbahn gebracht wird. Ja, passt dazu unsere nächste Musik, eine berühmte Mondmusik, besonders leicht und verträumt gespielt von dem Perkussionisten Alexei Gerasimes und dem Signum-Saxophon-Quartett. Das ist Clair de Lune von Claude Debussy.

0: Es ist ja tatsächlich so, dass während dieses Stück gerade lief, Clair de Lune, also Mondschein von Debussy, diese Rakete, von der den ganzen Morgen schon die Rede ist, die alte ausgediente SpaceX-Rakete, auf dem Mond eingeschlagen haben sollte. Ich habe noch keine Nachricht gelesen, ob es wirklich so ist. Und vielleicht kleine Korrektur zu dem, was ich gerade darüber gesagt habe. Ja, es wird natürlich nicht herbeigeführt, sondern das passiert einfach, dieser Einschlag einer ausgedienten Rakete auf dem Mond. Hier ist wieder R3, das Mosaik, um 20 vor 9. Haben Sie schon mal was von der Kirche Santa Maria della Vittoria gehört in Rom? Falls Sie Dan Browns Thriller Illuminati gelesen haben, dann könnte Ihnen diese Kirche ein Begriff sein. Da spielt auch eine berühmte Statue, die da drin steht, eine große Rolle in der Geschichte. Die heißt die Verzückung der heiligen Teresa. Wenn es Ihnen kein Begriff ist, macht nichts, dann lernen Sie jetzt ein absolutes Meisterwerk der Bildhauerei kennen in unserer Reihe über besondere Statuen. Anna Giordano führt uns hin.
1: Der Largo Santa Susanna ist eine große Straßenkreuzung auf dem Scheitelpunkt des Quirinalshügels in Rom. Zwischen den fahrenden Autos, den vielen eleganten Häusern und Bauwerken rundherum fällt die kleine Kirche Santa Maria della Vittoria kaum auf. Sie stammt aus dem 17. Jahrhundert und gehört bis heute zum Orden der unbeschuhten Karmeliter. Drinnen herrscht Ruhe. An diesem Vormittag sind nur wenige Touristen in der Kirche. Aus der kunstvoll gestalteten linken Seitenkapelle strahlt den Besucher eine Statue aus weißem Marmor an. Es ist eine Frau in einem schlichten Kleid, halbliegend auf einer Wolke. Ihre Augen sind geschlossen, der Kopf nach hinten geneigt, der Mund leicht geöffnet. Vor ihr steht ein Engel mit Flügeln und lockigem Haar. Er hat einen goldenen Speer auf sie gerichtet. Die Statue stammt aus dem 17. Jahrhundert, dem Zeitalter des Barock, und wurde von Gian Lorenzo Bernini, dem bekanntesten römischen Künstler dieser Zeit, angefertigt. Er hat hier die heilige Teresa von Avila dargestellt, erklärt Anna Magnago Lampugnani vom Kunsthistorischen Institut Bibliotheca Erziana in Rom.
2: Sie, Teresa, ist eine spanische Mystikerin aus dem 16. Jahrhundert, die bekannt ist für ihre spirituellen Erfahrungen, also eben, die sie auch niederschreibt in einem wichtigen Buch, Libro de la Vida, auch aus dem 16. Jahrhundert, und in der sie eben diese Erfahrungen sehr genau beschreibt, und auf die reagiert Bernini natürlich in dieser Skulptur.
3: Ich sah einen Engel neben mir, und zwar in leiblicher Gestalt. Er war nicht groß, eher klein, sehr schön, mit einem leuchtenden Antlitz. Ich sah in seinen Händen einen langen goldenen Pfeil, und an der Spitze dieses Eisens schien ein wenig Feuer zu züngeln. Mir war, als stieße er es mir einige Male ins Herz und als würde es mir bis in die Eingeweide vordringen. Als er es herauszog, war mir, als würde er sie mit herausreißen und mich ganz und gar brennend vor starker Gottesliebe zurücklassen.
2: Das heißt, Bernini orientiert sich auf der einen Seite an diesem Bericht, der auch sehr genau ist. Gleichzeitig macht Bernini aus diesem Bericht nochmal was anderes, denn zum Beispiel, dass sie liegend dargestellt ist und nicht zum Beispiel stehend, hätte man ja auch sich vorstellen können. Das verleiht dem Ganzen natürlich eine sehr prominent erotische Note, auch ihre Beinhaltung. Sie hat jetzt nicht irgendwie überkreuzte Beine, was das Ganze nochmal verändern würde, ihr Gesichtsausdruck. Also natürlich haben wir eine textliche Vorlage, aber natürlich macht Bernini was ganz anderes nochmal draus.
1: Doch was wollte Bernini mit dieser Darstellung aussagen? Wollte er gar provozieren? Darüber rätseln Wissenschaftler bis heute. Fest steht, dass er kurz zuvor den Papst als Auftraggeber verloren hatte. Urban VIII. War gestorben, sein Nachfolger Innozenz X. War ihm nicht gut gesonnen. Die Statue der heiligen Teresa gestaltete Bernini im Auftrag des Kardinals Federico Cornaro, in einer Zeit, in der er sich als Künstler auch beweisen musste. In der Rezeption jedenfalls, sagt die Kunsthistorikerin, waren die Meinungen immer gespalten. Vor allem in der Zeit der Gegenreformation habe es viel Abneigung gegeben.
2: Schon sehr früh, also schon 1690, schreibt ein anonymer Betrachtender, dass es ja keine Heilige sei, sondern eine Venus, womit dieses Profane natürlich schon eine ganz prominente Rolle bekommt. Und sie sei nicht prostrata, sondern prostituita, was es auch schon ziemlich genau auf den Punkt trifft, worum es dann in der ganzen Rezeption eigentlich geht. Sie ist also nicht auf dem Boden dargelegt, sondern Prostituierte. Und diese Spannung zwischen religiös und profan ist, glaube ich, das, was auch die Faszination bis heute ausmacht von diesem Werk.
1: Von den Bewunderern des Kunstwerks sei immer betont worden, dass Bernini sich ja am Text orientiert habe, dass die christliche Mystik immer erotische Elemente gehabt habe und dass die Heilige ja lange Kleidung trage und nicht etwa nackt dargestellt sei. Bei aller Kritik und Gegenkritik, abgedeckt oder zensiert wurde die ausdrucksvolle Statue in der prunkvoll ausgestatteten Seitenkapelle nie.
0: Die Verzückung der heiligen Teresa in der Kirche Santa Maria della Vittoria in Rom. Das ist eine Etappe auf unserer Rundreise in dieser Mosaikwoche zu berühmten Statuen. Morgen geht es zu Hachiko, dem treuen Hund. Da hängt auch eine sehr schöne Geschichte dran. Und diese Statue wird uns dann nach Tokio führen. Wieder morgen hier in WDR 3.

0: Ich plädiere grundsätzlich für mehr Akkordeon in der Kammermusik. Ich bin sicher, da könnte man noch einiges umarbeiten. So wie es das Ensemble rund um die Geigerin Nicola Benedetti getan hat, dass sich einfach ein paar gefällige Salonstücke genommen hat und sie eingerichtet hat für eine Besetzung, die so ein bisschen mehr nach Unterhaltungsmusik klingt. Hier war das die Polonaise in D-Dur von Henri Wieniawski. Haben Sie gehört hier im WDR3 Mosaik. Unser heutiges Gedicht, da sind wir jetzt, es handelt von einer Pflanze, die wir gerne niedertrampeln, über die wir einfach achtlos hinweglaufen, ohne sie weiter zu beachten. So alltäglich ist sie. Aber wenn sich die Dichterin damit befasst, dann bekommt dieses unscheinbare Pflänzchen gleich ganz andere Dimensionen. Unser Gedicht heute hier in WDR3, das kommt von Marion Porschmann.
1: Kleines Rasenstück. 100 Gramm Gras. Wie Licht, das sich bewegte. Licht, das knitterte. Schnelle Lebensläufe ohne Höhepunkt. Schwarz-Weiß-Aufnahmen, nickende Blitze. Gras spritzte auf, fiel über. Gras von Winden hingekritzelt, von Winden ausgedehnt nach Zentimetern. Gras. Dieser strenge Glanz zu Halmen gefaltet. Gras überwog uns schon, wuchs Gras darüber, hob sich, senkte sich, wimmelnd, flimmernd. Gras, so haltlos wurzelnd über dem hellen Abgrund unserer Hirne.

der typische grüblerische Tonfall der ganz späten Werke von Johannes Brahms. Dieses Intermezzo gehört wirklich zu den letzten Klavierstücken, die Brahms in seinem Leben komponiert hat. Paul Lewis haben wir gehört am Klavier. So, nach diesen metaphysischen Betrachtungen in Tönen bringt uns unsere nächste Musik wieder ganz auf den Boden der Tatsachen. Das ist eine Bourrée von Georg Friedrich Händel.

0: Die Musik von Georg Friedrich Händel, fast am Schluss der heutigen WDR3-Mosaik-Ausgabe. Hein van Eekhardt ist schon hier. Guten Morgen.
1: Guten Morgen.
0: Für das Klassikforum, das uns was zu bieten hat heute.
1: Ja, ich fange an in Prag mit Dvorak, aber auch mit Gästen wie Beethoven und Mozart, die Musik für diesen Stadt geschrieben haben. Und dann gehe ich so langsam weiter zum Ballsaal und dann endlich in altem Griechenland. Also es ist ein bisschen eine Mischung von allerhand Sachen, aber es hat einen Zweck. So.
0: Die Story hast du aber nicht vorher erfunden und dann daran entlang geplant, oder?
1: Das hat sich
0: dann so ergeben.
1: Ja, das ist so passiert. Ich war ein bisschen, ich weiß nicht, was mit mir passiert ist, was ich getrunken hatte, weil ich das so machte.
0: Fernweh.
1: Aber es klappt doch.
0: Du möchtest vielleicht einfach verreisen, ja? Du musst in Urlaub fahren. Vielleicht
1: ist ja, ich habe keinen Urlaub leider, aber hier ein bisschen hier. Ja, ich arbeite natürlich im Ausland, das ist für mich ein bisschen Urlaub natürlich.
0: Ah, so muss man das sehen. Alles eine Ansichtssache. Hein van Eekhardt, gleich für Sie da im Klassikforum. Mein Name, Nicola Trebe. Haben Sie einen schönen Tag. Tschüss.

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1: Die Nachrichten mit Katrin Baumhöfe. Guten Morgen. Sicherheitsforscher aus Großbritannien berichten über einen neuen Zwischenfall mit künstlicher Intelligenz. In einem Test versuchte ein KI-Modell nicht nur öffentlich zugängliche Software zu hacken, es hat auch versucht, einen zuständigen Menschen per E-Mail zu manipulieren. Lisa Bertram berichtet.
2: In Phishing-Mails tun Kriminelle ja so, als würden sie einem täuschend echte Mails schicken. Die sehen dann zum Beispiel aus wie ein Tracking-Link für ein Paket von der Post. Wenn man aber draufklickt, greifen Betrüger Daten ab. Und so eine Art Täuschungsmail hat wohl auch das KI-Modell der US-Firma Anthropic verschickt. Die KI wollte erst eine Softwareplattform hacken und dann den zuständigen Menschen mit einer Betrugsmail manipulieren. Die Forscher hätten nicht gedacht, dass die KI sich so gegen Menschen richten würde. Als der Versuch aufgeflogen ist, hat die KI es als Versehen dargestellt. Anthropic sagt dazu, die KI hätte für den Test keine Einschränkung bekommen.
1: Dass sich die Bundesregierung Gedanken darüber macht, wie der Zivildienst wieder eingeführt werden könnte, freut Vereine wie die Caritas. Der Kölner Verbandschef Hensel sagt, er könnte die zusätzlichen Kräfte gut gebrauchen.
3: Wenn jetzt Zivildienstleistungen wieder dazukämen, wäre das eine große Unterstützung und wir wüssten auch, was miteinander anzufangen. Das sind nicht die Ersatzkräfte für unsere Fachkräfte, das sind einfach ergänzende, gute Seelen, die wir unbedingt brauchen, Helferinnen und Helfer.
1: Der Zivildienst wurde 2011 zusammen mit der Wehrpflicht ausgesetzt. Gestern hatte Familienministerin Prien bestätigt, dass die Bundesregierung Vorbereitungen trifft, um ihn wieder einzuführen. Das würde aber nur passieren, wenn auch die Wehrpflicht wieder greift. Und das ist zurzeit erstmal nicht geplant. In Hamburg werden Urteile gegen 8 junge Männer erwartet. Sie sollen die rechtsextreme Terrorgruppe Letzte Verteidigungswelle unterstützt haben. Gegen die hatte es letztes Jahr mehrere Razzien und Durchsuchungen gegeben. Einige der Angeklagten sind minderjährig, die Vorwürfe gegen sie schwer. Elke Spanner berichtet.
4: Sie sollen Mitglieder einer terroristischen Vereinigung sein oder diese unterstützt haben. 4 von ihnen sind zudem wegen versuchten Mordes angeklagt, andere wegen Beihilfe dazu. Die Gruppe

0: tatsächlich passiert ist. FIFA-Chef Infantino hat Medienberichten zufolge für heute eine Krisensitzung einberufen. Mitarbeiter des Fußball-Weltverbandes wurden nach Marokko bestellt. Was Infantino besprechen will, ist unklar. Er hatte zuletzt für Empörung gesorgt, weil er vorgeschlagen hatte, WM-Rechte an Investoren zu verkaufen. In der Ukraine hat es heute Nacht wieder Tote gegeben, mindestens 15 nach russischen Luftangriffen. Auf die Hauptstadt Kiew und Gebiete darum herum seien Raketen und Drohnen abgefeuert worden. Abfangen konnte die Ukraine nach eigenen Angaben aber nur die Drohnen. Dem Land gehen demnach die Abwehrraketen aus. Der Flughafen Leipzig hat in der Nacht vorübergehend den Betrieb eingestellt, nachdem auf dem Rollfeld ein verdächtiger Gegenstand gefunden und ein unbekanntes Flugobjekt gesichtet wurden. Die Polizei spricht von einem sicherheitsrelevanten Vorfall. Akute Gefahr bestehe aber nicht.
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0: Spielend mehr über Wissenschaft lernen. Wie das am besten geht, soll ein Forschungsprojekt der Universitäten Bonn und Berlin herausfinden. Nicola Reik, WDR Kultur.
2: Brettspiele sind in Deutschland ziemlich beliebt und gelten sogar als immaterielles Kulturerbe. Da liegt es nahe, den Spaß am Spiel mit spannenden Themen zu kombinieren und so ganz nebenbei eine gute Portion Wissen zu vermitteln in Bereichen, die allgemein als eher schwierig gelten. Bei Pandemic geht es zum Beispiel um Epidemien. Das Spiel Flügelschlag dreht sich um den Artenschutz. Um rauszufinden, wie weit sich Menschen auf solche Wissensspiele einlassen, laden die Forscher aus Berlin und Bonn zu Spielrunden in Museen und an anderen öffentlichen Orten und werten dann aus, welche Veranstaltungen und Spiele besonders gut ankommen und unter welchen Umständen am meisten Wissen hängen bleibt.
0: Das Wetter in Nordrhein-Westfalen. Es bleibt heute wechselnd bewölkt und überwiegend trocken. Die Temperaturen etwas niedriger als gestern. In Nettersheim bis 27 Grad, in Halle bis 30 und in Arnsberg bis 31 Grad. In der kommenden Nacht leicht bewölkt und mit 16 bis 13 Grad etwas kühler als zuletzt. Morgen und am Freitag ziehen bei Höchstwerten von 21 bis 26 Grad lockere Wolkenfelder durch. 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
3: Guten Morgen, liebe Hörerinnen und Hörer, guten Morgen und herzlich willkommen zum Klassikforum. Ich bin Hein van Ekert und bin heute wieder einmal gegen den Strom des Rheins gerudert, um bei Ihnen sein zu können. Mein kleines Boot war vollgepackt mit Musik. Vor zwei Tagen habe ich eine Radiosendung auf Niederländisch moderiert und dort habe ich mit Dvorak aufgehört, geendet. Mit ihm möchte ich heute beginnen. Wir sind dann in Prag, im Herzen Europas, in einer Stadt der Kunst und der Musik und des Tanzes. Durch diese Tanzmusik werden wir heute durch einige Ballsäle wirbeln und schließlich ganz schwindelig in der Welt der Antike landen, wo ebenfalls getanzt und später gesungen wird und danach wieder getanzt. Wie sich das alles entfalten wird, werden Sie im Laufe dieses Vormittags erleben. Zunächst hören wir hier das Takacs-Quartett mit einem Quartettsatz von Antonín Dvořák.

richtige Musik, um zusammen den Vormittag anzufangen. Streichquartett Satz A-Moll von Antonín Dvořák, das Takács-Quartett. Dvořák führt uns nach Tschechien, nach Prag. Einen italienischen Komponisten wie Antonio Vivaldi verbinden wir nicht sofort mit dieser Stadt, aber wir dürfen nicht vergessen, seine berühmten vier Jahreszeiten sind einem böhmischen Adligen gewidmet und seinen Opern Argippa und Il Farnace wurden in Prag uraufgeführt. Und das ist nur ein Teil der Geschichte. Wir hören nun eine Sinfonia von ihm. Das ist ein Stück, das als Eröffnung einer seiner Oper gedient haben könnte, aber auch bereits weitgehend für sich allein steht. Ein Vorläufer der späteren Sinfonien. Sinfonia C-Dur, RW 112, hier ist Europa Galante unter Fabio Biondi, Musik von Vivaldi.

Ja, und dann ging es doch weiter, gleich über in eine Oper. Und ja, dann sitzen wir hier den ganzen Klassikforum natürlich, um das anzuhören. Das war aus, glaube ich, aus Il Farnace, Musik von Antonio Vivaldi. Vivaldi schrieb für Prag auch seine Mandolinenkonzerten. Und man kann vermuten, dass diese Stadt eine besondere Verbindung zu diesem Instrument hat. Nämlich die adlige Josephine de Clary lebt in Prag, als der junge Ludwig van Beethoven ein Musikstück für sie komponiert. Ein Andante con Variazioni. Und für sich selbst treibt er dann Klaviermusik, doch in dieses Stück flirtet das Klavier geradezu mit dem Instrument der Josephine. Und dieses Instrument ist tatsächlich die Mandoline, also Musik von Ludwig van Beethoven für Mandoline, Andante con Variazioni in D-Dur. Wir hören Anna Teuge, Mandoline und Gerald Hambitzer am Hammerklavier.

Ja, das war Musik von Ludwig van Beethoven. Andante con Variazioni D-Dur, das war Anna Teuger, Mandoline und Gerald Hambitzer am Hammerklavier. Prag und die Mandoline. Vor Beethoven gab es natürlich Mozart. Für Prag komponiert er die Oper Don Giovanni. Und als Don Giovanni ein Kammermädchen verführen möchte, singt er ihr eine Serenade. Und vielleicht, weil wir uns in Prag befinden, auch wenn die Handlung der Oper selbst in Sevilla spielt, greift Don Giovanni nicht zur Gitarre, sondern zur Mandoline. Wir hören hier diese wunderschöne Serenade nun aus dem Mund von Hugh Montague Randall. Frisch verheiratet, also keineswegs auf der Suche nach Kammermädchen, aber hier dennoch höchst überzeugend.

Extensioner des Don Giovanni de Vieni alla Finestra aus der Oper Don Giovanni von Wolfgang Amadeus Mozart, Orchestre de l'Opéra de Rouen Normandie unter Ben Glasberg. Ja, und wenn dann der Vater ein wunderbarer Tenor war, David Randall, und die Mutter, Diana Montague, ein schöner Mezzosopranistin, was erwartet man dann? Ein Bariton Hugh Montague Randall. Wunderbar. Sie hören das Klassikforum auf WDR 3. Ich bin Hein van Ekert und der Name van Ekert bedeutet so viel wie aus dem Eichenwald oder vom Eichenwald. Würde ich meinen Namen ins Italienische übersetzen, hieße ich Enrico del Quercetto. Ja, das klingt ein bisschen wie eine vergessene Oper von Gaetano Donizetti. Aber der aus Böhmen stammende František Anton Rössler, der hatte mehr Glück. Aus ihm wurde Francesco Antonio Rossetti. Ja, das klingt wie ein Name, unter dem man etwas gut an den Mann bringen kann. Rössler verwendete den italienischen Namen Rossetti natürlich, weil die internationale Musikwelt seiner Zeit eine italienisch geprägte Welt war und die Musik, die er komponierte, schneller Anklang finden würde, wenn sein Name leicht auszusprechen war. Und aus Rössler wird beinahe vollständig Rossetti. Er heiratet sogar unter seinem italienischen Namen und das macht es schwierig, ihn in offiziellen Dokumenten aufzuspüren. Selbst die Frage, ob Rössler mit einem oder zwei S geschrieben wird, ist nicht eindeutig geklärt. Rossetti, in Prag ausgebildet, ist in ganz Europa tätig und wird so in der zweiten Hälfte des 18. Jahrhunderts überall bekannt. Er komponiert mehrere Symphonien, dennoch gerät seine Musik mit der Zeit wieder in Vergessenheit. Hat das vielleicht doch etwas mit dem Namenwechsel zu tun? Er selbst nennt sich überall Rossetti, aber in Deutschland sagt man, wir nennen ihn bei seinem richtigen Namen Rössler. Und das sorgt für Verwirrung und zwei Namen nebeneinander sind dem Ruhm gerade nicht so förderlich. Concerto Köln hat sich allerdings in den 1990er Jahren unserer Zeit stark für Rossettis symphonisches Werk eingesetzt. Und deshalb können wir nun im Klassikforum diese wunderbare Musik hören, und zwar seine Sinfonie in B-Dur. Sie trägt die Katalognummer Murray A49. Das ist vielleicht nicht besonders interessant, aber bei einem Komponisten, der kaum aufzuspüren ist, sollten wir uns an jeden noch so kleinen Hinweis klammern, der uns bei seiner Identifizierung hilft. Also, eine Sinfonie in B-Dur von Antonio Rossetti in vier Sätzen, Andante, Menuett, Allegro non presto und als Eröffnungssatz ein Vivace.

Musik von Anton Rössner oder eigentlich hier dann Antonio Rossetti. Sinfonia B-Dur, das war Concerto Köln. Antonio Rossetti, ein Musiker, ein Böhmer eigentlich. Josef Mislivicek, ein guter Freund Mozarts, blieb auch den Namen nach ein Böhme, obwohl man ihm den Beinamen Il Divino Boemo gab, um ihn etwas näher zu charakterisieren. Ein italienischer Beiname, der göttliche Böhme. Der Divino Boemo studierte Philosophie und Literatur und eigentlich war für ihn eine Zukunft als Müller im Betrieb seines Vaters vorgesehen. Doch er verzichtete auf sein Erbe und stürzte sich in die Musik. Und das tat er in Venedig. Und da sind wir wieder. Dort entstanden die ersten beiden Beinamen. Mislivicek liegt der italienischen Zunge nicht gerade leicht, also wurde aus ihm Il Boemo oder auch Il Venatorino, der kleine Jäger. Opern mit Titeln wie Medea, Semiramide und Farnace, Stoffe also, die auch vor und nach ihm von anderen Komponisten vertont wurde, waren seine Oper und waren seine erfolgreichen Stücken. In Italien wurde er gefeiert und seine Werke erschienen in Amsterdam, in London und Paris im Druck. Als der Erfolg späterer Opern ausblieb, sank sein Stern. Dadurch könnte der Eindruck entstehen, die Oper sei das einzige Genre gewesen, in dem er erfolgreich war. Doch Sinfonien und Konzerte flossen Josef Mislivicek ebenso leicht aus der Feder. Und dazu gehören beispielsweise seine sechs Quintette, die zwischen 1774 und 1779 entstanden für zwei Oboen, zwei Hörner und Fagott. Das L'Orfeo Bläserensemble unter der Leitung von Karen van Heerden spielt nun das Quintett Nummer 4 in B-Dur.

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Das war Musik von Josef Myslivicek. Sein Quintett Nummer 4 in B-Dur, das war l'Orfeo Bläser Ensemble unter der Leitung von Karin van Heerden. Wenn von böhmischer Musik die Rede ist, denken die meisten Menschen zuerst an Komponisten wie Antonín Dvořák und Bedřich Smetana. Oft heißt es, Dvořák sei der international Ausgerichtete der beide gewesen, nicht zuletzt, weil wir wissen, dass er in die USA reiste, um dort zu arbeiten. Von Smetana hört man dagegen meist die symphonische Dichtung Die Moldau oder Musik aus seiner Oper Die verkaufte Braut. Werke, die eigentlich auf ganz besondere Weise die tschechische Atmosphäre einfangen. Doch Smetana war auch ein außergewöhnlich begabter Pianist und liebte sein Instrument. Sein großes Vorbild war Franz Liszt. In sein Tagebuch schrieb er einmal: Mit Gottes Hilfe und Gnade werde ich eines Tages in der Technik ein Liszt und als Komponist ein Mozart sein. Smetana schrieb sehr persönliche, autobiografisch geprägte Klaviermusik, übrigens ganz ähnlich wie sein Landsmann Josef Suk. Und gleichzeitig schuf er Werke, die tief in der böhmischen Volkstanzmusik verwurzelt sind. So erhob er die Polka zu einer ernsthaften, künstlerischen Gattung. Und ein schönes Beispiel dafür sind seine drei poetischen Polkas Opus 8. Gespielt werden sie von Jitka Šeková, einer engagierten Fürsprecherin von Smetanas Klaviermusik. Die drei poetischen Polkas von Bedřich Smetana.

Jitka Čechová spielte drei poetische Podcasts von Bedřich Smetana. Antonín Dvořák lässt in seinen Schlafesentenzen einen böhmischen Volkstanz erklingen, eine Suzetska in F-Dur. Die Suzetska ist ein etwas langsamer Tanz in Dreivierteltakt mit einem wiegenden, schwingenden Charakter. Hier ist das Cleveland Orchestra unter Christoph von Dohnányi.

Slavischer Tanz F-Dur Opus 46 Nummer 4 von Antonín Dvořák, das Cleveland Orchestra unter Christoph von Dohnányi. Ein bisschen ein langsamer Tanz, und langsam tanzen, das tun auch Natascha und Andrei in Prokofjews Oper Krieg und Frieden. Natascha ist auf ihrem ersten Ball. Sie ist gerade einmal 16 Jahre alt und kaum genug bekommen von all den Eindrücken. Manche Damen seien schöner als sie, sagt sie, und andere wiederum nicht. Und ungeduldet wartet sie darauf, dass sich ein Tanzpartner zu ihr gesellt. Und dann steht plötzlich der 31-jährige Andrei Bolkonski vor ihr. Er ist tief beeindruckt von diesem jungen Mädchen, und als er sie zum Tanz auffordert, sagt sie ja. Der Walzer, den die beiden miteinander tanzen, erklingt hier in einer Klavierbearbeitung mit Mata Argerich und Sergei Babajan. Es ist verzaubernde, aber zugleich auch unheilvolle Musik. Denn die Liebe, die hier aufblüht, ist dazu bestimmt, in Krieg und Konflikt unterzugehen.

Natascha und Andreas Walzer aus der Oper Krieg und Frieden, Opus 91 von Sergei Prokofjew. Das waren Martha Argerich und Sergei Babjan an Klavier. Ja, ein Tanz, der zu einer Liebe führt, aber die Liebe, die, das geht alles schief eigentlich. Aber diese Szene zwischen Andrei und Natascha gleicht ein bisschen die zwischen Aschenputtel und den Prinzen beim ersten Tanz, die erste Begegnung im Tanz. Und dafür jetzt auch nochmal ein Walzer und diesmal wirklich vom Orchester gespielt. Chamber Orchestra of Europe unter Yannick Nézet-Séguin spielt der Walz aus Cinderella von Prokofjew.

Chamber Orchestra of Europe unter Yannick Nasessiger mit der Walze aus Cinderella von Prokofjew. Auch wieder so ein bisschen unheimlicher Walz, so bei Prokofjew. Und wenn man dann einen solchen Abend voller Tanz erlebt hat und als junge Debütantin in seinem Bett liegt, ist man doch ganz erfüllt von all den Eindrücken. In den schwindelerregenden Träumen des Tanzes beginnt plötzlich eine Rose zu singen mit der Stimme des Tenors Benjamin Bernheim über der Klavierbegleitung von Carrie-Anne Matheson. Und es ist die Rose, die den ganzen Abend an dem Kleid von das Mädchen befestigt war. Diese Rose hat den Abend genossen und ist glücklich darüber, dass sie an der Brust eines Mädchens sterben durfte. Ein Schicksal, so singt der Geist der Rose, das jeder König beneiden würde. Musik von Hector Berlioz, Le Spectre de la Rose.

Le Spectre de la Rose aus Les Nuidités von Hector Berlioz, Carrie Anne Madsen am Klavier und Benjamin Bernheim, Tenor. Ja, das war eigentlich, was dann passiert nach dem Ball, dass die Rose singt oder der Geist der Rose singt über das Sterben und das Schicksal auf der Brust eines Mädchens zu sterben. Und das nächtliche Weiter- und Weiter-Tanzen im Traum scheint auch in La Valse, der Walzer von Maurice Ravel, spürbar zu sein. Diesem Werk aus dem Jahr 1920 hat zu den unterschiedlichsten Deutungen eingeladen. Zu Gedanken über den Untergang, etwa den Untergang des Walzers als Tanz oder sogar den Untergang einer ganzen Welt. Solche Interpretationen entstanden, weil La Valse eben keine geradlinige Walzermusik ist, sondern etwas Geheimnisvolles, Schwebendes besitzt. Aber Ravel selbst behauptete, er habe nichts anderes beabsichtigt, als einen Ballsaal des Jahres 1855 darzustellen. Doch wenn diese Musik in unsere Gedanken hineinschwebt, scheint es, als würden wir im Traum durch ein Wiener Stadtballett wandeln, irgendwo in der Ferne ganz leise Walzermusik hörend. Und dann öffnen wir eine Tür. Und plötzlich sehen wir Tänzer aus einer vergangenen Zeit, schwebend und tanzend im Saal, halbdurchsichtige Geister, die sich für einen Augenblick in Menschen aus Fleisch und Blut verwandeln.

La Valse von Maurice Ravel. Das war das Berliner Symphonieorchester unter Günter Herbig. Ja, Tanz ist ein wichtiger Teil unseres Lebens und so wichtig, dass er auch in der französischen Tragédie en Musique, der alten französischen Oper, eine zentrale Rolle spielt. In Hippolyte et Aricie von Jean-Philippe Rameau wird viel getanzt. Die Geschichte selbst handelt von Hippolyte, der in Aricia verliebt ist, doch seine Stiefmutter Phaedra empfindet eine leidenschaftliche Liebe zu ihm. Und Hippolyte erwidert aber diese Gefühle nicht. Phaedra ist die Ehefrau seines Vaters, Theseus. Aber als er sie dann zurückweist, beschuldigt Phaedra ihn, ihr unerwünschte Avances gemacht zu haben. Also sie dreht die Sachen allen um. Und diese Anschuldigung, die wird von den Vater Theseus vernommen, das führt schließlich zu dem Tod der Hippolyte. Ja, eine große Tragödie. Und doch wird trotz dieser Tragödie in dieser Oper getanzt. Und getanzt und noch mehr getanzt, nach jedem Akt eigentlich, von den Anhängern der Göttin Diana, von Priestern und Priesterinnen, von Nymphen und von Seeleuten. Und daraus jetzt dann eine Suite aus der Oper Hippolyte Aricie von Jean-Philippe Rameau. Wir hören das Swedish Radio Symphony Orchestra unter Daniel Harding.

Die wunderbare Musik aus der Oper Hippolyte Arici von Jean-Philippe Rameau, eine Suite gespielt vom Swedish Radio Symphony Orchestra unter Daniel Harding. Ja, sehr schöne Musik, die tanzt und schwingt, finde ich. Das spielt sich alles in das alte Griechenland. Hippolyte mit seiner Mutter Phaedra und sein Vater Theseus und seine Geliebte Arisia. Ja, das alte Griechenland fasziniert uns bis heute. Im Jahr 1894 veröffentlicht der französische Dichter Pierre Louis eine Sammlung von Gedichten unter dem Titel Les Chansons de Bilitis, die Lieder von Bilitis. Und er behauptet, diese Gedichte in einem antiken Grab entdeckt zu haben. Dem Grab der Kurtisane Bilitis. Dieses Grab, so erzählt er, sei von einem deutschen Archäologen namens Herr Geheim gefunden worden. G ist ein Buchstabe, Geheim. Geheim. Ja, Kenner der griechischen Literatur glauben zunächst an diese Geschichte. Denn diese Übersetzungen, die er präsentiert, dieser Herr Pierre Louis, wirken sehr authentisch. Doch leider gibt es keinen Herr Geheim. Kein Grab, kein Bilitis und auch keine griechische Dichtung. Die Gedichte stammen in Wahrheit von Louis selbst. Trotzdem ist man tief beeindruckt von seinem Werk. Es sind sehr gute, sehr originelle Gedichte. 1897 vertont Claude Debussy drei dieser Gedichte vor Sangstimme und Klavier. Er macht später auch noch Musik, wobei diese Gedichte rezitiert werden können, aber hier geht es um die drei Gedichte für Stimme, gesungen Stimme und Klavier, die Flöte des Pan, das Haar, la Chevelure und das Grab der Najaden. Und in diesen Gedichten erhält die weibliche Ich-Figur eine Flöte vom Gott Pan und dann liegt ein Herzen in ihrem Schoß, dessen Körper den ihren langsam ganz umschlingt. Und im letzten Gedicht schließlich hat ein eisiger Winter den Leben mehrerer Najaden, Nymphen sind das, ein Ende bereitet. Ja, also keine griechische Gedichte, keine originelle Gedichte, aber originell französische Gedichte und dann völlig authentisch hier die Interpretation der Gesang der Musik von Claude Debussy, John Woostman am Klavier mit der Königin der französischen Gesangkunst, Régine Crespin à Solistine, Trois chansons de Bilitis von Claude Debussy.

John Woostman und die unvergleichliche Régine Crespin haben uns in Claude Debussy's Chanson de Bilitis in eine zwar unechte, aber faszinierende Welt des antiken Griechenlands entführt. Doch wir sind auch bei einem echten französischen Musikstil angelangt und dort bleiben wir mit der Komponistin Cécile Chaminade. 1888 versucht sie in Paris ein Ballett zur Aufführung zu bringen, doch das erweist sich als schier unmögliche Aufgabe. Neue Komponisten von Ballettmusik werden mit Argusaugen beobachtet, also geht sie mit ihrem Werk nach Marseille und dort wird es ein großer Erfolg. Das Thema Kalliroe. Kalliroe, ein Name, der auf verschiedene Frauen der griechischen Antike verweisen kann. Es gibt ein Kalliroe, die die Ehefrau von Tros wird und damit Königin von Troja. Und es gibt ein Kalliroe, die die Tochter von Okeanos ist, eine Nymphe und eine Mutter von christlichen Riesen und Ungeheuer. Aber dann gibt es noch eine dritte. Und die ist die Kalliroe von Cécile Chaminade. Chaminades Kalliroe ist eine Prinzessin, die schließlich die Frau des Helden Alkmaion wird. Er erobert ihr Herz, doch sie ist gefangen genommen worden und möchte nach Hause und deshalb bleibt sie abweisend und kühl, obwohl sie in Wahrheit längst verliebt ist. Und dann hilft die Göttin Venus ein wenig nach, um die Romanze in Gang zu bringen. Und ganz reibungslos geht das allerdings nicht vonstatten, denn irgendwann in der Geschichte verwandelt sich Kalliroe vorübergehend in eine Marmorstatue. Aber sie wird dann schließlich wieder eine Prinzessin und dann hat man ein glückliches Ende, ein vorlaufig glückliches Ende am Ende des Balletts. Also, eine spannende Geschichte und ein großer Erfolg für Cécile Chaminade, die in Marseille als Nachfolgerin des großen Ballettkomponisten Leo Delibes gefeiert wird. Natürlich gibt es auch Kritiker, die etwas dazu zu sagen haben, dass Chaminade als Frau einen Männerberuf ergriffen hat und so weiter, aber diese Kritiker lassen wir heute nicht zu Wort kommen. Also, die herrliche Musik aus Kalliroe, die bearbeitet Cécile Chaminade selbst zu einer symphonischen Suite. Und die hören wir jetzt mit Orchestre National de Metz Grand Est unter David Ryland. Ja, die Musik von verschiedenen französischen Frauen ist wieder ins Licht gekommen in den letzten Jahren, glücklicherweise. Und das hören sie, weil sie dann jetzt die wunderschöne Ballettsuite Kalliroe von Cécile Chaminade in Klassikforum hören können.

Ja, schön und oft auch etwas dramatisch so am Ende. Das war Musik von Cécile Chaminade, eine Ballettsuite aus ihrem Ballett Caliroe. Es wurde gespielt von Orchestre National de Metz Grand Est unter David Ryland. Und es war dann damals in Marseille, wo es in Premiere ging, sehr erfolgreich. Und man hat gesagt, sie wird die große Nachfolgerin des großen Ballettkomponisten Leo Delibe, der Komponist von unter anderem Coppelia. Und das hört man hier auch. Es ist dramatische Musik, auch sehr schöne Musik. Glücklicherweise gibt es wieder ein bisschen, man schaut sich das wieder an, man hört sich das wieder an, diese Musik von diesen sehr talentierten französischen Komponistinnen wie Cécile Chaminade. Nun ja, Caliroe erzählt von der Liebe, eine Liebe, die erst unglücklich ist und dann auch wieder glücklich. Wenn wir das von uns selber machen, dann schreiben wir das oft auf in unserem Tagebuch. Aber der Komponist Joseph Suk macht das ein bisschen anders. Er hat seinen eigenen Leben und sein Leben allerdings nicht in einem geschriebenen Tagebuch festgehalten, sondern in einem musikalischen. Und dann können wir es allen hören, ohne dass wir eigentlich genau wissen, was da passiert. Was ihm das Leben ins Ohr geflüstert hat, hat er in Töne verwandelt. Und daraus hören wir nun aus Erlebtes und Erträumtes. Das sind 10 Stücken, Opus 30 für Klavier. Wir hören dann Lispeln und Geheimnisvoll von Joseph Suk, gespielt von Givelli Dörken am Klavier.

lispelnd und geheimnisvoll aus den 10 Stücken Erlebtes und Erträumtes von Josef Suk, Opus 30, Kiveli Dörken am Klavier. Und weil wir nun wieder im böhmischen Land sind, in der Welt der Liebe und der schönen Geschichten, hören wir noch eine Romance von Bedřich Smetana. Seine Romance G-Moll, Jiřítka Čechova am Klavier.

Das war noch einmal Klaviermusik von Bedřich Smetana. Sehr schöne Musik, eine seiner Romance G-Moll, gespielt von Jitka Tschekova am Klavier. Wir haben in dieser Sendung böhmische Musik gehört. Wir haben ja altgriechische Szenen erlebt, aber auch noch getanzt. Und weil wir in dieser Sendung auch viel getanzt haben, ja, gehen wir dann noch einmal zum Ball. Zusammen mit Eliza Doolittle aus My Fair Lady besuchen wir den Embassy. Im Embassy Waltz, wir hören das Orchester des Deutschen Theaters München unter Franz Allers und die Musik ist natürlich von Frederik Löwe.

die Musik von Friedrich Loewe aus My Fair Lady, gespielt vom, vom deutschen Orchester des Deutschen Theaters München unter Franz Alles, und eine alte Aufnahme, aber dann doch eigentlich sehr ja, atmosphärisch. Und mit dieser Musik endet dann das Klassikforum auf WDR 3. In der App können Sie diese Sendung und andere Sendungen noch nachhören. Und gleich folgen der Tag um 12 und danach Westart mit Rebecca Link. Mein Name ist Hein von Eckert. Ich hoffe, Sie haben meine Musik genossen, und ich wünsche Ihnen einen sehr, sehr schönen Tag.

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4: Caro Köhler hier, einen schönen Mittwochmittag, an dem der nächste Gefängnisskandal die Landespolitik beschäftigt.
5: Das sind sehr schwerwiegende Vorwürfe, die im Raum stehen. Und sie machen uns fassungslos. Und sie gehen ans Fundament des Rechtsstaates heran. Wir müssen das rückhaltlos aufklären, ohne Ansehen der Person.
4: NRW-Justizminister Limbach muss schon wieder in eine Sondersitzung des Rechtsausschusses. Da geht es heute um den Verdacht von Korruption in einem Gefängnis in Willich. Wie Limbach diesen und andere Fälle aufklären will, das ist gleich unser Thema. Außerdem geht es bei uns darum, welche Folgen die Sperrung der Bonner Südbrücke für Firmen im Großraum Köln hat. Und wir sprechen über eine neue Warnung, dass Russland versuchen könnte, die anstehenden Landtagswahlen bei uns zu beeinflussen. Das Wetter, Sonne, Wolken, aber nur ganz vereinzelt Schauer oder Gewitter, dazu bis 32 Grad. Ja, das ist jetzt schon das dritte Mal innerhalb von 4 Wochen, dass NRW-Justizminister Benjamin Limbach im Rechtsausschuss Stellung beziehen muss zu einem möglichen Gefängnisskandal. Diesmal geht es um die JVA Willich I und um möglichen Drogenschmuggel. Los geht die Sondersitzung im Ausschuss um 14 Uhr. Wir gucken jetzt schon mal drauf mit Kai Clement, WDR-Landespolitik. Worum wird es denn da gleich im Einzelnen gehen?
6: Thema heute ist Korruption in der JVA Willich I. Da ist der Vorwurf, ein Beamter der JVA soll gegen Geld Drogen eingeschmuggelt haben. Die Polizei hat Schränke des Mannes in dem Gefängnis bereits Mitte Juli durchsucht. Den Landtag hat Justizminister Limbach allerdings erst 14 Tage später informiert. Das hat er heute im WDR-Interview als Fehler bezeichnet. Allerdings gehe es dort auch nur um einen einzelnen Verdächtigen und die Beweislage sei bislang dünn. So wurde zumindest in den Spinden bisher nichts gefunden.
4: Das ist ja jetzt der aktuellste Fall in einer ganzen Reihe von Vorfällen. Was hat Limbach denn bisher in Sachen Aufarbeitung getan?
6: Begonnen hat die ganze Justizserie ja mit einem Großeinsatz der Polizei mit über 200 Kräften in der JVA Euskirchen. Der Verdacht dort unter anderem, Scheinwohnsitze in NRW von Häftlingen, um in den offenen Vollzug in Euskirchen zu kommen, und Warnung vor Kontrollen gegen Geld. Damals hat Limbach unter anderem eine zweiköpfige Expertenkommission angekündigt. Die beiden Fachleute sollen klären, ist das System anfällig für Bestechlichkeit? Was kann dagegen unternommen werden? Einer leitete früher die JVA Attendorn, der andere war in Berlin an der Justizreform beteiligt. NRW-Justizminister Limbach hat die Analyse schon Ende Mai angekündigt und dass die Arbeit nun beginnt, das Kompass genau zur heutigen Sondersitzung des Rechtsausschusses. Weitere Maßnahmen, alle Gefangenen mit Bezug zur organisierten Kriminalität, die derzeit im offenen Vollzug sind, werden überprüft und stichprobenartige Taschenkontrollen auch bei Beschäftigten. Allerdings muss da der Personalrat noch zustimmen.
4: Die SPD fordert jetzt, Limbach abzulösen. Gucken wir auf die Begründung für die Rücktrittsforderung.
6: SPD-Fraktionschef Jochen Ott begründet das mit der aktuellen Justizserie und er hat auch nochmal an den Untersuchungsausschuss erinnert, der das Besetzungsverfahren des Chefpostens am Oberverwaltungsgericht aufgearbeitet hat. Den hat Limbach überstanden, allerdings mit blauen Flecken. Das Besetzungsverfahren wurde neu aufgerollt. Jetzt zeigt der Justizminister Präsenz, unterbricht seinen Urlaub, verkündet Maßnahmenpakete und längst nicht alle Vorwürfe der Korruption sind auch schon bestätigt. So ist im besonders aufsehenerregenden Fall einer angeblich bevorstehenden Gefängnismeuterei bislang kaum stichhaltiges Material gefunden worden. Allerdings macht Limbach die Serie der Ereignisse schon zu schaffen.
4: Kai Clement, WDR Landespolitik, für den Tag um 12. Ja, und wir bleiben thematisch politisch. 2026 ist ja ein wichtiges Wahljahr und es stehen noch mehrere Landtagswahlen an. Und deutsche Sicherheitsbehörden haben jetzt nochmal davor gewarnt, dass Russland versuchen könnte, diese Wahlen zu beeinflussen. Und zwar mit gezielten Kampagnen, mit denen online Falschinformationen verbreitet werden. Markus Sambale, WDR Berlin, hat sich angeschaut, was da aufgetaucht ist.
7: In sozialen Netzwerken, vor allem auf X, da sind Videos aufgetaucht in den vergangenen Wochen und darin werden deutsche Politiker und Politikerinnen schlecht gemacht, verunglimpft. Es wird behauptet, sie hätten Straftaten begangen, sie hätten zum Beispiel Geld veruntreut oder Sexualdelikte begangen, sogar von Morden ist da die Rede, aber alles komplett erfunden. Die deutschen Behörden haben ein paar hundert dieser Videos gefunden, oft mit Logos von großen Medien versehen. Auf den ersten Blick könnte man also denken, stammt von der ARD, stammt vielleicht von der Tagesschau, ist aber komplett

0: könne aber wegen wechselnder Winde und der hohen Temperaturen noch nicht gegeben werden. Das Feuer war am Montag in der Gemeinde Venray ausgebrochen. Der Rauch war auch im Kreis Kleve zu bemerken. Die Feuerwehr dort sagt, dass keine Gefahr für die Bevölkerung besteht. Zur Absicherung der Castortransporte von Jülich nach Ahaus werden immer weniger Polizisten eingesetzt. Die Zahl ist von 2700 im März auf 400 im Juli verringert worden. Das geht aus einer Antwort der Landesregierung auf eine Anfrage der FDP hervor. Die Proteste von Atomkraftgegnern gegen die Atommülltransporte hatten zuletzt stark abgenommen. Die Polizei fahndet nach mindestens zwei Männern, die in Hennef in der Nähe von Bonn einen Geldautomaten gesprengt haben sollen. In einer Bankfiliale hatte es in der Nacht eine Explosion gegeben. Später wurde der beschädigte Fluchtwagen auf einer Landstraße gefunden. Die Polizei fahndet auch mit einem Hubschrauber nach den Verdächtigen. In Rees am Niederrhein beginnt heute die 43. Ausgabe des Haldern Popfestivals. Bis Samstag werden rund 70 Bands und Solokünstler auftreten. Zu den wohl bekanntesten gehören die Sportfreunde Stiller. Im Bochumer Tierheim ist jetzt das neue Hundehaus eröffnet worden. Das Besondere daran, jeder Hund hat hier seinen eigenen geschlossenen Raum und eine große Freilaufzone. Damit sieht sich das Bochumer Tierheim als Vorreiter. Schirmherr des Hundehauses ist der Bochumer Schauspieler Armin Rohde.
1: Die Kurznachrichten am Tag um 12. Eine Vollkatastrophe für die Region, so bezeichnet der ADAC die Brückensperrung in Bonn. Und das würden vermutlich viele, die in der Region pendeln müssen, auch so unterschreiben. Seit dem 3. Juni ist die Bonner Nordbrücke auf der A565 komplett dicht wegen erheblicher Schäden. Erheblich sind aber auch die Verkehrsprobleme dadurch. Und die IHK Köln hat jetzt mal Unternehmen in der Region befragt, welche Folgen die Sperrung für sie hat. Heute gab es die Ergebnisse der Umfrage und Friederike Müllender hat sich die für WDR aktuell angeschaut.
2: Über 1000 Mitglieder der IHK haben sich an der Umfrage beteiligt. Vor allem die zusätzliche Zeit zur und während der Arbeit macht ein Unternehmen zu schaffen. Wer kann, bleibt im Homeoffice, doch in vielen Unternehmen wie im Handwerk oder bei Speditionen ist das nicht möglich. Ihnen bleibt nichts anderes übrig, als längere Routen in Kauf zu nehmen und mit mehr Zeitpuffer zu fahren. Einige Unternehmen versuchen, zu anderen Zeiten zu fahren, um den Verkehr zu umgehen. Um die Lage zu verbessern, wünschen sich die Unternehmen laut der IHK-Umfrage neben einer besseren Baustellenkoordination auch eindeutigere Beschilderung für Lkw-Umleitungen, damit dort nicht noch zusätzlicher Stau entsteht. Das Niedrigwasser auf dem Rhein verschärft die Lage zusätzlich, denn Güter, die aktuell nicht auf dem Rhein transportiert werden können, müssen auf Schiene und Straße wechseln.
1: Ja, und wir gucken drauf, ob vielleicht doch noch ein Tropfen Regen runterkommt mit Marcel Klär aus der WDR-Wetterredaktion. So ein bisschen täglich grüßt das Murmeltier, ne? Oder ist da Änderung in Sicht?
3: Ja, nee, nicht wirklich. Also ganz vereinzelt kann sich heute mal ein Schauer bilden. Gewitter ist eher die absolute Ausnahme. Wir haben meist eine trockene Mischung aus Sonne und Wolken. Zumindest ist es nicht mehr ganz so schwül wie gestern. So drückend schwül in Schleiden 27, in Zülpich 30 Grad. Und auch die kommende Nacht, die wird nicht mehr so super warm. 16 bis 13 Grad, da kühlt es sich schon mal besser ab. Morgen gibt es dann zumindest Luft zum Durchatmen, nur noch 19 bis 26 Grad, aber Regen ist erstmal nicht in Sicht.
1: Schauen wir schon mal vorsichtig Richtung Wochenende, wie wird das?
3: Ja, das Wochenende, das bringt dann so eine Mischung aus Sonne und Wolken mit, um die 30 Grad, also am Samstag sehe ich in der Spitze schon wieder bis 31 Grad, Sonntag können sich dann abends einzelne Schauer oder Gewitter bilden und dann wird es auch wieder sehr heiß in der Spitze bis 33 Grad.
1: Die Wetteraussichten für die nächsten Tage, Marcel Klär, vielen Dank und das war WDR aktuell, der Tag um 12. Ich bin Caro Köhler.
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4: Hier ist Rebecca Link. Schön, dass Sie da sind. Ja, Sie haben es ja gerade gehört, es wird eigentlich nur noch heißer in der nächsten Zeit wieder nach so einer kleinen Abkühlung. Deswegen habe ich hier mal eine Wettervorhersage, die Sie sich vermutlich wünschen würden an dieser Stelle.
5: Winter is coming.
6: Winter is coming.
7: And winter is coming.
4: Eigentlich eine vollkommen harmlose alltägliche Wetterauskunft. Aber Menschen, die sich für Serien begeistern können und oder für Fantasy, das Genre im Allgemeinen, die wissen, dass damit natürlich etwas vollkommen anderes gemeint ist. Das ist eine ganz zentrale Botschaft aus der Saga Game of Thrones. Und die wird in Deutschland gerade 30 Jahre alt. Und das beschäftigt uns hier in der Westart heute. Außerdem auch noch eine Geschichte, ein Film, ganz und gar erzählt aus der Perspektive eines Huhns. Kannte ich bisher so auch nicht. Lassen wir uns überraschen. Das und viel mehr heute bei uns. Schön, dass Sie da sind.

0: Das war Musik von Aziza Mustafazadeh. Aspiration gehört in der Westart. Dieser Tage gibt's ein wichtiges Jubiläum für Fantasy-Freunde und Freundinnen. 30 Jahre Game of Thrones, also die Bücher. Vor 30 Jahren ist der erste Band der Sage erschienen, A Song of Ice and Fire, in Deutschland, muss man dazu sagen. Ja, und auf das Ende der Reihe warten Fans auf der ganzen Welt immer noch. Die Reihe ist nach dem Herrn der Ringe vermutlich die erfolgreichste Fantasy-Reihe der Welt. George R.R. Martin, der Autor, ist mittlerweile 77 Jahre alt und ja, scheint irgendwie noch ein bisschen zu brauchen für die letzten zwei Bände. Jochen Duwe kann, ja, du lachst. Das finden viele Leute, glaube ich, nicht so lustig.
1: Ja, ein bisschen ist auch gut.
0: Ja. Also dieser 30. Geburtstag, was würdest du sagen, welche Art Jubiläum ist das wohl für George R.R. Martin?
1: Boah, ein bittersüßer kann man ihn, glaube ich, gut nennen. Schließlich ist aus seiner Buchreihe, wie du ja schon sagst, mittlerweile ein Franchise geworden, von dessen Größe er, wie er sagt, nie auch nur zu träumen gewagt hätte. Also es gibt die Serie Game of Thrones, die in ihrer Ambition die Serienlandschaft nachhaltig verändert hat und das große Streaming-Zeitalter schon mit losgetreten hat. Es gibt zwei Spin-off-Serien, eine davon A Knight of the Seven Kingdoms, die in diesem Jahr für 9 Emmys nominiert ist und an der Martin emsig mitgearbeitet hat. Und gleichzeitig lasten doch diese letzten beiden Bücher seiner Hauptreihe auf ihm. Wie ein Fluch, also nicht unähnlich den Flüchen, die er manchen seiner Charaktere auf den Leib schreibt. Und er ist ja auch ein kauziger Charakter, der das durchaus mit Humor nimmt, der das auch in seinen Blogposts und Interviews immer wieder thematisiert. Aber Fakt ist, seit Jahren verpasst Martin immer wieder Deadlines, vertröstet seine Fans, von denen viele immer wieder lauthals online verkünden, dass sie mittlerweile die Schnauze gestrichen voll und den Glauben verloren haben. Und doch gibt es auch die, die mit einer Engelsgeduld warten, weil sie unbedingt wissen wollen, zu was für einem Ende diese unglaublich komplexe Erzählung denn eigentlich findet.
0: Okay, also trotz all dieser Dinge, die man schwierig finden kann als Fan, der da auf die Fortsetzung wartet, die Reihe ist eben extrem erfolgreich. Die Fangemeinde ist ja auch ähnlich treu wie die von Tolkien bzw. Herr der Ringe. Woran liegt das wohl?
1: Boah, um das zu beantworten, lohnt sich eine kleine Zeitreise, würde ich behaupten. In das Jahr 1996, da ist George R.R. Martin 47 Jahre alt und hat mit J.R.R. Tolkien noch nicht so furchtbar viel gemeinsam.
0: Außer zwei R's offensichtlich.
1: Genau, bis auf das R.R. im Namen und die Tatsache, dass er Autor ist. Und zwei seiner Bücher laufen ganz gut an, das dritte nicht so. Also beginnt er, fürs Fernsehen zu schreiben. Das bringt mehr Geld mit sich, aber auch mehr Frustration, denn Martin stößt mit seiner Fantasie immer wieder an die Grenzen des Mediums. Dies ist zu teuer, das ist zu aufwendig, dieses braucht zu viele Statisten und Drehorte und jenes und da haben wir noch gar nicht die Technik für. Also das findet er gar nicht so prickelnd und wie in einem Akt des Trotzes entsteht daraus dann sein erstes Buch, A Game of Thrones, wo er all das zu Papier bringt, wo ihm vorher die Hände gebunden waren. Also riesige Schlösser, dutzende Charaktere, eine riesige Wand aus Eis, Drachen und exorbitante Schlachten. Also im Grunde genommen schreibt Martin, und das entbehrt nicht einer gewissen Ironie, eher eine Fernsehsendung, von der er aber glaubt, dass sie unmöglich zu realisieren sei.
0: Jetzt muss man natürlich sagen, dass er mit seinen Büchern das Fantasy-Genre nicht neu erfunden hat. Und na klar, da ist auch ein bisschen was geklaut vom Herr der Ringe. Ne? Mhm. Aber was hat deiner Ansicht nach die Bücher trotzdem von der Konkurrenz abgehoben?
1: Ich glaube gerade die Tatsache, dass vieles nicht so eindeutig Fantasy ist, denn eher so Hochmittelalter und europäischer Feudalismus mit einigen Fantasy-Elementen versetzt. So, die große Eiswand beispielsweise, sagte er auch selber mal in einem Interview, ist der Hadrianswall. Das ist so die Inspiration. Die englischen Rosenkriege dienen ihm als Vorlage für die ganzen Intrigen und Machtkämpfe zwischen Adelshäusern. Viele Götter und Gestalten bedienen sich an keltischer Mythologie. Und was ich auch spannend finde, 2020 haben Forscher von drei britischen Universitäten mal den Spaß gemacht und eine Analyse der Bücher vorgenommen von insgesamt über 2000 Figuren und mehr als 41.000 Interaktionen und stellten dabei fest, die Größe und die Struktur von diesen sozialen Netzwerken, die er in seinem Buch beschreibt, entsprechen erstaunlich gut denen realer menschlicher Gemeinschaften, weshalb Leser den vielen Figuren leichter folgen können und auch Bindung zu ihnen entwickeln. Was sich dann aber gern als sehr verhängnisvoll entpuppt, gerade bei dieser Reihe, denn keine dieser Figuren ist sicher. Also immer wieder sterben Charaktere, teils auch sehr unvorhergesehen. Und sie sind wirklich vielschichtig. Also der Herr der Ringe lebt ja viel vom Kampf Gut gegen Böse. Bei Game of Thrones ist jeder Charakter irgendwo in der moralischen Grauzone dazwischen und sieht sich auch oft gezwungen, seine Prinzipien komplett über Bord zu werfen.
0: Wenn wir da so drauf schauen, in der Rückschau, welchen Effekt hatte Game of Thrones so grundsätzlich auf das Fantasy-Genre?
1: Also keinen so großen Impact. Die Bücher waren zwar seinerzeit durchaus erfolgreich, aber viele hat es eben auch erst mit dem Erfolg der Serie dorthin gezogen. Das muss man schon so sagen. Was man aber beobachten kann, ist, dass es geholfen hat, Fantasy für Erwachsene salonfähiger zu machen. Also wenn man jetzt auf Autoren wie Joe Abercrombie guckt mit seinen Klingenromanen, Patrick Rothfuss mit seiner Königsmörderreihe, oder auch Das Reich der Sieben Höfe von Sarah J. Maas, so das kürzlichste Beispiel, sieht man den Trend zur Grimdark-Fantasy, also ein Angang, der realistischer ist, düsterer, blutrünstiger auf jeden Fall und auch um einiges erotischer.
0: So, und jetzt die sehr wichtige Frage, die viele Leute, die sich für Game of Thrones begeistern können. Natürlich gibt es noch ein Ende. Also ich sag's nochmal, George R. R. Martin ist 77 Jahre alt. Ich wünsche ihm noch ein langes Leben. Aber da machen sich viele Leute, glaube ich, Sorgen. Ne? Wie wahrscheinlich ist, dass die Reihe noch beendet wird?
1: Ja, ich formuliere es mal nett und sage, es ist ziemlich unsicher. Also der letzte Band ist mittlerweile vor 15 Jahren erschienen, 2011. Und seitdem sagt Martin zwar immer wieder, The Winds of Winter sei seine höchste Priorität und räumt aber gleichzeitig ein, dass das Buch mit dem Schreibprozess immer komplexer geworden ist als ursprünglich geplant. Und dann fehlt immer noch A Dream of Spring, also das letzte Buch der Reihe. Und er ist halt gleichzeitig an vielen der TV-Produktionen beteiligt, wie eben A Knight of the Seven Kingdoms, macht es auch gerne, wie er sagt. Und dass das Ende der Game of Thrones Hauptfernsehserie damals auf so beispiellos viel Unmut gestoßen ist, das macht seine Aufgabe, denke ich, auch nicht leichter. Wie du schon sagst, der Mann ist 77 mittlerweile und hat auch schon mehrfach angedeutet, dass er nicht möchte, dass ein anderer Autor die Reihe nach seinem Tod fortführt. Und in einem Blogpost vor 2 Tagen hat er sich zu Wort gemeldet, sein erster seit Februar. Da sagt er, es sei ein turbulentes Jahr gewesen mit vielen Höhen, aber auch vielen Tiefen, in denen er mit Trauer und Depression zu kämpfen gehabt habe. Getting old is no fun, sagt er. Zum Buch an der Stelle kein Wort. Also, dass diese Geschichte eine ohne Ende bleibt, wirkt leider nicht unwahrscheinlich.
0: Sagt Jochen Duwe. Wir haben über Game of Thrones geredet. Die Buchvorlage der gleichnamigen Fantasy-Serie. Vor 30 Jahren ist der erste Band auf Deutsch erschienen. Und hier ist die Westart.

0: Hier ist die Westart. Richard Thomas Mabey, der ist in Großbritannien ziemlich bekannt, falls Sie von ihm noch nie gehört haben. Der ist Schriftsteller, Radiomacher und Naturforscher. Viele kennen ihn zum Beispiel durch seine Arbeit für die BBC und er hat unter anderem die Ehrendoktorwürde von 3 verschiedenen Universitäten. Er gilt so ein bisschen als der Neubegründer des englischen Nature Writing. Und jetzt gibt es auf Deutsch ein Buch von ihm, das gar nicht neu ist. Es ist von 1973. Uneigentliche Landschaft. Warum man das lesen sollte, Uli Hufen.
1: Unverhofft kommt oft und hilft manchmal sogar, auch beim Schreiben von Büchern. Richard Mabey hatte einen trüben Herbsttag im Büro verbracht, einen ganz normalen. Die Heizung zu heiß, die Fenster zu klein, die Arbeit ohne Sinn und Struktur. Dann stand er auf dem Heimweg im Stau und folgte einem Impuls. Er bog ab auf eine kurvige Vorortstraße.
2: Sie führte zu einem Labyrinth aus Kiesgrube, Staubecken, Wasserlöchern und Kanälchen. Es war nicht gerade die gelobte Landschaft. Die ganze Gegend war übersät mit Abraumhalden und Schrottplätzen.
1: Mabey parkte am Ufer eines Kanals und begann in rabenschwarzer Stimmung, einen alten Pfad entlang zu stapfen. Er kannte die Gegend schon, aber in der Finsternis des Feierabendblues erblickte er sie völlig neu.
2: Mir war nie zuvor aufgefallen, dass der Kanal an dieser Stelle so klar war wie ein Bergbach. Gelbe Wasserlilien hingen wie Bälle von geschmolzenem Wachs über der Oberfläche. Am Uferrand schwebten Wolken frisch geschlüpfter Fische im Flachwasser. Angler, die soeben ihren Arbeitstag beendet hatten, bereiteten auf der Böschung ihre Ausrüstung vor. Und ab und zu tuckerte eine Familie auf einem gemieteten Kajütboot vorüber.
1: Zwischen Abraumhalden und einem rostigen Pumpwerk hatte Richard Mabey eine Epiphanie, eine Offenbarung. Ihm stand urplötzlich eine Wahrheit vor Augen, nach der er unbewusst lange gesucht hatte.
2: Ein Riss im Asphalt ist alles, was eine Pflanze braucht, um Wurzeln zu schlagen.
1: Oder in anderen, etwas größeren Worten, Natur ist nicht nur dort, wo Naturschutzgebiet draufsteht. Die Grenzen zwischen Natur und Kultur sind viel durchlässiger, als man meinen könnte. Auch die zwischen Flora und Fauna auf der einen Seite und Zivilisation, Großstadt und Industrie auf der anderen. Und genau in diesen durchlässigen Grenzzonen finden sich die verwunschensten Plätze. Orte, an denen man gar nicht so genau weiß, ob man jetzt auf einer verlassenen Baustelle ist oder doch im Paradies.
2: Sogar meine Augen begannen sich ein wenig zu entspannen. Und während ich die letzten Schwalben beobachtete, wie sie dicht über dem Wasserspiegel nach Fliegen jagten, entdeckte ich ein Stück entfernt die leuchtende Kerze eines purpurblütigen Fellberichs. Ich hatte diese Pflanze nie zuvor so nah an der Vorstadt gesehen.
1: Mabey streift durch diese Zwischenwelt der stillgelegten und im Handumdrehen wieder überwucherten Baustellen und Industrieanlagen. Er erkundet Bombentrichter, Brachen und Kiesgruben. Und klar, er beschreibt, was er sieht. Mauersegler und Schwalben, Riesen, Bärklau und Orchideen, Eichhörnchen und Füchse, Lebermoos und Schilf, Turmfalken und Milane. Aber Richard Mabey hat nicht nur ein gutes Auge, Fantasie und Neugier, er weiß auch unglaublich viel über Pflanzen und Tiere und darüber, wie diese sich mit dem Menschen immer wieder aufs Verblüffendste arrangieren. Sein Buch beweist eine alte Regel. Man sieht nur, was man kennt und weiß.
2: Überall gab es auch Brombeer und Dorndickichte. Und jedes davon schien voll mit singenden Vögeln. Da waren Fittisse, Dorngrasmücken, eine Gartengrasmücke. Eine wahre gefiederte Altstimme, verglichen mit den schrillen Kontratenören der Mönchsgrasmücken hinter mir. Am allerbesten waren die Goldammern, die auf den Wipfeln der Bäumchen swingten und mit ihren beigen Köpfchen und schlanken braunen Leibern so appetitlich aussahen wie Vanilleeiskugeln im Waffelhörnchen.
1: Im Original erschien Richard Mabeys Uneigentliche Landschaft schon 1973 und wenn das Wort Visionär nicht so überstrapaziert wäre, müsste man es für Mabey benutzen. Mabey schuf nicht nur eine neue Sprache für das, was heute auch bei uns Nature Writing heißt, er schuf eine neue Sicht auf die Welt, die uns umgibt. Klar, heute sind die meisten Städte sehr viel aufgeräumter als damals und viele der paradiesischen Orte, die Mabey mit so ansteckendem Enthusiasmus erkundete, sind inzwischen verschwunden. Unsere Städte sind ordentlicher geworden seit damals und sehr viel langweiliger. Immobilienentwickler sind drauf und dran, auch noch den letzten Dukaten aus dem Boden zu pressen und den letzten Quadratmeter Brachland zu asphaltieren. Aber noch kann man sie finden. Die uneigentlichen Landschaften, überall da, wo die Städte an ihren Rändern ausfransen. Es lohnt sich so sehr.
0: Sagt Uli Hufen über uneigentliche Landschaft. Das ist ein Buch von Richard Mabey. Übertragen hat es Michael Klebeck aus dem Englischen. Und Sie bekommen diese neue Ausgabe bei Mattes und Seitz. Und hier ist die Westart.

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1: mit Anja Gavlik. Bei dem John Cage Orgelprojekt in Halberstadt in Sachsen-Anhalt steht heute ein weiterer Klangwechsel bevor. Es ist der 17. Klangwechsel in 25 Jahren. Das Stück As Slow as Possible des US-amerikanischen Komponisten John Cage wird insgesamt 639 Jahre lang in der Halberstädter Burchardi-Kirche gespielt und gilt als eines der aufsehenserregendsten Musikprojekte der Gegenwart. Heute erweitern sich durch ein hinzugefügtes eingestrichenes A die hörbaren Töne von einem 7-Ton-Klang zu einem 8-Ton-Klang. Der vorherige Klangwechsel fand vor 2,5 Jahren statt. Im westfälischen Werther hat ein Grabungsteam rund 1000 Jahre alte Siedlungsspuren aus der frühen Stadtgeschichte entdeckt. Dem Landschaftsverband Westfalen-Lippe zufolge stand auf dem jetzigen Gartengrundstück im Mittelalter ein fast 20 Meter langes Haus in Pfostenbauweise. Das Gebäude lag knapp 100 Meter vom Schwarzbach entfernt. Das Flüsschen habe bei der Siedlungsentwicklung eine wichtige Rolle gespielt. Reparaturspuren an einem der Pfosten deuten darauf hin, dass das Haus über einen langen Zeitraum bewohnt war, vermutlich 30 bis 40 Jahre. Die archäologischen Untersuchungen waren erforderlich, weil die heutige Baufläche innerhalb des historischen Ortskerns liegt. Der Autor Joachim Sartorius bekommt den Bettina Brentano-Preis für Gegenwartslyrik. Das teilte der Kölner Verlag Kiepenheuer und Witsch mit. Die mit 10.000 Euro dotierte Auszeichnung würdigt seinen jüngsten Gedichtband »Die besseren Nächte« sowie sein bisheriges Gesamtwerk. Die Jury erklärte, Sartorius' Lebensthemen seien die Liebe, der Tod, das Reisen und die Erinnerung und sie seien zu einem Spätwerk zusammengewachsen, das zutiefst humanistisch sei. Der 80-jährige Autor wuchs in Tunis auf und lebt heute in Berlin und Syrakus. Er ist Lyriker sowie Übersetzer amerikanischer Dichtung. Der Preis wird am 22. November im Künstlerhaus Musenturm in Frankfurt verliehen. Die geplante Übernahme des Hollywood-Konzerns Warner Brothers durch den Rivalen Paramount wird erst im kommenden Jahr entschieden. Nach Wettbewerbsklagen mehrerer US-Bundesstaaten und der Drehbuchautorengewerkschaft hat eine Richterin den Prozess dazu auf Anfang März 2027 angesetzt. Für Paramount macht das den umgerechnet rund 96 Milliarden Euro Deal noch etwas teurer, weil das Unternehmen zusätzliche Millionenzahlungen leisten muss, wenn die Übernahme bis Ende September nicht unter Dach und Fach sein sollte. Zudem hatten sich die Unternehmen eine Frist bis zum 4. Juni 2027 gesetzt, um die Übernahme abzuschließen. Danach kann Warner Brothers den Deal aufkündigen.

0: Mina Richmond war das mit Show Me Don't Tell, gehört in der Westart. Interdisziplinäres Arbeiten, das ist so ein Wort, das kommt häufiger mal in der Beratersprache zum Beispiel vor. Eigentlich heißt es ja aber eigentlich nur, dass Menschen aus verschiedenen Bereichen zusammenarbeiten und dann hoffentlich auch alle davon profitieren. Das gibt es natürlich auch in der Kultur. Hier geht es jetzt um eine Tänzerin aus Paris, einen Schlagzeuger aus Rotterdam und eine Filmemacherin aus Köln, die zusammen an einem Projekt arbeiten seit 2008. Sie haben einen Verein dafür gegründet, Roots and Roots Cologne e.V. ist das. Also Roots einmal so wie Wurzeln mit Doppel-O und dann einmal mit O-U, so wie Route. Und was es da gibt in diesem Projekt, ist internationale Jugendarbeit. Da treffen sich jedes Jahr 42 junge Künstler und Künstlerinnen aus 8 Ländern und die entwickeln dann zusammen ein riesiges Bühnenstück. Sie werden dabei begleitet von professionellen Coaches. Und die Roots and Roots Experience 2026, die dreht sich um eine junge Frau, die in 80 Tagen um die Welt reist. Gezeigt wird das Stück in Köln. Gestern war Premiere. Heute Abend können Sie es anschauen in der Alten Feuerwache in Köln. Und Dorothea Markus war bei uns für uns bei den Proben.
1: Auf der Bühne steht eine Badewanne. Faul liegt eine junge Frau darin herum. Was tun mit seinem Leben, wenn es so leer vor einem liegt? Doch hier geht sie auch los, die große Reise der jungen Journalistin. In 80 Tagen um die Welt, inspiriert von Nellie Bly, die im Jahr 1889 als erste Frau alleine den Globus umrundet hat. Auf der Badewanne wird ein Segel gehisst.
2: Sometimes you have to make a choice. Sometimes the choice chooses you. You say goodbye to your younger self and you are thrilled. Your journey has started. 3, 2, 1.
1: Eine Herausforderung an sich selbst, auf Reisen gehen, das jüngere Selbst zurücklassen, neue Versionen von sich selbst entdecken. Diese Worte auf der Bühne von Remy gesprochen, könnten wohl auch für alle 42 Darsteller und Darstellerinnen gelten, die hier heute auf der Bühne der Alten Feuerwache stehen. Sie haben Nellie Blys Geschichte in die Gegenwart geholt. Aus 8 Ländern sind sie nach NRW gekommen für das Projekt Roots and Roots Experience. Sie, das sind Tänzer, Sängerinnen, Musiker, Schauspielerinnen aus Zypern, der Türkei, Spanien, Frankreich oder Schweden. Zwischen 18 und 30 Jahren sind sie alt und 2,5 Wochen lang haben sie in der Landesmusikakademie NRW in Heeg das Stück entwickelt über eine junge Frau, die ausbricht. Immer wieder wird sie von einer anderen Darstellerin gespielt, erkennbar vor allem am roten Rucksack. Sie begegnet vielen falschen Ratgebern, verirrt sich in Nachtclubs, verliebt sich und wird verlassen.
3: Ich rufe nicht an, um wieder zusammenzukommen oder sowas. Ich weiß nicht mehr, wer ich bin.
1: Rap, Musical, Rockmusik verbinden sich. Sehnsucht, Zweifel, Sinnsuche haben die jungen Künstler in das Stück gelegt. Das wirkt wie eine symbolische Reise durch Zeit und Raum. Eine Selbstfindung auf dem Weg zum Erwachsenwerden. Irgendwann bekommt die Badewanne Flügel und hebt symbolisch ab ins All. Eine 6-köpfige Rockband spielt live dazu. Alle Songs, jeder Text ist hier in 2,5 Wochen selbst entstanden. Eine mitreißende Show.
4: Mein Name ist Jana Hadler und ich leite das Projekt, bei dem wir die schöne Idee hatten, KünstlerInnen aus verschiedenen Ländern zusammenzubringen und gemeinsam die sehr ambitionierte Idee hatten, innerhalb von 2,5 Wochen mit allen gemeinsam eine Bühnenperformance zu entwickeln. Für uns geht es vor allen Dingen darum, den jungen Menschen Raum zu geben, kreativ zu sein, sich ganz viel zu vernetzen, sich zu entwickeln, über Ländergrenzen hinweg. Wir finden schon, dass es gerade in den Zeiten immer wichtiger wird, dass Begegnungen wirklich auch real stattfinden und dass Menschen sich kennenlernen und einfach gemeinsam kreativ sind.
1: Viel geschlafen hat die Leiterin des Projekts Jana Hadler in den letzten Tagen nicht, aber ihre Begeisterung trägt sie weiter. Seit 2013 gibt es den Verein Roots and Roots, der das internationale Künstlertreffen jährlich organisiert. Finanziert wird es vom EU-Programm Erasmus Plus, dem Land NRW und der Stadt Köln und will vor allem die internationale Zusammenarbeit in Europa selbstverständlicher machen. Wer aber sicher noch weniger geschlafen hat, sind wohl vor allem die Teilnehmenden. Zum Beispiel Jamila, 20 Jahre alt, Tänzerin, die zwischen Osnabrück und Zypern lebt. Und Remy, 29 Jahre alt, der sonst an der Dramatic Arts School in Sevilla studiert.
5: Jeden Tag habe ich mindestens eine Lehre aus einer zwischenmenschlichen Situation, aus einem Fehler, aus einem schönen Moment oder woraus auch immer mitgenommen.
6: It's been wonderful, really, yeah. Really, really. There's a lot of respect, a lot of tolerance.
7: It's really 2 weeks in a bubble, exploring. We felt all very safe. We could talk about basically anything all together.
1: Eine Art Weltfamilie der Kunst sei hier entstanden, sagen Jamila und Remy und können noch gar nicht fassen, dass diese Zeit jetzt schon vorbei ist. Dass einige sich wiedersehen werden, um auch künstlerisch weiterzuarbeiten, ist doch klar.
8: I feel a bit emotional about that.
0: Das internationale Jugendtheaterprojekt Roots and Roots, das neue Stück, die Roots and Roots Experience 2026, ist heute zu sehen in Köln in der Alten Feuerwache. Dorothea Markus hat uns im Vorfeld darüber berichtet und hier ist die Westart.

0: Diverstart ist hier. In sozialen Medien, wenn Sie da unterwegs sind, dann ist Ihnen das schon mal über den Weg gelaufen. Da gibt es ja so eine Erzähltechnik, die oft für ein bisschen Verwirrung sorgt. So kleine Filmchen, die mit POV eingeleitet werden, also kurz für Point of View. Damit soll eigentlich angekündigt werden, dass man jetzt etwas aus der Sicht einer bestimmten Person sieht oder manchmal auch aus der Sicht einer Sache oder eines Tieres. Manchmal sieht man dann aber eigentlich nur die Person, die erzählt. Und das ist dann eben das Missverständnis. Hier geht es jetzt um einen ganzen Film, der aus Sicht einer etwas ungewöhnlichen Erzählerin erzählt ist, nämlich einen Huhn. Lebensansichten eines Huhns heißt der Film, also konsequent, startet morgen in den Kinos und Alexandra Kosma hat den für uns schon gesehen. Alexandra, ich persönlich bin mir sicher, so ein Huhn hat recht viel zu sagen. Andere Leute mögen das anders sehen. Welche Geschichte wird hier erzählt?
1: Also in diesem Film hat das Huhn richtig viel zu sagen, aber es spricht kein einziges Wort, zum Glück. Es ist nicht jetzt so wie ein Schweinchen namens Babe oder so. Und trotzdem verstehen wir als Publikum jede Handlung, jede Situation, in die sich das Huhn begibt und auch die Gefühle und die Bedürfnisse, die es hat. Der ungarische Regisseur Gyorgy Palfi macht gerne experimentelle Filme, dehnt so bekannte Formen des Films bewusst aus und hier macht er das eben mit einem Tier, das im Mittelpunkt steht und das funktioniert so, das Huhn ist die Hauptdarstellerin, das heißt, seine Geschichte ist die Hauptstory und die anderen spinnen sich da drumherum. Also ein ziemlich klassisches Storytelling mit dem Unterschied, dass der Fokus eben nicht auf einem Menschen ist. Und dieses Huhn hat es echt faustdick hinter den Ohren. Erst flieht es aus einer Eierlegefabrik in Griechenland, findet dann Zuflucht in einer heruntergekommenen Taverne, wo es in einem Hühnerstall landet. Aber auch da versucht es eben auszubüchsen.
2: Bleibst du wohl? Bleibst du wohl hier? Los, rein! Arsch, Wolfsbruch!
1: Ja, also. Denn was will dieses Huhn? Ne? Es will einfach in Ruhe seine Eier legen und ausbrüten. Und der alte Tavernenbesitzer lässt es aber nicht dazu kommen, wenn er jeden Tag vorbeischaut und die Eier einsammelt.
0: Pardon, mir ist es. Ich habe den Trailer gleich vorhin noch angeschaut. Das hat schon ein bisschen kriminelle Energie auf jeden Fall, dieses Huhn. Das macht ganz Spaß zuzuschauen. Aber was ist das für ein Film? Ist das ein Abenteuer, eine Komödie?
1: Also der Aufbau ist tatsächlich wie in einer griechischen Tragödie. Ein individuelles Schicksal, eingebettet in einem universellen Problem. Dabei geht es um die Verantwortung des Einzelnen gegenüber der Gruppe, auch wenn er nur Beobachter und nicht Akteur ist. Das klingt jetzt alles sehr philosophisch, ist es irgendwo auch, aber weil es nun mal um ein Huhn geht und weil Regisseur Gyorgy Palfi sehr bewusst auf komödiantische Elemente setzt, bleibt der Film leicht und an vielen Stellen eben auch sehr lustig. Und dafür nutzt er auch den Soundtrack sehr bewusst ein. Hier zum Beispiel, wenn das Huhn auf den Hahn im Stall trifft, wird das von griechischer Herzschmerzmusik untermalt.

0: Ja, große Gefühle sind da angesagt, denn unser Huhn will unbedingt Mutter werden und wenn dieser dicke, stolze Gockel nicht der perfekte Vater ist, dann weiß ich auch nicht. Und dann geht es nur noch darum, die Eier dort zu legen, wo sie sie geschützt ausbrüten kann. Gar nicht so einfach, denn abgesehen vom Tavernenbesitzer geht auch sein zwielichtiger Schwiegersohn mit seinen Schmugglerfreunden ein und aus. Also keine kinderfreundliche Umgebung.
1: Okay, und das sind jetzt so diese Geschichten am Rande, von denen du ja schon gesprochen hast, ne? Welche Rolle spielen die im Film?
0: Vor allem die Geschichte des Tavernenbesitzers ist eng mit der des Huhns verbunden. Er ist Beobachter der Schmuggelei seines Schwiegersohns, hat eine komplett dysfunktionale Beziehung zu seiner Tochter. Und letztendlich sind sie aber alle gefangen in einem System, das sie einerseits selbst nähren, von dem sie aber andererseits aufgefressen werden. Und das ist es, was sie alle mit dem Huhn gemeinsam haben. Das Bedürfnis nach einem guten Leben, die eigenen Kinder zu schützen und aufwachsen zu sehen. Das Bedürfnis nach Freiheit und Selbstbestimmung. Und spannend ist dabei genau dieser Perspektivwechsel, den auch Regisseur Gyorgy Palfy hervorhebt.
2: Mein Ziel ist es, dass das Publikum spürt, dass dies keine menschenzentrierte Welt ist. Es gibt Tiere um uns herum, Bäume, Steine, das Universum. Und wir sind nicht der Mittelpunkt davon. Ich hoffe, dass dieser Film ein bisschen helfen kann, diesen egoistischen Fokus zu vergessen.
0: Beispiel aus dem Film. Wenn sich der Tavernenbesitzer ein Omelette macht, ist es für ihn Frühstück. Für das Huhn ist es der Mord seiner potenziellen Kinder. Und deshalb guckt es auch so schockiert in dieser Szene. Übrigens wurde das Huhn von 8 verschiedenen Hühnern gespielt. Jedes ein Profi auf seinem Gebiet. Eins war besonders mutig und somit für Stunts total super. Ein anderes hatte ein sehr ausdrucksstarkes Gesicht. Und ein drittes wiederum konnte sich durch nichts aus der Ruhe bringen lassen. Das war besonders hilfreich, wenn man mal eine Drohnenaufnahme oder etwas anderes Trubeliges gebraucht hat.
1: Was hat dir besonders gefallen an dem Film?
0: Mich hat gekriegt die Perspektive, die sehr originell ist. Also über die lustigen Szenen musste ich auch sehr viel lachen. Und mir hat auch sehr gut gefallen, dass der Film die Augen vor Missständen und menschlichen und tierischen Abgründen nicht verschließt. Der Film heißt ja auf Deutsch Lebensansichten eines Huhns, auf Griechisch übrigens viel minimalistischer, einfach Kotta, was Huhn heißt. Und dieser Blickwechsel macht ihn zu einem ganz besonderen Film. Was auch auf internationalen Filmfestivals nicht unbeachtet blieb, denn bei der Weltpremiere in Toronto bekam er den sogenannten Platform Award.
1: Vielen Dank, Alexandra Kosma, über den Film Lebensansichten eines Huhns. So heißt er bei uns und der ist ab morgen in den deutschen Kinos zu sehen.

Und das war es tatsächlich schon wieder von uns und der Westart. Schön, dass Sie da waren. Rebecca Link ist mein Name. Hier geht's weiter mit dem Lunchkonzert. Und dabei wünsche ich Ihnen viel Spaß. Schönen Tag für Sie.

0: 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Es ist 13 Uhr. 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
1: Die Nachrichten mit Peter Neuhaus. Guten Tag. Am Leipziger Flughafen hat es massive Probleme mit Drohnen gegeben und möglicherweise den Versuch eines Anschlags. Ein Flugzeug ist in der Luft mit einem unbekannten Objekt zusammengestoßen. Das Frachtflugzeug von DHL hatte nicht landen können und war durchgestartet. Der Flughafen war zu der Zeit wegen des Funds einer Drohne gesperrt. An dieser Drohne wurde Sprengstoff gefunden. Dazu der ARD-Terrorismusexperte Holger Schmidt.
2: Eine endgültige kriminalistische Bewertung der Drohne steht noch aus, aber nach einer ersten Einschätzung der Polizei und ersten Tests von Spezialkräften handelt es sich um einen funktionsfähigen Sprengsatz, der auf dem Flughafen gefunden wurde. Völlig offen ist aber noch, wozu die Drohne hätte genutzt werden sollen und warum es, falls es sich um einen Anschlagsversuch gehandelt haben sollte, nicht geklappt hat. Für deutsche Sicherheitsbehörden sind verdächtige Drohnensichtungen an und über Flughäfen schon seit Monaten ein immer wiederkehrendes Phänomen. Und es steht schon länger die Befürchtung im Raum, dass unbemannte Flugkörper nicht nur zur Spionage, sondern auch für Anschläge verwendet werden könnten. Sicher konnte bisher noch keine Drohnensichtung mit Russland in Verbindung gebracht werden, auch wenn dieser Verdacht immer wieder aufkommt.
1: Katar sieht eine Chance für die Öffnung der Wasserstraße von Hormus. Das Land vermittelt in dem Konflikt zwischen den USA und dem Iran. Anfang der Woche hatte US-Präsident Trump erklärt, dass die USA mit dem Iran verhandeln würden. Der Iran bestreitet das und betont wiederum, nur mit dem Oman zu sprechen. Weitere Einzelheiten von Anna Osius.
3: Ein Sprecher des katarischen Außenministeriums erklärte, man arbeite eng mit Oman und Pakistan zusammen, um in dem Konflikt um die Straße von Hormus zu vermitteln. Ein Vorschlag des Iran liegt auf dem Tisch, eine Art Rundkurs für die Frachter, die auf einer nördlichen Route durch iranische Hoheitsgewässer in die Straße von Hormus einfahren könnten und auf einer südlichen Route durch omanische Hoheitsgewässer wieder hinaus. Von den USA wird dieser Vorschlag kritisch gesehen, da er dem Iran erlauben würde, zu kontrollieren, welche Schiffe überhaupt in die Meerenge gelassen werden. Auch Gebühren für die Passage sind ein Thema und iranische Seeminen, die offenbar in omanischen Gewässern verlegt wurden.
1: Der Waldbrand in den Niederlanden an der Grenze zu Nordrhein-Westfalen ist laut den Behörden unter Kontrolle. Die Lage sei stabil und beherrschbar. Entwarnung haben die Einsatzkräfte aber noch nicht, berichtet Simon Lanzerath.
4: Sorgen bereiten der Feuerwehr immer noch die hohen Temperaturen und die wechselnden Winde. Gefährlich ist auch, dass in dem Wald noch Munition aus dem Zweiten Weltkrieg im Boden ist. Deswegen bleibt die Feuerwehr auf den Wegen und geht nicht tiefer in den Wald. Das Feuer war am Montag in dem niederländischen Ort Oostrum ausgebrochen. Gestern brannte es dann schon auf einer Fläche so groß wie 140 Fußballfelder. Der Brandrauch war bis in den Kreis Kleve zu riechen. Die Feuerwehr dort hat aber schon gestern gesagt, dass keine Gefahr für die Bevölkerung besteht. Was den Brand ausgelöst hat, ist noch unklar. Mit dieser Frage werden sich die Ermittler auch erst richtig beschäftigen können, wenn das Feuer aus ist.
1: Weitere Meldungen im Überblick. 8 Mitglieder und Unterstützer der rechtsextremistischen Gruppe Letzte Verteidigungswelle sind vom Oberlandesgericht in Hamburg zu Gefängnisstrafen verurteilt worden. Die jungen Männer bekamen bis zu 5 Jahre, unter anderem wegen versuchten Mordes. Die rechte Zelle hatte Spreng- und Brandanschläge auf Geflüchtete und Linke geplant und bereits erste Taten verübt. Im Landtag geht es am Nachmittag um mögliche Fälle von Korruption in NRW-Gefängnissen. Konkret in der JVA Willig I. Da soll ein Mitarbeiter gegen Geld Drogen eingeschleust haben. Justizminister Limbach ist dazu heute im Rechtsausschuss. Auch weil es ähnliche Verdachtsfälle zuletzt auch in anderen NRW-Gefängnissen gab. Mit der Aufarbeitung ist ab heute auch ein neues Expertenteam beschäftigt. Schwimmer Florian Wellbrock hat bei der EM in Paris sein zweites Gold geholt. Nach dem Titel über 10 Kilometer im Freiwasser hat er auch über 5 Kilometer gewonnen.
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1: Es gilt als eines der aufsehenerregendsten Musikprojekte der Gegenwart. Das John Cage Orgelprojekt in Halberstadt in Sachsen-Anhalt. Da steht jetzt ein weiterer Klangwechsel bevor bei einem Orgelstück, das seit 25 Jahren läuft. Beate Hinrichs, WDR Kultur.
5: Seit 2001 wird das Stück As Slow As Possible, also so langsam wie möglich, des US-amerikanischen Komponisten John Cage in der Burchardi-Kirche in Halberstadt gespielt. Die gesamte Aufführungszeit beträgt insgesamt 639 Jahre. Davon sind jetzt gerade mal 4% absolviert. Heute wird dem Klang ein eingestrichenes A hinzugefügt. Dadurch erweitern sich die hörbaren Töne von einem 7-Ton-Klang zu einem 8-Ton-Klang. Der bisher letzte Klangwechsel fand vor 2,5 Jahren statt.
1: Das Wetter in Nordrhein-Westfalen bleibt heute wechselnd bewölkt mit Sonne und abgesehen von nur vereinzelten Schauern meist trocken. Dazu ist es etwas weniger heiß als gestern. In Bad Berleburg 28 Grad, in Mahl 29 und in Aalen 30 Grad. Morgen und am Freitag ziehen bei Höchstwerten von 21 bis 26 Grad lockere Wolkenfelder durch. Das war WDR aktuell.
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6: Und hier ist Susanne Herzog. Schön, dass Sie dabei sind. Gleich mehrere Ouvertüren zu einer einzigen Oper. So war das bei Ludwig van Beethoven und seinem Fidelio. Die erste Version der Oper noch als Leonore, die hatte ihre Uraufführung 1805. Das Theater an der Wien, das war allerdings nur halb voll, denn Wien war besetzt von napoleonischen Truppen. Und im Publikum französische Offiziere noch und nöcher. Es ist also kein Wunder, dass ihnen diese Geschichte rund um Gerechtigkeit und Freiheit, wie Leonore in Männerkleidern als Fidelio ihren Floristan befreit, dass ihnen dieser Stoff

Ein einziger Freudentaumel am Ende der Ouvertüre zu Fidelio von Ludwig van Beethoven. Nikolaus Harnoncourt hat das Chamber Orchestra of Europe geleitet. Der französische Komponist Benjamin Godard, heutzutage ist er kaum bekannt, im 19. Jahrhundert wird er gefeiert in den Salons, besonders für seine Fable de la Fontaine, die Vertonung von 6 Fabeln von Jean de la Fontaine. Fabeln meist über allerlei Tiere, die Grille und die Ameise, der Fuchs und der Rabe und weitere lehrreiche Geschichten, die Godard in Musik verwandelt. Als erstes jetzt aber die Fabel La Laitière et le Pot au Lait. Das Milchmädchen Perrette ist mit einem Krug Milch auf dem Kopf auf dem Weg in die Stadt. Und sie rechnet auf diesem Weg so vor sich hin, was sie später von diesem Milchgeld alles kaufen will. Erstmal 100 Eier, dann anschließend die Küken verkaufen, sich ein Schweinchen zulegen und von dessen Erlös wiederum eine Kuh mit einem Kalb. Und als sie sich das Kälbchen so vorstellt, wie das vor ihrem inneren Auge umherspringt, fällt der Milchtopf von ihrem Kopf. Und das war's mit der Milchmädchenrechnung. Es singt Tassis Christoyanis, begleitet von Jeff Cohen, Fable de la Fontaine von Benjamin Godard.

Lebe wohl denn das Vergnügen, das die Furcht zunichte macht. Die Fabel Le Rat de Ville et Le Rat des Champs, die Stadtratte und die Landratte, haben wir zuletzt gehört. Die Landratte bleibt lieber zu Hause, als sich den Gefahren der großen Stadt auszusetzen, auch wenn dort das Essen besser schmeckt. 6 Fabeln de La Fontaine haben wir gehört, von dem französischen Komponisten Benjamin Godard, gesungen von Tassis Christoyannis mit Jeff Cohn am Klavier. WDR 3, Sie hören das Lunchkonzert am Mittwochmittag. Und ein wahres Vogelkonzert erwartet Sie jetzt in den nächsten knapp 20 Minuten. Dafür hat der italienische Komponist Ottorino Respighi auf barocke Werke zurückgegriffen, in denen Vögel dargestellt werden. Und die hat er dann quasi ins 20. Jahrhundert zu sich flattern lassen, ihnen mit seiner eigenen Musiksprache ein neues Gefieder verpasst. Zu Beginn ein Präludium, dann die Taube. An dritter Stelle die Henne, das Picken der Henne, das ist ganz deutlich zu hören. Anschließend die Nachtigall und zuletzt der Kuckuck. Es spielt das Orpheus Chamber Orchestra.

Immer wieder sind sie zu hören, die Kuckucksrufe im letzten Satz dieser Suite Gli Uccelli, die Vögel von Ottorino Respighi. Das Office Chamber Orchestra hat gespielt. 2:10, sie sind beim Lunchkonzert mit Susanne Herzog. Violine und Johann Sebastian Bach, da denkt man zumeist erstmal an die Solosonaten und Partiten für Violine. Aber Bach hat auch 6 Sonaten für Violine und Cembalo geschrieben. Und zwar so, dass das Tasteninstrument nicht mehr nur begleitet, wie bisher üblich, sondern zum gleichwertigen Partner des Streichinstruments wird. Wir hören die 5. dieser Sonaten in F-Moll von Bach. Zu Beginn ein ergreifendes Lamento. Violine spielt Isabel Faust, Cembalo Christian Besedenhaut.

0: Die Geigerin Isabel Faust und der Cembalist Christian Besedenhout waren das mit der 5. Sonate in F-Moll für Violine und Cembalo von Johann Sebastian Bach.
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Eric Coates unter anderem Cinderella, eine Fantasie für Orchester. Allerdings interessiert ihn dabei weniger die Boshaftigkeit der Schwestern und der Stiefmutter von Aschenputtel, als vielmehr die magische Verwandlung von Aschenputtel in die Auserwählte des Prinzen. Dazu schwelgt Coates in romantischen Klängen. Ganz verträumt geht's los.

Cinderella, eine Fantasie für Orchester von Eric Coates, haben wir gehört, mit dem BBC Philharmonic und John Wilson. 14 Uhr und 23 Minuten am Mittwochmittag. Sein zweites Klavierkonzert, das hat Sergei Rachmaninow Nikolai Dahl gewidmet. Nicht, weil das ein Pianist oder Mäzen oder so gewesen wäre. Nein, Nikolai Dahl war der Psychotherapeut von Sergei Rachmaninow. Denn nach dem krassen Misserfolg der ersten Sinfonie war der junge Rachmaninow zutiefst niedergeschlagen und sah sich außerstande, weiterhin zu komponieren. Mit Hypnose, mit hypnotischen Beschwörungsformeln verhilft besagter Doktor dem Komponisten dann wieder zu neuem Selbstbewusstsein und damit zur Wiederkehr seiner Schaffenskraft. Im November 1901 spielt Rachmaninow selbst die Uraufführung seines zweiten Klavierkonzerts und im Publikum sitzt Dr. Dahl. Bei uns hören wir jetzt die Pianistin Katja Bunyatischvili. Pavel Järvi leitet die Tschechische Philharmonie.

Ein Feuerwerk an Farben und Virtuosität. Das zweite Klavierkonzert von Sergei Rachmaninow mit der Pianistin Katja Bunyatischvili und der Tschechischen Philharmonie, geleitet von Pavo Jarvi. Es gibt noch so viel, was ich noch nicht kann und lernen möchte. In meinem Alter ist das ein bisschen spät, meint die Komponistin Betsy Joles. Heute wird sie 100 Jahre. Na, und wer weiß, ob sie da nicht doch noch so einiges verwirklichen kann. Mehr zu Betsy Joles gleich anschließend ans Lunchkonzert in WDR 3 Tonart mit meiner Kollegin Nele Freudenberger. Ich bin Susanne Herzog, freue mich, wenn Sie gleich morgen Mittag wieder beim Lunchkonzert mit dabei sind. Jetzt erstmal viel Spaß heute Nachmittag in der Tonart. Bis dahin noch das Lotus String Quartett mit Musik aus einem Streichquartett von Johann Baptist van Hall.

0: 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Es ist 15 Uhr. 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
1: Die Nachrichten mit Peter Neuhaus. Guten Tag. 7 junge Neonazis sind in Hamburg zu Haftstrafen zwischen 1 und 5,5 Jahren verurteilt worden. Die Mitglieder der sogenannten letzten Verteidigungswelle hatten linke Einrichtungen und Asylunterkünfte angegriffen und weitere Anschläge geplant. Aus Hamburg berichtet Ecke Spanner.
2: Rechtes Gedankengut, Brandanschläge, menschenverachtende Chats. Die letzte Verteidigungswelle sei eindeutig eine terroristische Vereinigung, so die Vorsitzende Richterin. Sie sei darauf ausgerichtet gewesen, Mord und Totschlag zu begehen. Die Angeklagten waren alle erst zwischen 14 und 21 Jahre alt. Die Gruppe hatte Brandanschläge geplant und auch bereits begangen. Einige der Angeklagten hatten ein Kulturzentrum in Brandenburg in Brand gesetzt. Die Bewohner konnten sich gerade noch retten. Andere Angeklagte hatten Feuerwerkskörper in eine Unterkunft in Thüringen geworfen. Der Prozess fand unter Ausschluss der Öffentlichkeit statt. Im Verfahren hätten einige der Angeklagten ihre Taten gestanden und sich bereit erklärt, an Deradikalisierungsprogrammen teilzunehmen.
1: Auf dem Leipziger Flughafen ist eine Frachtmaschine von DHL beim Durchstarten mit einem Fluggerät kollidiert, vermutlich mit einer Drohne. Das Flugzeug konnte später sicher in Hannover landen. Vorher hatte es am Flughafen in Leipzig schon einen bestätigten Drohnenfall gegeben, ganz in der Nähe ukrainischer Frachtmaschinen. Ine Dippmann berichtet.
3: Nach bisherigen Erkenntnissen ist die Drohne kurz nach Mitternacht an der südlichen Start- und Landebahn entdeckt worden. Daran befestigt eine Sprengvorrichtung. Mit Unterstützung der Bundespolizei und eines Sprengstoffroboters wurde der Gegenstand untersucht, der Zünder entfernt. Zeitweise wurde der Flughafen komplett gesperrt. Besonders betroffen war der nächtliche Frachtverkehr am DHL-Drehkreuz Leipzig-Halle. Nach Polizeiangaben mussten 19 Frachtmaschinen und ein Passagierflugzeug umgeleitet werden.
1: Seit rund 2 Monaten ist die Bonner Nordbrücke wegen Schäden komplett gesperrt, eins von vielen Verkehrsproblemen im Rheinland. Die IHK Köln hat Unternehmen in der Region befragt, welche Folgen der Zustand der Infrastruktur für sie hat. Über 1000 IHK-Mitglieder haben sich an der Umfrage beteiligt. Aus Köln berichtet Friederike Müllender.
4: Vor allem die zusätzliche Zeit zur und während der Arbeit macht den Unternehmen zu schaffen. Wer kann, bleibt im Homeoffice, doch in vielen Unternehmen ist das nicht möglich. Ihnen bleibt nichts anderes übrig, als längere Routen in Kauf zu nehmen und mit mehr Zeitpuffer zu fahren. Um die Lage zu verbessern, wünschen sich die Unternehmen laut der IHK-Umfrage neben einer besseren Baustellenkoordination auch eindeutigere Beschilderung für Lkw-Umleitungen, damit dort nicht noch zusätzlicher Stau entsteht. Das Niedrigwasser auf dem Rhein verschärft die Lage zusätzlich, denn Güter, die aktuell nicht auf dem Rhein transportiert werden können, müssen auf Schiene und Straße wechseln.
1: Weitere Meldungen im Überblick. Tanken ist wieder billiger geworden. Der ADAC sagt, dass der Preis für Diesel und Benzin seit gestern wieder gesunken ist. Im Vergleich zu gestern lag der Preis von Super im Schnitt 2,2 Cent niedriger. Bei Diesel sind es sogar 3,5 Cent weniger. Weil die Ölpreise derzeit sinken, sind aus Sicht des ADAC aber noch weitere Preissenkungen möglich. Der CDU-Politiker Bareis hat nach seinem Autounfall unter dem Einfluss synthetischer Stoffe eine Auszeit angekündigt. In einer Erklärung bat er außerdem um Entschuldigung. Bareis war im Juli mit einem anderen Auto zusammengestoßen und wurde schwer verletzt. Auch die Insassen des anderen Autos kamen ins Krankenhaus. Die Staatsanwaltschaft ermittelt gegen den Bundestagsabgeordneten. In Borchen im Kreis Paderborn ist das Gerätehaus der Freiwilligen Feuerwehr komplett ausgebrannt. 3 Einsatzfahrzeuge sind dabei zerstört worden. Beim Löschen wurden außerdem 3 Einsatzkräfte leicht verletzt. Die Polizei in Borchen sagt, dass der Brand wahrscheinlich durch einen technischen Defekt an einem der Feuerwehrautos ausgelöst worden ist.
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1: Hollywood-Star Michael Douglas ist zum Ehrenbotschafter von Mallorca ernannt worden. Der 81-Jährige erhielt die Auszeichnung bei einer feierlichen Zeremonie auf der Urlaubsinsel. Susanne Fritz, WDR Kultur.
5: Der amerikanische Schauspieler habe das internationale Ansehen der Insel als Ort der Kultur gestärkt. Außerdem habe er sich dafür eingesetzt, das kulturelle Erbe Mallorcas zu erhalten, begründet der Inselrat die Auszeichnung. Zum Botschafter Mallorcas werden Persönlichkeiten, die darüber hinaus eng mit der Insel verbunden sind. Michael Douglas besitzt seit Jahrzehnten ein Landgut an der Westküste Mallorcas. Der Schauspieler hält sich oft auf der Insel auf und nimmt an kulturellen Events teil. In seiner Dankesrede schwärmte er von Mallorca als seiner zweiten Heimat.
1: Und das Wetter in Nordrhein-Westfalen bleibt wechselnd bewölkt mit Sonne und abgesehen von nur vereinzelten Schauern meist trocken. In Bad Münstereifel 28 Grad, in Solingen 29 und in Heinsberg bis 30 Grad. Morgen und am Freitag ziehen bei Höchstwerten zwischen 21 und 26 Grad lockere Wolken durch. Das war WDR Aktuell.
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6: Mit Nele Freudenberger. Schön, dass Sie dabei sind und ich hoffe, Ihr Tag hat so viel Schwung wie unsere nächste Musik.

Traditional Passona Kolo heißt das, ein serbischer Volkstanz, den er hier mit seinem Ensemble Double Sens zusammengespielt hat und den ich bis heute einfach immer noch wahnsinnig gerne höre und die Lautstärke voll aufreiße. Deutlich gesitteter geht es dann doch in unserer nächsten Musik zu, hier bei WDR 3 Tonart. Die ist von Mozart und vermutlich auch für eine Party geschrieben worden. Es ist nämlich ein Satz aus einer seiner Serenaden. Eine heitere Musik für draußen. Dafür ist eine Serenade da. Und ich habe dann immer gleich so eine Sektempfang im fürstlichen Garten-Assoziation. Und wahrscheinlich liege ich damit nicht mal so weit von der Realität entfernt.

Marcia Maestoso aus der Serenade in D-Dur für zwei kleine Orchester. Eine Serenata Notturna von Wolfgang Amadeus Mozart. Reinhard Göbel hat die Berliner Barocksolisten dirigiert. Die frühen Helden der neuen Musik, einst die jungen Wilden in der Szene, sind heute das, was man als betagt bezeichnen muss, wenn sie überhaupt noch am Leben sind. Schon 300. Geburtstage waren dieses Jahr dran. Hans-Werner Henze, Morten Feldman und György Kurtak. Und davor waren schon Pierre Boulez und György Ligeti an der Reihe. Von diesen Herren ist Kurtak übrigens der Einzige, der seinen

0: Hundertsten noch erlebt hat und auch immer noch lebt. Jetzt steht wieder ein Hundertster an und auch diese Komponistin lebt noch, Betsy Jolas. Heute ist ihr 100. Geburtstag und vor wenigen Jahren hat Martina Seba-Jolas in Paris getroffen und ist dort einer energiegeladenen Frau begegnet, die nur nachmittags zum Interview empfängt, weil sie vormittags noch so viel zu tun hat und zum Arbeiten braucht.
1: Ich sage Ihnen mal was. Als die Leute gemerkt haben, dass ich nicht tot bin, haben sie gesagt, schnell, wir geben ihr noch Aufträge, bevor sie sich verabschiedet. Alle meine Freunde sind tot, meine gesamte Generation. Alle sind schon gegangen.
2: Betsy Jolas ist eine der letzten ihrer Generation. Am 5. August 1926 kommt sie in Paris zur Welt. Sie ist die Tochter einer franco-amerikanischen Familie aus Intellektuellen und Künstlern, bei der die Surrealisten ein- und ausgehen und die Finnegan's Wake von James Joyce in der eigenen Kunstzeitschrift herausgeben. Joyce war ein hoher Tenor, erinnert sich Betsy Jolas. Sie begleitet ihn am Klavier, als er mit ihrer Mutter, einer ausgebildeten Sängerin, Duos von Brahms singt. Vor dem Zweiten Weltkrieg emigriert die Familie in die USA. In New York stürzt sich Betsy in die Musik. Sie besucht Jazzclubs, erlebt Béla Bartók und Arturo Toscanini live, singt im Chor, sie begeistert sich für Renaissance-Musik, sie komponiert und spielt Orgel. Als sie einmal mit dem Üben fertig ist und sich umdreht, sitzt da in der Kirche ein alter Mann mit weißen Haaren und hört zu. Es ist Albert Einstein.

0: Auf den Tag genau an ihrem 20. Geburtstag am 5. August 1946 kehrt Betsy Jolas zurück nach Frankreich. Sie hat einen College-Abschluss in der Tasche und ist von Musik erfüllt. Aber die akademischen Herren aus dem alten Europa, denen sie ihre Arbeiten zeigt, vermitteln ihr keine Konzerte. Sie verweisen die junge Dame ans Konservatorium.
1: Es war wie ein Feuerlöscher. Das Konservatorium war dazu gemacht, jede Flamme zu löschen. 1947, kurz nach dem Krieg, war alles traurig, dreckig und freudlos und hässlich. Musik studieren war wie zählen lernen. Und ich war traurig, weil ich mitten aus der Musik kam, aus etwas Wundervollem.
0: Betsy Jolas macht trotzdem weiter. Sie lernt bei Arthur Honegger, Darius Milhaud und Olivier Messiaen. Ihren Durchbruch als Komponistin erlebt sie 1964. Im zweiten Quartett für drei Streicher und eine Singstimme findet sie ihren Ausdruck.

0: Unter dem Eindruck dieser Musik ist ein großformatiges Gemälde der US-amerikanischen Malerin Joan Mitchell entstanden. Es hängt heute im Centre Pompidou in Paris. Für Betsy Jolas war die Freundschaft zu Joan Mitchell entscheidend.
1: Joan Mitchell war mal in unserem Landhaus zu Besuch und sie hat zu meinem Mann gesagt, verstehst du nicht, dass Betsy ein eigenes Zimmer braucht? Sie hat ihn richtig angeschrien. Das hat mein Leben verändert.
0: . 1955 hat Betsy Jolas angefangen, für das Musikprogramm des französischen Radios zu arbeiten. Sie hat komponiert, geheiratet und 3 Kinder bekommen. Seit dem Streit um den eigenen Raum hat sie eine kleine Dachkammer mit Klavier zum Komponieren. Morgens um 4, bevor der Rest der Familie aufsteht, schreibt sie dort Werke, von denen einige Titel an Sonnenaufgänge erinnern.

0: Während die neue Musik in den Nachkriegsjahrzehnten ein Thema nach dem anderen verhandelt, bleibt Betsy Jolas über 8 Jahrzehnte hinweg einigermaßen unaufgeregt.
1: Ich habe immer gesagt, ich kann nicht bis 12 zählen. Ich habe nie seriell komponiert. Aber der Stil spricht aus manchen meiner Werke. Ich habe auch nie aleatorisch komponiert, aber ein paar Freiheiten übernommen. Es gab keine echten Brüche. Ich gehe meinen eigenen kleinen Weg.
0: Auf ihrem kleinen Weg ist Betsy Jolas unter anderem zu einer bedeutenden Lehrerin geworden. 1975 ernennt sie das französische Nationalkonservatorium zur Nachfolgerin von Olivier Messiaen als Professorin für Analyse und später auch für Komposition. Eine Ehre und ein Wunder, sagt sie selbst. Bis heute ist sie die einzige Frau, die diesen Posten innehatte. Über ihre Werke spricht Betsy Jolas mit ebenso viel Ernst wie Leichtigkeit. Ihre Formen sind oft kurz und die Schlüsse nicht selten unerwartet. Zu ihren Lieblingsinstrumenten gehört neben der Orgel und dem Saxophon das Cello. 2018, also mit 92 Jahren, hat sie für den Cellisten Anssi Kartunen eine Art musikalische Retrospektive komponiert. Ein Stück für Cello und Klavier. Es heißt Femme le Soir und ist das Selbstbildnis einer Frau im Abendlicht des Lebens. Der letzte Satz von Femme le Soir heißt Guten Morgen, im Original Bonjour. Wer seinen Lebensrückblick mit so einer Botschaft beendet, hat vielleicht noch etwas vor.
1: Manchmal habe ich das Gefühl, dass ich bestimmte Dinge nicht mehr tun kann. Es gibt aber noch so viel, was ich noch nicht kann und lernen möchte. In meinem Alter ist das ein bisschen spät.
2: Sagt wer? 100 ist doch kein Alter. Heute wird sie 100, Betsy Jolas. Sie hören die Tonart auf WDR 3.

0: Chaos für Klavier und Streicher von Ayşe Deniz Götzschen auch am Klavier.
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0: Es ist schon lustig, wie manche Musikstücke sich noch weiter auf den Weg machen, auch wenn ihre Urheber sie längst für fertig und abgeschlossen halten. Karl Maria von Weber, der schreibt für seine frisch angetraute Frau Caroline ein Rondo für Klavier solo. Ein Rondo brillant für das Pianoforte, so schreibt er genau. Er hat aber auch einen Titel dafür, und zwar Aufforderung zum Tanz. Das Stück ist hübsch und macht in den Salons schnell Karriere. Und weil es so beliebt ist, drängt es sich fast auf, es auch für Orchester zu bearbeiten. Jetzt stammt die bekannteste Orchesterfassung aber absurderweise nicht von Karl Maria von Weber, sondern von Hector Berlioz. Die Franzosen, die finden nämlich spätestens seit Ludwig dem 14., dass in eine anständige Oper unbedingt auch mindestens eine Balletteinlage gehört. Das ist aber nur in Frankreich so. Folglich hat von Webers Oper Der Freischütz keine Balletteinlage. Berlioz wird also beauftragt, eine zu schreiben für eine französische Aufführung. Und da bietet sich jetzt die Aufforderung zum Tanz natürlich an. Berlioz liefert, und seither glauben viele, dass dieses Stück Teil von Karl Maria von Webers Oper ist. Ist es aber nicht. Trotzdem gibt es jetzt genau diese Orchesterbearbeitung.

0: Die Aufforderung zum Tanz für Orchester von Karl Maria von Weber stammt das Original, die Klavierfassung, und Hector Berlioz hat es orchestriert. Andrew Mansi hat hier das Bergen Philharmonic Orchestra dirigiert und Lawrence Power hat die Solo-Viola gespielt.
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2: 5. August 1694. Der Komponist Leonardo Leo wird geboren. In San Vito, ganz unten am Absatz des italienischen Stiefels in Apulien. Jahre alt wird er werden. Ein berühmter Mann wird er sein, dieser Leonardo Ortensio Salvatore de Leo. Licht und Schatten wird er kennenlernen. Viel Licht und sehr viel Schatten. In Neapel bekommt er seine Ausbildung. Cembalo, Orgel, Cello, Gesang, Komposition. Leonardo Leo ist geschickt, begabt, auch sehr ambitioniert. Erstmal ist er unbezahlter Organist an der Königlichen Hofkapelle, gibt sein Debüt als Opernkomponist, bekommt erst 4 Dukaten Gehalt, später das 10-fache. Nach dem Tod von Alessandro Scarlatti wird er doch tatsächlich erster Hoforganist, schließlich Hofkapellmeister. Und außerdem Direktor des Konservatorium Sant'Onofrio. Das ist gleichzeitig Waisenhaus und eine der berühmten Kaderschmieden der Stadt. Kader heißt Kastraten. Die Buben, deren Pech es ist, eine schöne Sopranstimme zu haben, werden hier unterrichtet, aber auch dressiert und gequält. Sie dürfen in beheizten Zimmern wohnen, müssen aber streng von den anderen getrennt leben, den normalen Mitschülern, die keine Gelegenheit auslassen, ihnen das Leben zur Hölle zu machen. Wenn die kleinen Kastraten die Jugend überstehen, nicht fliehen oder sich umbringen, können sie eventuell gute Sänger werden, vom Schatten ins Licht treten und auch den Ruhm von Leonardo Leo mehren. Denn der braucht sie in seinen Chören. Er schreibt hunderte von Kantaten, Messen und Opern, in denen ihre Nachtigallenstimmen brillieren dürfen. Und er wird damit berühmt. Nicht mehr nur für Neapel schreibt er, oh nein, fürs ganze Land zwischen Mailand, Venedig, Rom, Palermo. Leonardo Leo wird ein Großmeister der sogenannten neapolitanischen Schule, die den dramatischen Gesang ins Zentrum stellt, die Koloraturen, den frühen Bel Canto. Wesentlichen Anteil daran haben die Kastraten.
0: Ein Beitrag von Florian Hauser und Musik von Leonardo Leo gibt's jetzt natürlich auch noch hier bei WDR 3 Tonart aus der Tragedia per Musica Catone in Utica.

Die Sinfonia Zucchetto in Utica von Leonardo Leo Carmining leitete das Ensemble Charivari Agréable und Will Russell hat Trompete gespielt. Es ist schon so ein paar Jahre her, da hat der Dirigent Adam Fischer mit dem Danish National Chamber Orchestra eine Gesamteinspielung von Mozarts Sinfonien vorgelegt, die mich einfach restlos überzeugt hat. Und dann hat er vor wenigen Jahren angefangen, die späten Haydn-Sinfonien aufzunehmen. Und schon sein Text im Booklet hat mich fast Luftsprünge machen lassen. Da schreibt er nämlich, dass er findet, dass Haydn immer zu brav und langweilig gespielt würde und er deshalb so unterschätzt wäre. Das teile ich auf jeden Fall, denn Haydns Musik, die steckt wirklich voller Witz und Esprit. Und jetzt ist vor ein paar Wochen ein weiterer Teil der Haydn-Sinfonien erschienen, wieder mit dem Danish Chamber Orchestra. Und auch diesmal überzeugt mich die Aufnahme rundherum. Zumindest von einem Satz können Sie sich jetzt auch ein Bild machen, hier bei WDR 3 Tonart.

Das Adagio Allegro Spiritoso aus der Sinfonie Nummer 86 von Joseph Haydn, Adam Fischer, das Danish Chamber Orchestra dirigiert. Sie hören die Tonart auf WDR3 und mir fällt gerade was Nettes auf. Die nächste Musik, die hätte eigentlich ein bisschen früher gespielt werden müssen, denn vorhin hatten wir noch die Aufforderung zum Tanz von Karl Maria von Weber und jetzt gibt's Prokofjew. Cinderella geht zum Ball.

Cinderella geht zum Ball aus der Suite Nummer 1 aus dem Ballett Cinderella von Sergei Prokofjew. Thierry Fischer hat das Rundfunk-Sinfonieorchester Saarbrücken dirigiert. Es ist kurz vor 4, gleich gibt's hier also die WDR3-Nachrichten. Und bis dahin haben wir noch Musik für Sie von Adrien Boieldieu.

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0: 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Es ist 16 Uhr. 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
2: Die Nachrichten mit Peter Neuhaus. Guten Tag.
3: Es deutet alles darauf hin, dass wir es hier mit einer mit Sprengstoff bestückten Drohne zu tun hatten. Und das ist ein Szenario, das es in Deutschland bislang nicht gab.
2: So beschreibt der Leiter der Recherchekooperation von WDR, NDR und SZ Deal den Drohnenvorfall am Leipziger Flughafen. Eine Drohne wurde nahe ukrainischer Frachtmaschinen entdeckt und der Sprengsatz entschärft. Deal kritisiert den mangelnden Schutz vor Drohnen.
3: Es mangelt an Personal, es mangelt an Ausrüstung, es mangelt auch an verlässlichen Drohnenabwehrsystemen und ein Riesenproblem ist natürlich, dass die Ziele unendlich sind und dass man von Chemieanlagen über Flughäfen bis zu Militärkasernen und Einrichtungen natürlich nicht alles gleichermaßen gut schützen kann.
2: Bundesinnenminister Dobrindt hat wegen des Vorfalls in Leipzig seinen Urlaub unterbrochen. Das Oberlandesgericht Hamburg hat 7 junge Neonazis zu Haftstrafen zwischen 1,5 und 5 Jahren verurteilt. Die Angeklagten hatten Anschläge auf Flüchtlinge und politisch Andersdenkende geplant und zum Teil schon ausgeführt. Wie das Gericht sein Urteil begründet, dazu aus Hamburg Elke Spanner.
4: Die Angeklagten hätten sich in menschenverachtenden Chats ausgetauscht. Ihr Ziel sei ein gesellschaftlicher Umsturz gewesen. Ein damals 15-Jähriger, der habe dann die Regierung übernehmen wollen. Die Gruppe sei auf Mord und Totschlag ausgerichtet gewesen. Das hat die Vorsitzende Richterin auch noch gesagt. Einige der Angeklagten waren auch wirklich schon losgezogen. Sie hatten ein Kulturzentrum in Brandenburg angezündet. Die Bewohner da, die konnten sich gerade eben noch retten. Und außerdem hatten andere Angeklagte versucht, eine Flüchtlingsunterkunft in Thüringen in Brand zu setzen. Und bei einer weiteren Flüchtlingsunterkunft war es wohl offenbar schon geplant. 3 von ihnen sind auch wegen versuchten Mordes verurteilt worden.
2: Die Vorbereitungen des Bundesfamilienministeriums für einen möglichen neuen Zivildienst sorgen weiter für Diskussionen. Hintergrund ist, dass es einen Ersatzdienst für Kriegsdienstverweigerer geben müsste, falls die Wehrpflicht wieder eingesetzt würde. Viele fordern, lieber erstmal die Freiwilligendienste nach vorne zu bringen. Efi Seibert, WDR Berlin.
5: Auch in der SPD-Bundestagsfraktion hat sich der zuständige Berichterstatter Felix Döring so geäußert. Er sagte der Rheinischen Post, statt neue Pflichtdienste einzuführen, wollen wir Freiwilligendienste stärken, ausbauen und sozial gerechter gestalten. Der Arbeiter-Samariter-Bund und das Deutsche Rote Kreuz haben gefordert, dass ein neuer Zivildienst mindestens 9 bis 12 Monate lang sein sollte. Und wer sich schon freiwillig engagiert habe, zum Beispiel mit einem sozialen Jahr, der solle vom Zivildienst befreit werden und nicht nochmal ran müssen.
2: Weitere Meldungen im Überblick. Im Zentrum von London sind mehrere Menschen niedergestochen worden. Medien berichten, dass eine 47-jährige Frau festgenommen wurde. Alle Opfer sind Männer, sie seien ins Krankenhaus gebracht worden. Der Vorfall ereignete sich demnach im Viertel Covent Garden in Westminster, das bei Touristen sehr beliebt ist. In den letzten 3 Monaten sind nach offiziellen Zahlen über 100.000 Förderanträge für E-Autos gestellt worden. Laut Bundesamt für Wirtschaft und Ausfuhrkontrolle bezieht sich der überwiegende Teil der Anträge auf reine Elektroautos. Bis 2029 stehen insgesamt 3 Milliarden Euro Fördergeld zur Verfügung. Pro Auto können maximal 6.000 Euro Zuschuss beantragt werden. Die Sternsinger haben dieses Jahr mehr als 47 Millionen Euro gesammelt. Das katholische Kindermissionswerk teilte mit, dass es etwas weniger Geld ist als letztes Jahr, allerdings mehr als vor 2 Jahren. Die Sternsinger-Aktion stand dieses Jahr unter dem Motto Schule statt Fabrik, Sternsingen gegen Kinderarbeit. Das gesammelte Geld fließt in Projekte auf der ganzen Welt.
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2: In Münster bekommen im Hansaviertel die ersten Kopfsteinpflasterstraßen eine Art Schönheitskur. Statt die alten Natursteine auszutauschen, werden sie mit diamantbesetzten Schleifwalzen geglättet. Gerd Rüller vom Tiefbauamt Münster sagt, dass so Stolperkanten verschwinden sollen.
6: Wir haben selber schon Probefahrten gemacht und auch festgestellt, dass es ein erheblich besserer Komfort ist. Wir müssen jetzt erstmal abwarten, wenn Witterungseinflüsse da sind. Wie entwickelt sich das? Wie gestaltet sich das Pflaster nach einigen Wochen oder Monaten? Und dann, wenn der Winter vorbei ist, dann auch mal schauen, hat es im Winter auch Einflüsse auf das Pflaster gegeben und auf die jetzige Struktur.
2: Ziel ist, dass Radfahrer oder Fußgänger in Zukunft deutlich sicherer unterwegs sein sollen. Das Pilotprojekt in Münster kostet fast 100.000 Euro. Und das Wetter in Nordrhein-Westfalen. Bis zum Abend wechseln sich Wolken und Sonne ab. Nur selten einzelne Schauer oder kurze Gewitter bei noch 21 bis 27 Grad. Auch die Nacht bleibt meist trocken. Abkühlung auf 17 bis 12 Grad. Morgen wird's freundlich mit Sonne und Wolken. Vereinzelter Regen ist eher die Ausnahme. In Rheine 24, in Herford 25 und in Köln bis zu 26 Grad. Das war WDR aktuell.
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7: Mit Nele Freudenberger. Ich hoffe, Sie haben einen schönen Tag bisher. Und falls es bis jetzt nicht so läuft, dann haben wir hier bei WDR 3 Tonart immerhin gute Musik für Sie. Und jetzt eine, die sich, also zumindest meiner Stimmung, immer anpassen kann wie ein Chamäleon seiner Umgebung. Egal, ob ich sauer oder gut gelaunt bin. Jetzt übrigens gerade gut gelaunt.

Das Scherzo Allegro Molto aus dem Quartett in D-Moll mit dem Beinamen Der Tod und das Mädchen von Franz Schubert. Hier hat das Kussquartett gespielt. Wenn andere einem ins Handwerk pfuschen, dann ist das in der Regel sehr ärgerlich. Also ich zumindest kann das gar nicht leiden und ich weiß nicht, wie es Ihnen da geht. Aber Maurice Ravel, der hat sich diesem Phänomen sehr geschickt und konsequent entzogen, denn während viele seiner Kollegen damit leben mussten, dass ihre Klavierwerke für Orchester eingerichtet wurden, hat Ravel das einfach selber gemacht. Wie bei seinem Miroir hat er eigentlich für Klavier geschrieben, aber auch eine Orchesterfassung hinterher geliefert. Bearbeiten unnötig. Hier der vierte Satz, Alborada del Gracioso.

0: Alborada del Gracioso aus dem Miroir für Klavier von Maurice Ravel. John Wilson hat hier die Symphony of London dirigiert.
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0: In den letzten Wochen, da war Markus Hinterhäuser in den Medien nun wirklich sehr präsent. Die Salzburger Festspiele laufen und Hinterhäuser ist kein Teil mehr davon. 10 Jahre ist er der Intendant gewesen. Für diese Ausgabe wurde er beurlaubt, sprich abserviert. Aber Hinterhäuser ist nicht nur Intendant, sondern auch Pianist und damit schon seit 12 Jahren der feste Duopartner vom Bariton Matthias Görne. Sie spielen zusammen, gehen auf Tour und ja, bei den Salzburger Festspielen haben sie vor einigen Jahren auch schon geglänzt. Jetzt haben die beiden ein neues Album herausgebracht. Zwielicht heißt es. Im Mittelpunkt steht der Liederkreis Opus 39 von Robert Schumann. Den hat zumindest Görne schon vor 27 Jahren mal aufgenommen. Schiebt die Deutsche Grammophon jetzt mit der neuen Aufnahme einfach 2 namhafte Künstler nach vorne? Oder kann die Einspielung doch mehr als prominentes Name-Dropping? Das hat sich Silvia Schreiber gefragt.
2: Als Robert Schumann seinen Liederkreis schreibt, ist er in Topform. Privat läuft endlich was mit seiner geliebten Clara. Vielleicht hat er deshalb diesen Riesenhunger auf romantische Gedichte. Und musikalisch sprudeln die Ideen nur so aus Schumann heraus. Über 130 Lieder komponiert er in nur einem Jahr, seinem Liederjahr.
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2: Überschlägt man das mal grob, bringt Schumann alle 2,5 Tage ein Lied aufs Papier. Keine Melodie ist einfach nur Copy and Paste auf einen anderen Text.
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2: Matthias Görne kennt alle Lieder von Robert Schumann, vermutlich im Schlaf oder zumindest, wenn der Mond scheint, wie hier die Mondnacht auf ein Gedicht von Eichendorff.

0: Flaumweich und ohne Flausen, so klingt Matthias Görnes Bariton. So kenne ich ihn schon immer, egal ob er Wagner singt oder eben Schumann. Auf diesen Klang kann ich mich verlassen. Genauso wie auf die seiner Stimme so eigentümliche Traurigkeit. Die kommt ohne Jammerei aus. Es ist vielmehr ein Kummer über die Welt, mit dem Görne mal kurz die Zeit zum Stoppen bringt. Oder innehält, passend zur romantischen Sprache in den Schumann-Liedern, so wie hier in der Fremde.
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0: Jeder Vokal ist gerundet, jeder Konsonant aktiv. Die Wörter hängen so klar wie saubere Leintücher an der Wäscheleine, aufgeplustert vom Wind bzw. vom Atem des Bariton Matthias Görne. Er ist ein Geschichtenerzähler, ein Geschichtensänger. Denn kein Wort in so einem Eichendorff-Gedicht ist schließlich zufällig gewählt. Görne nimmt das ernst, nimmt es auf und setzt es um. Wenn es im Text um Sterne geht, dann lässt Görne sie gleichzeitig in den Tönen funkeln. Dabei wagt er sich hoch hinaus und erklimmt Tonhöhen, denen man anhört, dass sie ihn große Mühe kosten. In jedem der Lieder trifft Görne zusammen mit Markus Hinterhäuser am Klavier den emotionalen Ton. Den beiden geht es nicht um die ultimative Bariton-Show. Tiefer, kerniger, rockiger, süffiger. Aus allen Liedern höre ich ihre persönliche Erkenntnis. Jeder Lebenstag rückt sie dem Tod einen Tag näher.

0: In diesem Bewusstsein machen die beiden romantische Musik, staunen, reflektieren, blicken aus dem Halbdunkel der Welt und sind irgendwie sehr bekümmert dabei. Manchmal auch zu sehr, wie hier im Waldgespräch.
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0: Höre ich da jetzt irgendeine böse Hexe aus dem tiefen dunklen Wald oder rutscht dem Bariton die Stimme eine Spur zu hoch? Allein, dass ich hier kurz ins Zweifeln komme, zeigt, da hat Matthias Görne zu viel gewollt.
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0: Um jetzt die Frage vom Anfang zu beantworten, ob die Deutsche Grammophon da zwei berühmte Namen nach vorne schiebt, auf jeden Fall tut sie das. Denn es steht Görne drauf und es ist Görne drin. Ach ja, und Hinterhäuser auch noch. Aber die beiden liefern auch. Matthias Görne und Markus Hinterhäuser sind, auch wenn es abgedroschen klingt, ein eingespieltes, ein gleichberechtigtes Team. Markus Hinterhäuser gestaltet die kleinen solistischen Passagen am Klavier sehr inniglich. Wahrscheinlich genau wie vom romantischen Pianisten Schumann gedacht. Er rollt aber auch für Görne den Teppich aus, das Himmelszelt, die Blumenwiese, was eben der Text vorgibt. Dass der Titel des Albums Zwielicht lautet. Übrigens, eine Nummer aus dem Liederkreis gibt der Einspielung eine zusätzliche Note. Als wollten die beiden Künstler sagen, wir beide stehen im Zwielicht. Wir sind nicht mehr die ganz jungen Hasen und haben trotzdem noch was zu sagen. Und das haben sie tatsächlich.
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3: Also doch mehr als nur zwei prominente Namen auf einem Cover. Hier in der Tonart bei WDR3 gibt es jetzt natürlich auch noch eine Hörprobe, und zwar das titelgebende Stück aus dem Liedkreis Opus 39, Zwielicht.

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1: Zwielicht aus dem Liederkreis Opus 39 von Robert Schumann. Matthias Görner hat gesungen und wurde von Markus Hinterhäuser begleitet. Und das ist Musik von ihrem aktuellen Album, unser heutiger Hörstoff hier bei WDR 3. 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Und eine der vielen Frauen, die wir da porträtieren, ist Marianne von Martinez. Eine ziemlich bemerkenswerte Frau, die aber auch ziemlich viel Glück hat. Das soll jetzt ihre Leistung nicht schmälern, aber sie wächst in einem Haushalt auf, in dem die Größen ihrer Zeit ein- und ausgehen. Und das war sicherlich hilfreich. Im selben Haus lebt nämlich der erfolgreichste Opernlibrettist ihrer Zeit, vielleicht überhaupt aller Zeiten. Händel, Hasse, Porpora, Gluck, noch viele, viele mehr vertonen seine Texte. Atterserse wird alleine 90 Mal vertont. Und später schreibt auch Mozart Opern auf Metastasios Texte. Und so kommt Marianne von Martinez mit all diesen Größen in Kontakt. Denn Metastasio hat einen Narren an ihr gefressen und er vermittelt, wo er nur kann. So wird Joseph Haydn ihr Lehrer. Und hier bei WDR 3 Tonart gibt's jetzt Musik von ihr.

Die Ouvertüre in C-Dur für Orchester von Marianne von Martinez. Nicoleta Paraschivescu hat ihr Ensemble La Floridiana geleitet. Sie hören die Tonart auf WDR 3 an diesem Mittwochnachmittag.

0: Die Allemande aus der Partita Nummer 6 in E-Moll von Johann Sebastian Bach, hier gespielt von Víkingur Ólafsson. Momentan, da tummelt sich wieder alles auf dem grünen Hügel, was dieses Jahr was ganz Besonderes ist, weil die Bayreuther Festspiele in diesem Jahr ihr 150-jähriges Bestehen feiern. Und vor einigen Jahren, da war der grüne Hügel gespickt mit kleinen Wagner-Figuren, Gülden wie kleine Putten, derer 115, und es hat sie tatsächlich jemand geklaut. Alle. Vielleicht erinnern Sie sich, 2023 war das, glaube ich, und die allgemeine Reaktion war eine Mischung aus empört und belustigt. Nichtsdestotrotz, das Festspielhaus ist vermutlich das wichtigste Denkmal für Richard Wagner, aber ist natürlich beileibe nicht das einzige Wagner-Denkmal in Deutschland. Klaus Fischer über ein anderes wichtiges Wagner-Denkmal.
1: Der Leipziger Promenadenring, eine grüne, schattige Oase für hitzegeplagte Großstädter. Hier steht das Wagner-Denkmal, hinter dem sich ein hässlicher, graubrauner Betonklotz erhebt, die ehemalige Stasi-Zentrale. Der Auftrag für ein Wagner-Denkmal erging 1913 an den damals renommiertesten Leipziger Bildhauer Max Klinger. Er entwarf das Konzept und schuf den etwa 2x2 Meter großen Sockel.
2: Wir sehen hier Siegfried mit dem Drachen. Im Hintergrund sieht man Mime. Und wenn wir jetzt hier weiter rumgehen, sehen wir Kundry mit Parsival in einer Schlüsselszene aus der gleichnamigen Oper.
1: Markus Käbisch ist Ingenieur für Solartechnik und Unternehmer. Als Vorsitzender des Wagner-Denkmalvereins hat er sich viele Jahre für eine neue Statue für den alten Sockel eingesetzt. Max Klinger hatte eine über 5 Meter hohe aus weißem Marmor vorgesehen. Doch dazu kam es nicht mehr. Der Bildhauer starb 1920. Der Sockel stand dann während der Zeit des Nationalsozialismus und der DDR im Klingerhain und wurde aufgrund der nackten Kundry von den Leipziger respektlos als Pornowürfel bezeichnet. Markus Käbisch und seinen Mitstreitern im Verein ging es also nun darum, eine moderne Wagner-Statue darauf zu postieren.
2: Unser Ziel ist es, den jungen Wagner zu ehren, den Wagner, wie er hier in Leipzig war, den jungen, ungestümen Wagner, denn er war nicht einfach, ja, war kein guter Schüler, hatte viele fixe Ideen im Kopf, war auch ein bisschen unstet und meines Erachtens auch so auf Sinnsuche.
1: . 1850 erlebte der junge Wagner mit der Oper Lohengrin seinen ersten großen Erfolg. Im selben Jahr schrieb er sein Pamphlet über das Judentum in der Musik, deutlich antisemitisch, also Licht und Schatten sozusagen. Der Karlsruher Bildhauer Stefan Balkenhol, der den Auftrag bekam, die moderne Statue zu schaffen, hatte das wohl im Kopf, sagte aber 2013 in einem Fernsehinterview:
3: Dieses antisemitische Pamphlet, ich will es auch nicht bagatellisieren, aber man muss auch irgendwann aufhören mit so einer Political Correctness und das ganze Lebenswerk unter diesem Stern sehen. Also es geht um den Komponisten, um den Musikkünstler Wagner.
1: Dennoch spielte der Schatten über Wagners Schaffen im wahrsten Wortsinn eine Rolle bei der Konzeption der Statue. Der junge Wagner in bunter Gewandung, vorwärtsstrebend und mit deutlich arrogantem Gesichtsausdruck steht vor seinem riesigen, etwa 4 Meter hohen Schatten. Und der zeigt die Physiognomie des alten Wagner. Diese Konzeption von Stefan Balkenhol ist ziemlich genial.
3: Die Silhouette nimmt ja den ursprünglichen Entwurf von Max Klinger auf. Also das ist ungefähr das, so wie das hätte aussehen sollen, was der Max Klinger da sich gedacht hat. Und die Größe ist eigentlich auch die, die Max Klinger vorhatte. Also es sollte eine ziemlich große Skulptur werden.
4: Anfangs wirkt die Wagner-Figur auf dem Denkmalsockel so fremd wie einst Wagner selbst in Leipzig.
1: Mai 2013, wenige Tage vor Richard Wagners 200. Geburtstag. Das Monument wird aufgebaut und für den MDR ist unter anderem Reporter Dirk Henze vor Ort.
4: Noch während die Statue dort oben für die Ewigkeit verankert wird, fragt man sich, was dieses Männchen mit blauem Frack und rotem Tuch auf dem wuchtigen Marmorklotz verloren hat. Aber da schwebt hinter Wagner schon sein 4 Meter großer Schatten ein.
1: Und so konnte das Denkmal an Wagners 200. Geburtstag, dem 22. Mai 2013, eingeweiht werden.
2: Wir beenden eine 130-jährige Denkmalgeschichte und das erfüllt uns natürlich auch mit etwas Stolz,
1: sagte Hauptinitiator Markus Käbisch. Die Mehrheit der Leipzigerinnen und Leipziger und die Gäste der Stadt finden das Denkmal gelungen. Das konnte man aktuell auch wieder beim Bachfest feststellen.
5: Die Idee mit der kleinen Figur Wagner und dieser große Schatten, ich finde das ganz toll. Ich bin begeistert.
6: Der kleine Wagner damals war nicht so richtig anerkannt hier, aber der große Schatten, es war was Mutiges, was Neues und hat auch Aussagekraft.
0: Das Wagner-Denkmal in Leipzig. Eins von vielen, vielen Musikerdenkmälern in Deutschland, über die wir jetzt auch immer wieder mal berichten, vereinzelt. Und wissen Sie, wer noch ein Denkmal in Leipzig hat? Felix Mendelssohn Bartholdy. Und von dem gibt es jetzt den dritten Satz aus seinem Violinkonzert.

Das Allegretto non troppo allegro molto vivace aus dem Violinkonzert von Felix Mendelssohn Bartholdy in E-Moll stets, für alle, die es genau wissen wollen. Joseph Bastien hat die NDR Radiophilharmonie dirigiert und der Solist war Niklas Liepe. Gleich gibt's die 5 Uhr Nachrichten hier bei WDR 3 und bis dahin haben wir noch Musik für Sie von Joey Hisaishi, Musik aus dem Anime Prinzessin Mononoke.

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1: Die Nachrichten mit Steffi Orbach. Guten Tag. Im NRW-Landtag hat Justizminister Limbach Stellung dazu genommen, dass es Bestechungsvorwürfe in gleich mehreren Gefängnissen gibt. Aktuell geht es um den Fall in der JVA Willich. Der Vorwurf: Schmuggel von Drogen gegen Bezahlung. Kai Clement war im Landtag mit dabei.
2: Erst einmal hat sich NRW-Justizminister Limbach entschuldigt, und zwar dafür, dass der Landtag erst rund 2 Wochen später informiert wurde, nachdem die Spinde des beschuldigten Justizvollzugsbeamten durchsucht worden waren. Der Fall Willich sei zwar nur ein kleinerer, gehöre aber zu einer Serie von mehreren Fällen von Korruptionsverdacht in verschiedenen Gefängnissen. Limbach glaubt auch, dass jetzt noch viel mehr Hinweise auf Korruption eingehen von JVA-Beamten oder Gefangenen, eben weil die Fälle für so viel Aufmerksamkeit gesorgt haben. Bis Jahresende sollen 2 Experten ein Gutachten vorlegen, wie Bestechlichkeit im Justizvollzug besser zu bekämpfen ist.
1: Am Leipziger Flughafen hat es massive Probleme mit Drohnen gegeben und möglicherweise den Versuch eines Anschlags. Ein Flugzeug ist in der Luft mit einem unbekannten Objekt zusammengestoßen. Das Frachtflugzeug von DHL hatte nicht landen können und war durchgestartet. Der Flughafen war zu der Zeit wegen des Funds einer Drohne gesperrt. An dieser Drohne wurde Sprengstoff gefunden. ARD-Terrorismusexperte Holger Schmidt.
3: Eine endgültige kriminalistische Bewertung der Drohne steht noch aus, aber nach einer ersten Einschätzung der Polizei und ersten Tests von Spezialkräften handelt es sich um einen funktionsfähigen Sprengsatz, der auf dem Flughafen gefunden wurde. Völlig offen ist aber noch, wozu die Drohne hätte genutzt werden sollen und warum es, falls es sich um einen Anschlagsversuch gehandelt haben sollte, nicht geklappt hat. Für deutsche Sicherheitsbehörden sind verdächtige Drohnensichtungen an und über Flughäfen schon seit Monaten ein immer wiederkehrendes Phänomen. Und es steht schon länger die Befürchtung im Raum, dass unbemannte Flugkörper nicht nur zur Spionage, sondern auch für Anschläge verwendet werden könnten. Sicher konnte bisher noch keine Drohnensichtung mit Russland in Verbindung gebracht werden, auch wenn dieser Verdacht immer wieder aufkommt.
1: Florian Wellbrock hat seine 2. Goldmedaille bei der Schwimm-EM in Paris gewonnen. Nach dem 1. Platz gestern beim 10-Kilometer Freistilrennen durch die Seine hat er heute nochmal Gold über die 5-Kilometer Freiwasserstrecke geholt und konnte das kaum fassen.
4: Ja, ich weiß gar nicht, was ich sagen soll. Ich habe einfach heute mein Programm abgespult, habe mit nichts gerechnet und jetzt mit der 2. Goldmedaille rausgekommen. Das ist unglaublich.
1: Wellbrocks Teamkollege Oliver Klemet konnte seine Leistung von gestern nicht halten. Nach dem 3. Platz über 10 Kilometer schwamm er heute auf Platz 10. Und jetzt weitere Meldungen im Überblick. In den letzten 3 Monaten sind nach offiziellen Zahlen über 100.000 Förderanträge für E-Autos gestellt worden. Laut Bundesamt für Wirtschaft und Ausfuhrkontrolle bezieht sich der überwiegende Teil der Anträge auf reine Elektroautos. Bis 2029 stehen insgesamt 3 Milliarden Euro Fördergeld zur Verfügung. Pro Auto können maximal 6.000 Euro Zuschuss beantragt werden. Der CDU-Politiker Bareis hat nach seinem Autounfall unter dem Einfluss synthetischer Stoffe eine Auszeit angekündigt. In einer Erklärung bat er außerdem um Entschuldigung. Bareis war im Juli mit einem anderen Auto zusammengestoßen und wurde schwer verletzt. Auch die Insassen des anderen Autos kamen ins Krankenhaus. FIFA-Boss Infantino hat für heute die Spitzenfunktionäre des Weltfußballverbands zu einem Krisentreffen nach Marokko eingeladen. Er will offenbar versuchen, seine drohende Abwahl zu verhindern. Infantino hatte mit seinem Plan, Teile der WM an Investoren zu verkaufen, für Empörung gesorgt. Die Sternsinger haben dieses Jahr mehr als 47 Millionen Euro gesammelt. Das katholische Kindermissionswerk teilte mit, dass es etwas weniger Geld ist als letztes Jahr, allerdings mehr als vor 2 Jahren. Die Sternsinger-Aktion stand dieses Jahr unter dem Motto Schule statt Fabrik, Sternsingen gegen Kinderarbeit. Das gesammelte Geld fließt in Projekte auf der ganzen Welt.
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1: Am Lago Maggiore in der Schweiz beginnt heute das Locarno Filmfestival. Tausende Filmbegeisterte werden zu dem als künstlerisch besonders anspruchsvoll geltenden Festival erwartet. Thomas Wagner berichtet.
5: Wenn heute in der Abenddämmerung zum Auftakt die französisch-belgisch-schwedische Koproduktion Les Yeux Verts auf der riesigen 24x14 Meter großen Leinwand gezeigt wird, werden die 8000 Zuschauerinnen und Zuschauer zweierlei genießen können. Einmal die einzigartige Atmosphäre eines Filmfestivals unter freiem Himmel und zum anderen hochkarätiges Kino. Über 200 Filme werden in den kommenden 10 Tagen gezeigt. 17 Filme konkurrieren um den Hauptpreis, den legendären Goldenen Leoparden von Locarno.
1: Das Wetter in Nordrhein-Westfalen. Bis zum Abend wechseln sich Sonne und Wolken ab. Nur ganz vereinzelt kommen einzelne Schauer oder Gewitter runter. Dazu 21 bis 27 Grad. Morgen wird es auch freundlich mit Sonne und Wolken im Wechsel und nicht mehr ganz so heiß. In Dinslaken höchstens 24, in Düren 25 und in Warburg bis 26 Grad. Das war WDR aktuell.
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6: Mit Nele Freudenberger einen schönen guten Tag wünsche ich Ihnen und wir starten in die letzte Tonartstunde mit Musik aus der Entrada per la Musica di Tavola, also dem Eingangsstück zu einer Tafelmusik. Ist ja auch schon fast Zeit fürs Abendessen.

Rondo en Echo aus der Entrada per la Musica di Tavola in G-Moll von Christoph Graupner. Chalef Adel hat die Accademia Daniel geleitet. Ich weiß nicht, was es ist, woran es liegt, aber französische Musik, die erkenne ich schon nach wenigen Tönen. Bei den Impressionisten sowieso, da ist die Frage nach dem Warum auch leichter zu beantworten. Es ist die Leichtigkeit, die Duftigkeit, durchaus auch das Parfum dieser Musik.

0: Die Arabeske Nummer 1 in E-Dur in einer Bearbeitung für Flöte und Harfe von Claude Debussy gespielt haben Emmanuel Pahü und Mariko Anraku. Es ist Sommer, die Theater, Opern und Konzerthäuser sind in der Sommerpause. Das heißt aber natürlich nicht, dass es keine Kulturveranstaltungen gibt. Fast schon im Gegenteil, es ist Festivalzeit. Ob klein und im Dorf, groß in der Stadt, in Fabriken, auf Schlössern, am See, man kann sich gar nicht entscheiden, wo man hin soll. Etwa 1800 Musikfestivals gibt es nämlich in Deutschland. Martin Singsheim ist dann mal auf Tour gegangen. Nicht als Akteur, sondern als Zuschauer.
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2: Bitte was? Wohin ich diesen Sommer verreise? Och, wo fange ich da an? Unter anderem geht's für mich nach Bochum, Haldern und Düren. Ja, ich weiß, das klingt erstmal nicht annähernd so verlockend wie Palma, Balaton und Côte d'Azur. Aber ich gehe ja auch nicht baden oder sonnen. Nee, ich gehe Festivalen. Festivalen, das ist ein neues Verb. Ein Verb, dessen Aufnahme in den Duden ich noch beantragen werde. 3 Monate Festivalen, Minimum. Sprich, von einem musikalischen Event zum nächsten jetten. Und ich führe sogar ein Tagebuch. Wie sich das gehört? Ein akustisches. Los ging's mit meinem Festivalmarathon bereits im Juni. Ja, schöne Grüße vom Biggesee Open Air bei Olpe von Rapper Sido und mir. Stimmung gut, Wetter, naja. Ich gucke mir das nicht ganz bis zu Ende an. Ich muss ja los Richtung Eifel. Deutlich lauter als ein Autorennen, aber fürs Klima deutlich besser. Rock am Ring, gerade spielt der Headliner Iron Maiden. Sogar das Wetter war für Eifel-Verhältnisse halbwegs menschlich. Wo ist denn eigentlich mein Cowboy-Hut? Ich muss doch zum Zug nach Interlaken. Jiha, aus der Schweiz. Ich mache einen kleinen Abstecher zum Trucker und Country Festival. Heidi ho. Muss aber eigentlich schon zurück, wieder in die Eifel. Oder nee, warte. Herbert, wo wollte ich als nächstes hin? Bochum. Stimmt, Bochum, total. Umsonst und draußen im Ruhrgebiet. Na, wenn es keinen Eintritt kostet, höre ich mir ja glatt alles an. So, kurz in Köln zu Hause umpacken und einmal flott Zähne putzen, dann geht es schon wieder ins kulturelle Epizentrum Eifel. Fürs kosmopolitische Zugvögelfestival bleibt mir nur ein kleines Zeitfenster. Der Sonntag fällt leider flach wegen Waldbrandgefahr. Hoffentlich findet wenigstens die traditionelle Nacktwanderung statt, trotz Waldbrandgefahr. Außerdem muss ich um 23 Uhr ja eh in Wacken sein. Puh, der war knapp. Sobald ich mit Hardrock fertig bin, geht's weiter mit Heavy Metal. Denn ich habe ja nicht mal 24 Stunden Zeit, um in Bayreuth zu sein. Nicht gerade die optimale Strecke fürs Lastenrad.

0: unfassbar. Thielemann rockt sowas von. Warum gucken die mich alle so schräg an hier auf dem grünen Hügel? Ach so, ich habe noch die Klamotten von Wacken an. Na egal. Heute Abend Walküre, da kann ich mich ja nochmal flott umziehen und duschen vorher. Komisch, das Festivalgelände in Bayreuth hat gar keinen Zeltplatz. Und wo sind die Dixie-Klos? Liebe Leute, ich bin noch lange nicht fertig, aber nix wird's mit Siegfried oder so. Ich muss erst schnell nach Schleswig-Holstein ein bisschen Jazz hören. Es ist doch gerade Summer Jazz in Pinneberg. So, und dann flott zu den Sportfreunden Stiller zum Haldern-Pop-Festival.
1: Es ist geradezu erstrebenswert.
0: Von da aus einen Abstecher nach Leverkusen, wo man weiß gekleidet kommen soll, weil da wohl mit zertifizierten Farbbeuteln geworfen wird. Holy Festival oder so. Na egal, ich hoffe auf die Idee mit den Farbbeuteln kommen sie nächstes Jahr auch mal in Bayreuth. Ist auch deutlich billiger als diese KI. So, und dann über Erkelenz, also von diesem Elektro-Ding aus, direkt nach Salzburg. Kurz mal klassisch runterkommen. Strauß als Opener, Mozart ist mal wieder Headliner. War ja klar. So, auf der Rückreise nehme ich dann noch eine Runde Techno und Trance beim Nibiri in Düren mit. Oh mein Gott, das ist so 90er. Gilt das eigentlich schon als alte Musik? So, und dann Finale in der Weltstadt Knechtsteden im September. Dorothee Oberlinger ist im Line-Up. Die ist echt überall. Ich wette, die spielt nächstes Jahr sogar in Wacken. Und dann freue ich mich echt auf eine Runde Ruhe im Herbst. Zumindest kurz, denn ein paar Wochen später geht's ja schon nach Herne. Die Tage alter Musik. Alles besser als Trucker Country in Interlaken.
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0: Sevillana aus der Troubadour von Giuseppe Verdi. Edward Downes dirigierte das. BBC Philharmonic.
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0: Sie hören die Tonart auf WDR 3 heute mit Nele Freudenberger. Und jetzt gibt's Musik von der Komponistin Elena Katschernin, geboren in Usbekistan, mit 12 nach Australien ausgewandert. Wir haben jetzt einen Tango von ihr, der weder in die eine noch die andere Heimat von ihr passt, aber doch die ist, die ihr immer bleibt und am nächsten ist, nämlich die Musik.

0: das Meininger Trio mit dem Slickback-Tango von Elena Katz-Czernin. Ich bin am Wochenende mit meinem Mann mit dem Fahrrad unterwegs gewesen. Wir wollten Abkürzung nehmen über einen Spielplatz. Plötzlich dreht mein Mann um und sagte, kommen wir nicht durch, da ist ja ein Zaun drum. Ich kannte die Stelle und hatte total vergessen, dass hier auf eine optische Täuschung gesetzt wird. Ein Teil des Zauns ist nämlich weiter nach vorne gelagert, sodass man, wenn man von vorne kommt, denkt, der Zaun sei durchgängig. Dabei kommt man von rechts und links locker dran vorbei. Vermutlich ist das auch der Grund, damit da keine Radfahrer drüber fahren. Wie auch immer. Optische Täuschungen, die kennt jeder von uns, denke ich. Da ist man sich auf den ersten Blick ganz sicher, wenn man etwas sieht. Und da macht sich allmählich so eine leichte Irritation breit und das Wissen, nee, das kann ja gar nicht sein. Und besonders eindrücklich ist das für mich bei den Bildern von Escher, wo die Treppen dann scheinbar im Kreis verlaufen, obwohl sie unterschiedliche Höhen haben müssten. Aber es gibt nicht nur optische, sondern auch akustische Täuschungen. Und zwar wirklich auf demselben verstörenden Niveau wie die Bilder von Escher. Leonie Reinicke, die hat sich mit ein paar akustischen Illusionen beschäftigt.
1: Das ist eine handelsübliche chromatische Tonleiter, oder? Nein, Moment, irgendwas stimmt da nicht. Die Tonleiter hört irgendwie gar nicht mehr auf. Müssten die Töne nicht irgendwann irrsinnig hoch sein? Die Töne werden höher, daran besteht kein Zweifel, aber irgendwie kommen sie doch nicht vom Fleck. Was ist das hier also? Bevor es zu spannend wird, klären wir mal auf. Das hier ist die sogenannte Shepard-Skala, die Illusion einer unendlich ansteigenden Tonleiter. Benannt wurde sie nach dem Kognitionswissenschaftler Roger Shepard. Er hat die Illusion im Zuge von Experimenten zum Hörsystem entwickelt in den frühen 1960ern. Aber wie funktioniert das Ganze jetzt genau? Das Prinzip ist gar kein Hexenwerk. Richtig gut geht's nur auf elektronischem Wege. Was wir hören, sind keine Einzeltöne nacheinander, sondern Gemische aus mehreren Tönen. Alle Töne steigen gleichzeitig an und während die ganz hohen langsam ausgeblendet werden, werden tiefere Töne langsam eingeblendet. Unser Gehirn erkennt also die aufsteigende Bewegung. Es merkt aber nicht unbedingt, dass hier mehrere Töne überlagert sind, bei denen sich immer wieder neue unauffällig von unten reinschleichen. Der Effekt funktioniert übrigens auch als kontinuierliches Gleiten. Dann heißt es Shepard Rissé Glissando, benannt nach dem Komponisten und Computermusiker Jean-Claude Rissé. Auch er hat in den 60ern an psychoakustischen Phänomenen geforscht. Das Faszinierende, selbst wenn man weiß, wie die Illusion gebaut ist und das Prinzip dahinter erahnen kann, lässt sich unser Gehirn weiterhin austricksen. Wir hören die unendliche Steigung. Absteigend geht's natürlich auch. Der Effekt ist manchen vielleicht auch aus dem visuellen Bereich bekannt. Wer die Zeichnungen von M.C. Escher kennt, hat wahrscheinlich schon mal fasziniert auf diese Bilder geschaut, bei denen Treppen im Kreis verlaufen und scheinbar niemals enden. Diese optischen Täuschungen hat übrigens der Komponist George Ligeti im Kopf gehabt, als er 1988 seine Etüde L'Escalier du Diable, die Teufelstreppe, komponiert hat. Das Stück funktioniert nach dem Prinzip der Shepard-Skala, aber auf dem Klavier gespielt. Auch der Komponist Georg Friedrich Haas hat sich darin versucht, den Shepard-Effekt auf akustischen Instrumenten zu imitieren, mit einem Streichquartett.

0: Unter Musikern, Komponisten und Tüftlern ist die Shepard-Skala eine beliebte akustische Illusion, die immer wieder aufgegriffen wird. Natürlich vor allem in elektronischen Stücken, wie bei dem Soundkünstler Markus Schmickler. Oder auch in der Videospielmusik beim Endless Stairs Theme von Super Mario 64. Dem einen oder der anderen mag die Shepard-Skala ein leichtes Unbehagen bereiten, denn hier passiert etwas, das eigentlich gar nicht möglich ist. Aber gerade deshalb ist diese Illusion vielleicht in künstlerischen Kontexten so beliebt. Das gilt auch für alle Arten von optischen Täuschungen, die es in der bildenden Kunst schon seit der Antike gibt. Denn wenn die Kunst sich eines auf die Fahnen schreiben kann, dann sicherlich das Potenzial, uns irritieren zu können.
1: Das macht mich ganz kirre. Ich weiß nicht, wie es Ihnen geht, aber großartig ist es doch. Noch mehr akustische Illusionen gibt's morgen hier bei WDR 3 Tonart. Aber jetzt haben wir Musik für Sie, die im besten Sinne des Wortes normal ist. Eine Romanze ist auch wirklich nicht der richtige Ort für Irritation.

Danielle Hope mit der Romanze in D-Dur für Violine und Streichorchester von Johann Peter Salomon. Das Zürcher Kammerorchester hat ihn dabei begleitet. Und das war die Tonart auch schon wieder für heute. Gleich im Anschluss kommt das Zeitzeichen und ab 18.10 Uhr übernimmt Sascha Zien mit den WDR3-Resonanzen. Mein Name ist Nele Freudenberger und im Namen des gesamten Tonart-Teams sage ich Tschüss und wünsche Ihnen noch einen schönen Abend.

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1: Stellen Sie sich vor, Sie werden vergewaltigt und dann auch noch dazu gedrängt, Ihren Vergewaltiger zu heiraten, damit der nicht in den Knast muss. Bis vor wenigen Jahrzehnten war das in mehreren europäischen Ländern, wie zum Beispiel Italien, tatsächlich üblich und legal. In einigen Ländern der Welt ist es das sogar bis heute. Mein Name ist Daniela Vakonik und ich möchte Ihnen erzählen, wie das Nein einer mutigen Frau dazu führte, dass dieses Gesetz in Italien verschwand.
2: 5. August 1981. Italien schafft die Wiedergutmachungsehe nach einer Vergewaltigung ab.
1: Alcamo, eine Stadt im Westen Siziliens, wird Mitte der 1960er Jahre zum Ort eines Verbrechens mit weitreichenden Folgen.
3: Am zweiten Weihnachtstag des Jahres 1965 stürmen 13 bewaffnete Männer in das Haus der Kleinbauernfamilie Viola, um die 17-jährige Tochter Franca zu entführen. Die Mutter und der kleine Bruder klammern sich an ihr fest, doch die Entführer zerren die junge Frau in ein Auto und fahren mit ihr davon.
1: Drahtzieher der Entführung ist Filippo Melodia, Neffe des lokalen Mafiabosses und Francas Ex-Verlobter. Als Franca und ihr Vater herausgefunden hatten, dass Filippo ein vorbestrafter Dieb ist, hatten sie die Verlobung gelöst. Doch der fühlt sich dadurch in seiner Ehre verletzt und will sich nicht damit abfinden.
3: Filippo Melodia vergewaltigt Franca und versteckt sie im Haus seiner Schwester. Erst nach einer Woche kann sie von der Polizei befreit werden.
1: Hinter dem brutalen Vorgehen steckt Kalkül. Denn nun, wo Franca Viola entführt und vergewaltigt wurde, gilt sie nach der damaligen gesellschaftlichen Vorstellung als entehrt, gewissermaßen als beschädigte Ware.
4: The honor lost must be repaired and the only way to repair it is the marriage.
5: Die verlorene Ehre muss wiederhergestellt werden und das geht nur durch eine Heirat,
1: erklärt die italienische Juristin Maria Sole delle Donne die damalige Sicht der Dinge. Auf diese Weise will Filippo Franca nach Auflösung der Verlobung doch noch zu seiner Ehefrau machen. Denn natürlich wird die Entehrte außer ihm niemand mehr heiraten. Besonders im Süden Italiens sein damals übliches Vorgehen zum Erzwingen einer Ehe. Unterstützt wird es durch ein Gesetz, das dem Vergewaltiger vollkommene Straffreiheit verspricht.
4: According to the law, there was this option of having the matrimonio riparatore.
5: Gemäß Gesetz gab es die Möglichkeit einer Wiedergutmachungsehe. Das Gesetz sah die Ehe als besonderen Grund für den Erlass der strafrechtlichen Haftung bei einer ganzen Reihe von Sexualdelikten, wie Vergewaltigung, gewalttätigen sexuellen Übergriffen und so weiter. Und all diese Anklagen, diese schweren Straftaten, konnten einfach fallen gelassen werden, wenn der Täter das Opfer heiratete. Und das Erlöschen der Straftat galt nicht nur für den Haupttäter, sondern auch für jeden, der ihm Beihilfe geleistet hatte.
1: Um den sozialen Frieden innerhalb einer Dorfgemeinschaft zu erhalten und die eigene Ehre zu retten, ist die Zustimmung zur Ehe für eine vergewaltigte junge Frau quasi eine Selbstverständlichkeit. Doch die 17-jährige Franca Viola macht etwas, das den gesellschaftlichen Erwartungen komplett zuwiderläuft. Sie sagt:
6: Nein.
4: It was a milestone in Italian legal history.
5: Das Ganze wurde zu einem Meilenstein der italienischen Rechtsgeschichte. Soweit wir wissen, war es das erste Mal, dass sich jemand weigerte, den Vergewaltiger zu heiraten, so wie es die damalige Gesellschaft verlangte, um die Ehre zu wahren. Dieser Fall löste eine Art Schneeballeffekt aus.
1: Das Geschehen ist so außergewöhnlich, dass ganz Italien über Franca Viola diskutiert. Das Mädchen, das Nein sagte, la ragazza che disse di no.
7: Es braucht noch mehr Anstrengung. Es geht darum, dass das Patriarchat ein Ende findet und wir für uns selbst Verantwortung übernehmen.
8: Das Thema lautet doch im Grunde, was ändert sich in Sizilien? Hat sich in Sizilien etwas geändert?
1: Diese Ausschnitte einer Diskussionsveranstaltung aus den 1960er Jahren, dokumentiert vom Fernsehsender Rai, zeigen, wie sehr der Fall von Franca Viola die Gesellschaft aufwühlt. Italien ist zu dieser Zeit ein wirtschaftlich und kulturell tief gespaltenes Land. Es gibt den reichen Norden, der sich in Bezug auf Ehe, Familie und Frauenrechte zunehmend an modernen Werten orientiert. Und es gibt den armen Süden, samt Sizilien, ländlich geprägt, mit traditionellen Werten und durchsetzt von der Mafia. Die mediale und gesellschaftliche Diskussion dreht sich deshalb stark um die Frage, welches Italien man eigentlich haben möchte. Im Dezember 1966, fast ein Jahr nach der Vergewaltigung, kommt es zum Prozess.
5: In der Verhandlung ging es um die Entführung und das Sexualverbrechen. Und die Strategie der Verteidigung war, dass die beiden ineinander verliebt waren und das Ganze zusammen verabredet hatten.
1: Tatsächlich machen sich junge Menschen, die heiraten wollen, aber nicht dürfen, das Prinzip der Wiedergutmachungsehe damals gelegentlich auch zunutze.
5: Das sogenannte Phänomen der Fuitina, was übersetzt so viel heißt wie kleine Flucht oder Durchbrennen. Ein junges Paar, dessen Beziehung von der Familie abgelehnt wird, läuft für ein paar Tage davon und lässt alle glauben, dass man miteinander geschlafen hat. Das Ziel war, die Familien vor vollendete Tatsachen zu stellen, damit diese gezwungen waren, der Heirat zuzustimmen. Denn schließlich würde ja niemand eine Frau heiraten, die keine Jungfrau mehr war.
4: Because again, no one would marry a woman who was no longer a virgin.
1: Franca Viola stellt jedoch vor Gericht klar, dass nichts an dieser brutalen Entführung und Vergewaltigung einvernehmlich war. Der Prozess endet nach 9 Tagen. Die linke Tageszeitung L'Unità berichtet wie folgt über das Urteil:
3: Filippo Melodia, der Entführer von Franca Viola, wurde zu 11 Jahren Haft verurteilt. Die Richter befanden ihn der Vergewaltigung, der Entführung zum Zweck der Heirat, des schweren Hausfriedensbruchs und der schweren Körperverletzung für schuldig. Von seinen Komplizen wurden 7 zu 4 Jahren und 8 Monaten Freiheitsstrafe verurteilt. Mit diesem Urteil, das ein deutliches und starkes Zeichen gegen diese Bande der Melodias setzt und endlich ein Klima der Unzivilisiertheit und Unterdrückung durchbricht, ist der Prozess zu Ende gegangen, der mittlerweile als der Fall des Mädchens aus Alcamo bekannt ist.
1: Mit dem Ende des Prozesses ist die gesellschaftliche und politische Diskussion um die Wiedergutmachungsehe allerdings noch lange nicht zu Ende. Im Gegenteil, denn die Geschichte von Franca Viola trifft auf den gerade aufkeimenden neuen Feminismus. Bis das entsprechende Gesetz, der Artikel 544 des italienischen Strafgesetzbuches, aufgehoben wird, dauert es jedoch noch 1,5 Jahrzehnte.
5: Es gab viele Gründe, warum das so lange gedauert hat. Einerseits gab es kulturellen Widerstand, insbesondere in den ländlichen Gebieten des Südens, wo die Norm eher als Schutz und nicht als Form des Missbrauchs wahrgenommen wurde. Und dieser Widerstand war auch bei den meisten politischen Kräften zu beobachten. Aber auch die Juristen zeigten sich zurückhaltend gegenüber dem Umdenken, das in der Gesellschaft bereits seit den frühen 1960er Jahren durch die Proteste verschiedener Bewegung stattfand.
4: Erst am 5.
1: August 1981 ist die Wiedergutmachungsehe in Italien Geschichte. Weitere 15 Jahre dauerte schließlich, bis Vergewaltigung rechtlich nicht mehr als Verstoß gegen die öffentliche Moral, sondern als Verbrechen gegen eine Person klassifiziert wird.
5: Man könnte sagen, dass dieser ganze Prozess 1966 in jenem kleinen Ort begann, in dem eine junge Frau sich weigerte, ihren Vergewaltiger zu heiraten.
1: Die Wiedergutmachungsehe wirkt aus heutiger, europäisch emanzipierter Sicht sehr fremdartig. Doch sie war kein italienischer Spezialfall. Unter anderem in Frankreich und Spanien gab es ebenfalls solche Gesetze. Und der Brauch, eine Vergewaltigung nachträglich durch eine Eheschließung zu heilen, scheint lange in Europa verbreitet gewesen zu sein, so die italienische Juristin Maria Sole delle Donne.
5: Die Wurzeln reichen bis ins römische Recht und in die mittelalterliche europäische Rechtstradition zurück. Es handelte sich um eine jahrhundertealte Gewohnheitsnorm, das Produkt einer patriarchalen Kultur, die so tief verwurzelt war, dass man die Ursprünge bis in die Bibel zurückverfolgen kann.
1: In Deutschland gab es eine solche gesetzliche Regelung zwar nicht, aber auch hier existierten bis weit in die zweite Hälfte des 20. Jahrhunderts hinein patriarchale Gesetze, die Täter schützten. Man erinnere sich nur, dass erzwungener Sex in der Ehe bis 1997 nicht als Vergewaltigung strafbar war. Aber zurück zur Wiedergutmachungsehe. Die existiert nämlich tatsächlich bis heute. Laut einem Bericht der Vereinten Nationen war sie im Jahr 2021 noch in 20 Ländern weltweit gesetzlich verankert, besonders im Mittleren Osten und in Nordafrika. Allerdings waren es zuvor noch deutlich mehr Länder, denn auch in dieser Region hat sich in den letzten Jahrzehnten einiges getan, sagt Dima Dabus von der internationalen Frauenrechtsorganisation Equality Now.
6: Ägypten war das erste Land in der Region, in dem diese Gesetzgebung abgeschafft wurde. Das war Ende der 1990er Jahre. Und dann folgte Marokko im Jahr 2014 aufgrund eines konkreten Falls. Ein 16-jähriges Mädchen wurde vergewaltigt und gezwungen, ihren Vergewaltiger zu heiraten, woraufhin sie Selbstmord beging. Das führte zu einem riesigen öffentlichen Aufschrei. Und danach gab es in anderen Ländern der Region eine große Kampagne, die anhand der Geschichte dieses Mädchens zeigte, dass es völlig inakzeptabel ist, weiterhin solche Gesetze zu haben. Und das hat funktioniert.
1: Zwar haben Frauen auch in Ländern mit islamischem Rechtssystem nach einer Vergewaltigung nicht unbedingt Hilfe zu erwarten. Wenn sie die Tat anzeigen, können ihnen wegen außerehelichem Sex schwere Strafen drohen. Doch die Gesetzgebung zur Wiedergutmachungsehe in den mehrheitlich muslimischen Ländern Nordafrikas und des Nahen Ostens hat überraschenderweise nichts mit dem Islam zu tun.
4: I can answer you with confidence that the roots are colonial.
6: Das Ganze hat seine Wurzeln eindeutig im Kolonialismus.
1: Die meisten Länder der Region waren europäische Kolonien oder standen unter der Verwaltung eines europäischen Landes wie Frankreich. Und so wurden auch inzwischen antiquierte europäische Gesetze in das dortige Rechtssystem übernommen und bis heute konserviert. Unter anderem die Wiedergutmachungsehe.
4: What I find ironic.
6: Die Ironie ist, dass diese Länder, nachdem sie endlich unabhängig geworden sind, dennoch verbissen darum kämpfen, diese kolonialen Gesetze beizubehalten. Und wir versuchen zu sagen, seht mal, das sind nicht einmal unsere Gesetze. Sie sind kein Teil unserer Geschichte. Warum wollt ihr sie behalten? Sie diskriminieren Frauen. Der Grund ist das Patriarchat. Das ist es leider, was uns überall verbindet.
4: But patriarchy is the answer, unfortunately. That's what we have in common everywhere.
1: Der Verstoß gegen die geschriebenen und ungeschriebenen Regeln einer patriarchalen Gesellschaft kann vor allem für Frauen unangenehme Folgen haben. Das muss in den 1960er Jahren auch Franca Viola in Italien erfahren. Sie und ihre Familie müssen jahrelang unter Polizeischutz leben. 2 Jahre nach Ende des Prozesses gegen ihren Vergewaltiger heiratet Franca einen anderen Mann. Das Mädchen, das Nein sagte, will keine Ikone des Feminismus sein. Sie will ein ganz normales Leben führen und lehnt Interviews und Medienauftritte jahrzehntelang strikt ab. Maria Sole Delle Donne.
9: Als Journalisten Franca Viola später zu diesem Fall befragt haben, war sie fast schockiert, dass die Leute noch immer darüber reden. Denn für sie war das etwas ganz Normales. Sie empfand es nicht so, als hätte sie etwas Außergewöhnliches getan. Sie hatte ja bloß für sich selbst gekämpft.
1: 2014 wird der 66-jährigen Franca Viola der Titel Großoffizier des Verdienstordens der Italienischen Republik verliehen.
10: Und nun Franca Viola aus Alcamo in der Provinz Trapani. Als erste Italienerin, die eine Wiedergutmachungsehe ablehnte, wurde sie in der Nachkriegszeit zu einem Symbol der Frauenemanzipation.
11: Mio padre mi ha sostenuta.
12: Ich danke meinem Vater, der mich immer unterstützt hat, und meinem Mann, der mich geheiratet hat, obwohl er wusste, dass dadurch sein Leben in Gefahr ist. Diese Auszeichnung widme ich meinem Vater und meinem Mann.
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13: Einen schönen Mittwochabend. Gleich zwei Vorfälle mit Drohnen haben den Flughafen Leipzig in Atem gehalten. Die eine Drohne war offenbar mit Sprengstoff präpariert. Im zweiten Fall ist offenbar eine Drohne mit einem Flugzeug kollidiert. Beides ist glimpflich ausgegangen. Wie die Flughäfen bei uns auf Drohnen vorbereitet sind, das klären wir gleich. Außerdem sprechen wir im Tag um 6 nochmal über die Pannen in Gefängnissen in NRW und über das Urteil gegen eine Gruppe junger Neonazis.
14: In der Realität funktioniert die deutsche Drohnenabwehr mehr schlecht als recht, muss man sagen.
13: Das ist die Einschätzung von Investigativjournalist Jörg Diehl. Und wir sprechen darüber, weil es am Flughafen Leipzig eben diese Vorfälle mit Drohnen gab. Erstmal wurde die erste Drohne in der Nacht entdeckt, in der Nähe ukrainischer Frachtmaschinen. Dann gab es den Verdacht, dass die mit Sprengstoff präpariert sein könnte. Und Entschärfungsspezialisten waren im Einsatz. Und dann ist, wie gesagt, später noch ein Flugzeug mutmaßlich mit einer anderen Drohne kollidiert. Das konnte dann aber sicher landen. WDR-Aktuell-Reporter Peter Hild hat sich mal angeschaut, wie sieht's denn mit Drohnenvorfällen bei uns in NRW aus?
15: Ja, bisher ist es hierzulande noch kein großes Thema. Leipzig ist das Drehkreuz für westliche Rüstungsgüter in die Ukraine. An Flughäfen in NRW gab es seit Kriegsbeginn vor mehr als 4 Jahren einzelne Flüge von Antonov-Frachtmaschinen der staatlichen ukrainischen Airline nach Köln-Bonn. Auch von Mönchengladbach aus gab es zu Beginn Flüge mit Hilfsgütern. Kriegsverletzte wurden schon mal nach Dortmund ausgeflogen. Aber die Flugverbindungen mit Ukraine-Bezug halten sich hier in NRW bisher insgesamt in einem sehr überschaubaren Rahmen. Und auch die gemeldeten Luftraumbehinderungen in diesem Jahr an NRW-Flughäfen, zum Beispiel durch Drohnen, lassen sich nach Auskunft der deutschen Flugsicherung bisher an einer Hand abzählen. Da kann natürlich eine hohe Dunkelziffer dahinter stecken, von Drohnen, die gar nicht erst entdeckt wurden, weil sie häufig nachts unterwegs sind. Aber ein Hotspot für gesichtete Drohnen an Flughäfen ist NRW zumindest bisher nicht.
13: Wie sind denn die Flughäfen bei uns überhaupt auf das Thema Drohnen eingestellt?
15: Naja, die Flughäfen, die ich heute gefragt habe, zum Beispiel Düsseldorf oder Dortmund, haben auf eingespielte Meldewege verwiesen mit der Flugsicherung und der Polizei, wenn Drohnen gesichtet werden, meistens ja von Piloten. Und damit scheint sich das Ganze dann schon ein bisschen zu erschöpfen. Die Verantwortung wird dann von den Flughäfen so ein wenig weitergeschoben an die Sicherheitsbehörden. Die beschlossenen Strafverschärfungen für Drohnenpiloten begrüßen die Betreiber grundsätzlich. An den 8 größten Flughäfen in Deutschland sollen bis Ende des Jahres auf Wunsch des Bundes Erkennungssysteme für Drohnen installiert werden. Dazu zählen auch Düsseldorf und Köln-Bonn. Allerdings hört man, dass diese Systeme noch nicht so richtig zuverlässig funktionieren sollen. Und selbst wenn eine verdächtige Drohne damit erkannt wird, stellt sich immer noch die Frage, wer dieses Fluggerät dann wie vom Himmel holt. Da zeigt sich also, so einen richtig effektiven Weg zum Schutz vor Drohnen, den gibt es in Nordrhein-Westfalen bisher nicht.
13: Peter Hild zu der Frage, welche Rolle Drohnen an Flughäfen in NRW spielen. Das war jetzt schon das 3. Mal innerhalb von 4 Wochen, dass NRW-Justizminister Benjamin Limbach im Rechtsausschuss Stellung beziehen muss zu einem möglichen Gefängnisskandal. Heute ging es um die JVA Willig I, um den Verdacht der Korruption und um möglichen Drogenschmuggel. Kai Clement, WDR-Landespolitik, hat die Details zu der Sondersitzung.
16: Es ging wiederholt um die Frage, warum wurden bereits Mitte Juli Spinde eines beschuldigten Beschäftigten der JVA Willig durchsucht, aber erst 2 Wochen später der Landtag informiert. NRW-Justizminister Limbach hat sich heute dafür ausdrücklich entschuldigt. Das sei ein Fehler gewesen. Zum einen handele es sich zwar nur um einen kleineren Verdachtsfall, zum anderen gäbe es aber eben eine ganze Serie solcher Vorwürfe in verschiedenen Gefängnissen von NRW. Da hätte es natürlich eine Information geben müssen. Niemand ärgere sich über diese Fehlentscheidung mehr als er selbst, sagte Limbach in der Sitzung. Er erklärte auch, ein 2-köpfiges Expertenteam soll bis Jahresende ein Gutachten vorlegen, wie Bestechlichkeit im Justizvollzug besser zu bekämpfen ist. Einer der beiden ist ehemaliger Leiter der JVA Attendorn, der andere war an der Justizreform in Berlin beteiligt. Die Opposition bleibt auch nach der Sitzung bei ihrer Kritik. Die SPD fordert erneut, Ministerpräsident Wüst müsse Limbach entlassen. Der Minister habe die Kontrolle über den Justizvollzug verloren. Und für die FDP spricht Werner Pfeil von einem eklatanten Führungsversagen. Zitat: Wenn Limbach nicht in der Lage ist, diese Probleme zu lösen, muss es jemand anderes tun.
13: Ja, und was für NRW heute noch wichtig ist, hat jetzt Steffi Orbach in den Kurzmeldungen.
17: FIFA-Boss Infantino hat für heute die Spitzenfunktionäre des Weltfußballverbands zu einem Krisentreffen nach Marokko eingeladen. Er will offenbar versuchen, seine drohende Abwahl zu verhindern. Infantino hatte mit seinem Plan, Teile der WM an Investoren zu verkaufen, für Empörung gesorgt. Jetzt gibt es auch noch Erpressungsvorwürfe gegen ihn aus Jordanien. Alle 7 Verdächtigen, die nach den Schüssen in Köln-Mülheim festgenommen wurden, sind wieder frei. Die Staatsanwaltschaft sagt, die Voraussetzungen für Haftbefehle hätten nicht vorgelegen. Am Montagabend waren in Köln-Mülheim 4 Menschen verletzt worden. Es gibt Hinweise, dass ein Streit zwischen 2 Familien der Auslöser war. Die Sternsinger haben dieses Jahr mehr als 47 Millionen Euro gesammelt. Das hat das katholische Kindermissionswerk mitgeteilt. Die Sternsinger-Aktion stand dieses Jahr unter dem Motto Schule statt Fabrik, Sternsingen gegen Kinderarbeit. Das gesammelte Geld fließt in Projekte auf der ganzen Welt.
13: Die Kurznachrichten im Tag um 6. Vielen Dank. In Hamburg ist heute das Urteil gefallen im Prozess gegen Mitglieder einer rechtsextremen Gruppe. Letzte Verteidigungswelle nennt die sich und die Angeklagten sind ziemlich jung, der Älteste 21, der Jüngste erst 14. Das Hanseatische Oberlandesgericht hat sie zu Jugendstrafen verurteilt, zwischen 1,5 und 5 Jahren, weil sie Mitglieder oder Unterstützer dieser Gruppe gewesen sein sollen. Elke Spanner hat den Prozess für WDR aktuell verfolgt und beantwortet erstmal die Frage, was das Gericht zu dieser letzten Verteidigungswelle gesagt hat.
18: Dass es eindeutig eine terroristische Vereinigung ist, das hatte bisher so noch kein Gericht festgestellt. Die Angeklagten, die hätten sich in menschenverachtenden Chats ausgetauscht. Ihr Ziel sei ein gesellschaftlicher Umsturz gewesen. Ein damals 15-Jähriger, der habe dann die Regierung übernehmen wollen. Die Gruppe sei auf Mord und Totschlag ausgerichtet gewesen. Das hat die Vorsitzende Richterin auch noch gesagt. Einige der Angeklagten waren auch wirklich schon losgezogen. Sie hatten ein Kulturzentrum in Brandenburg angezündet. Die Bewohner da, die konnten sich gerade eben noch retten. Und außerdem hatten andere Angeklagte versucht, eine Flüchtlingsunterkunft in Thüringen in Brand zu setzen. Und bei einer weiteren Flüchtlingsunterkunft war es wohl offenbar schon geplant. 3 von ihnen sind auch wegen versuchten Mordes verurteilt worden.
13: Ja, wir gucken zum Schluss noch aufs Wetter. Marcel Klär aus der WDR-Wetterredaktion hat den Überblick. Es geht heiß und trocken weiter, schätze ich.
19: Genau, ja, nein, in der Nacht kühlt es sich eigentlich ganz gut ab auf 17 bis 12 Grad. Und morgen und am Freitag wird es eigentlich ganz freundlich, aber eben nicht mehr ganz so heiß. Wir kommen morgen beispielsweise in Bonn und Dortmund auf 24 und in Warendorf auf entspannte 25 Grad.
13: Ja, und das war WDR aktuell, der Tag um 6. Ich bin Caro Köhler.
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21: Heute mit Sascha Zien. Schönen guten Abend und herzlich willkommen zu dieser entspannten Resonanzenausgabe am Mittwochabend.

am Niederrhein. Da startet heute die 43. Ausgabe vom Haldern Pop, einem der sympathischsten Musikfestivals in Deutschland. Sympathisch, weil da alle so nett sind und ganz viel gute Musik läuft, zu einem großen Teil von Bands, die noch nicht so erfolgreich sind, aber schon so ein bisschen in den Startlöchern für Größeres stehen. Und ab kurz nach 19 Uhr sprechen wir mit den Brüdern Michael und Markus Kotes, Martin Kotes, über ihren gemeinsam geschriebenen Roman, in dem es auch so ein bisschen um die Frage geht, lieber Stadt oder doch lieber Land bzw. Dorf. Leslie Clio fühlt das auf jeden Fall oder sie hat einfach nur Rückenschmerzen. 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

0: Ich habe Musikfestivals immer gehasst. Viel zu viele Leute, zu viele Betrunkene. Ich kann Zelten nicht leiden. Und auch wenn ich gerne Musik höre, aber doch bitte kein ganzes Wochenende lang. Es gibt nur eine einzige Ausnahme. Ein Festival, auf dem ich früher jedes Jahr war. Das war immer wie Weihnachten, Ostern und Geburtstag zusammen für mich. Das Haldern Pop am Niederrhein. Für mich das schönste Festival der Welt. Da spielen eher abseitige Bands, das Publikum ist total höflich, man entschuldigt sich, wenn man jemand anderem auf den Fuß getreten hat und selbst das Camping macht da Spaß. Ab heute ist es wieder soweit, zum 43. Mal steigt das Haldern Pop und in den Resonanzen bei WDR 3 ist der Chef am Telefon, Stefan Reichmann. Schönen guten Abend.
1: Schönen guten Abend.
0: Ich habe so ein bisschen gezuckt, als ich diese Zahl gelesen habe. 43 Mal gab es das Haldern Pop schon. Wie viele davon haben Sie selber mitgemacht?
1: Ja, alle. Ich hab's ja eigentlich, war meine Idee.
0: Also wirklich das 43. Mal?
1: Wahnsinn. Ja, eigentlich das 46. Mal. Ich habe heute noch mit einem Freund drüber geredet, weil wir die ersten 3 Jahre auf dem Reitplatz Platten aufgelegt haben. Wir waren ja eine Messdienergruppe und dann habe ich meinen Gruppenleiter damals gefragt, sollen wir nicht mal eine Open-Air-Party machen, mit wo wir selber unsere Musik auflegen, weil die Musik war immer so hier in der Gegend in den

0: ländlichen Räumen, die hatte nicht das, was ich eigentlich gut fand oder was wir eigentlich auch selber bei uns im Jugendheim gehört haben. Wir hatten da so einen Raum, der hieß Raum 3 und da konnte man Dienst machen, dreimal die Woche, dann durfte man auch selber die Musik spielen, was eigentlich immer sehr schön war. Und also ich konnte dann, ich habe den Dienst gemacht und konnte dann natürlich auflegen, was ich wollte und keiner durfte sich was wünschen. Und das war wichtig. Da ging das mit los. Und dann haben wir eben im Prinzip angefangen, dieses auf diesem Reitplatz zu machen, weil da war eine Steckdose, das war außerhalb des Dorfes. Also wirklich kann man heute sagen, so ein bisschen, wir sind aus dem Dorf gezogen, um laut zu sein und haben irgendwie eigentlich unsere Jugend wirklich ganz stilvoll in die Hand genommen, was natürlich aus der Nähe unserer Eltern damals natürlich nicht stilvoll war, weil es natürlich auch mit Alkohol zu tun hatte, mit Rauchen, mit Feuer machen und so. Aber dann ist es halt dann zu diesem, nach 3 Jahren haben immer mehr Leute diesen Platz gefunden, diesen Reitplatz, was wir uns gar nicht vorstellen konnten. Und dann haben wir uns damit befasst, ihn mal einzuzäunen und Live-Musik auf den Platz zu holen. Das war natürlich ein Wunsch. Und dann haben wir 48 Leute zusammengetrommelt, die 500 D-Mark gegeben haben. Das war natürlich dann nicht mehr nur die Messdienergruppe. Und dann haben wir angefangen, dieses Festival zu machen. Und haben uns die Zeit genommen, weil das war damals eine unbeobachtete, heute wissen wir, was eine unbeobachtete Zeit ist. War damals ja unvorstellbar.
1: Das Festival lebt ja auch so ein bisschen davon, dass es halt überschaubar großes, vergleichsweise kleines Ticketkontingent von, ich meine, 7000 Tickets. Können Sie wirtschaftlich arbeiten als kleines Festival? Ich frage auch deshalb, weil natürlich die Preise für Konzerttickets mittlerweile völlig absurd explodiert sind. Sie nehmen knapp 200 Euro für dieses 4-Tage-Ticket inklusive Camping. Dafür kriegt man mittlerweile ja keine Karte mehr für ein Taylor Swift-Konzert. Funktioniert das für Sie?
0: Ja, das funktioniert. Das ist natürlich, ich sag mal, der Ökonom würde sagen, nein, aber wir rechnen ja anders und wir denken auch anders. Und ich sag mal, wir hören relativ früh auf zu rechnen und fangen dann an zu fühlen. Und dann ist die Zumutbarkeit auch eine andere. Das heißt, also wir sind ja ehrenamtlich unterwegs. Wir tragen ja das, was so ein Dorf ausmacht. Also man kann ja in jedem Dorf Europas die Santa Maria bauen, aber man muss natürlich die Leute suchen, die dann damit lossegeln. Und deswegen haben wir irgendwie bei uns im Ort irgendwann festgestellt, das eine kommt zum anderen, wenn man freundlich ist. Und deswegen haben wir dieses Festival dann als die Möglichkeit gesehen, eben sich auch mit Dingen zu verknüpfen, mit dem Fremden in Kontakt zu treten oder eben die Fenster und die Türen aufzureißen, weil was dann kommt, das, ich sag mal, ergänzt sich. Und das wird dann eben, also dieses Festival ist wirklich, ich finde es auch super, weil man nicht sagen kann, warum es so toll ist. Man kann es einfach nicht sagen, weil die Leute kommen hier zueinander und man ist wirklich freundlich und die Bands wollen hier unbedingt spielen wegen diesem wahnsinnig interessierten, aufmerksamen Publikum. Und insofern ist das natürlich, also dann ist, manchmal will ich auch gar nicht, dass man das so erklärt, so, weißt du, dann, es ist einfach schön, das passiert und dann ist eigentlich, das hat so eine Eleganz des Passierens.
1: Das Haldern-Pop war ja auch immer, naja, so eine Art Nachwuchsfestival. Also man konnte da eigentlich die Bands sehen und hören, die dann ein Jahr später schon bei so einem 10-mal so großen Festival gespielt haben. Ist das immer noch so? Gibt es genug Nachwuchsband, die dann beim Haldern-Pop spielen wollen?
0: Das ist ja eigentlich dann, ich sag mal, das ist unsere Überlebenssituation oder unsere Chance auch, dass wir die Bands natürlich, ich sag jetzt mal als Keimlinge, als kleine, noch als relativ kleine Gewächse eben aufspüren und dann bei uns spielen lassen, weil wir da eigentlich in dem Stadium als fertige Spieler, würde man in der Bundesliga sagen, können wir die natürlich nicht finanzieren. Also wir gucken sehr früh und versuchen sie dann natürlich an gewisse Orte hier im Ort zu bringen. Und dann natürlich, wo die auch den größten Wirkungsgrad erzielen können, schon zur frühen Zeit. Und dann, weil deswegen sind wir auch ein kleines Festival geblieben, weil wir denken natürlich in die Zukunft, aber die Leute gehen natürlich gerne zu fertigen Bands, die, das heißt fertig, aber die bekannt sind. Wir schlagen uns ja, das macht es ja so ein bisschen reizvoll, aber eben auch anstrengend, dass wir uns ja ständig mit dem Unbekannten umgeben, mit der Überraschung. Und das ist natürlich in der heutigen Zeit, junge Menschen suchen ja eigentlich Sicherheit und dann ist es natürlich schon frech, so ein Angebot zu schaffen. Aber wenn man so ein bisschen im Rückspiegel guckt, dann sieht man ja, was alles passiert ist in den Jahren. Also selbst Bands, die bei uns in die Bar kommen und Plakate sehen, wer hier schon gespielt hat, die sind ja selber, die finden das ja toll. Die werden dann auch handzahm und weich. Die finden halt in diesem, die sehen sich dann selber auch in diesem Rahmen. Dass ein Orville Peck hier war oder Bad Bad Not Good auch in der Bar gespielt hat oder Faber seine ersten Gehversuche halt hier gemacht hat. Das ist natürlich schon toll, wenn man diese Geschichte hat. Dann habe ich manchmal den Eindruck, dass dann auch die Zukunft ein bisschen einfach zu gestalten ist.
1: Bei vielen großen Festivals geht es ja mittlerweile gar nicht mehr so sehr um die Musik. Auch das Drumherum ist ziemlich aufgeblasen. Perucaville, das ist eher so eine Kirmes mit ein paar DJs. Das Wacken wird immer größer, gehört mittlerweile mehrheitlich einem US-Finanzinvestor. Wie sehen Sie solche Entwicklungen?
0: Ist schrecklich, aber man muss natürlich sagen, dass Perucaville sich immer mehr wie Wacken ähnelt, weil Perucaville ist der gleiche Investor und ich glaube, die haben auch den gleichen Prozentsatz verkauft an Superstruct. Und Superstruct ist jetzt natürlich nochmal gekauft worden von einem Private Equity Unternehmen aus den USA. Das ist ja das Fatale. Ich finde ja auch schlimm, wer als Partner bei diesen großen Festivals auftritt, obwohl sie wissen, dass es fast zu 70% den Amerikanern gehört. Und das sind Unternehmen, denen ist, das, man kann eben, das ist immer meine Diskussion, ich werde immer an die Wand gedrückt, weil ich eben klein bin. Und deswegen haben wir auch mal ein Zitat gehabt, die Zukunft ist klein, weil ich sag mal, wir wissen, wir haben miteinander zu tun, das basiert auf Beziehungen, das kann nicht jetzt digital hoch in den Himmel skaliert werden und das finden wir auch ganz gut so. Aber du kannst ein Festival machen, um Tickets zu verkaufen oder du verkaufst Tickets, um ein Festival zu machen und das ist halt ein Riesenunterschied.
1: Dann wünsche ich ein wundervolles Haldern Pop 2026. Stefan Reichmann, vielen Dank. Heute beginnt das Haldern Pop. Läuft bis einschließlich Samstag und es gibt wohl sogar noch ein paar Karten, wer Lust auf eine Landpartie mit sehr guter Musik hat. Alles Gute, Stefan Reichmann.
0: Danke. Okay. Tschüss.

Der 21-jährige Sänger und Multi-Instrumentalist Aaron aus North Carolina war das. Aaron geschrieben mit einem Ausrufezeichen. Das war Cozy You.

0: Das Tingwall-Trio in den Resonanzen bei WDR 3 mit Norland Gult.
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0: Und die hat heute Robert Lewin für Sie.
2: 65 Jahre nach Beginn des Mauerbaus soll ein Gedenkort am Brandenburger Tor in Berlin für kurze Zeit an die deutsch-deutsche Grenze erinnern. Vom 13. bis 16. August ist dort eine 30 Meter lange und fast 3 Meter hohe Installation geplant. Sie soll aussehen wie die Mauer, teilte die Stiftung Berliner Mauer mit. Es sei allerdings ausdrücklich keine Rekonstruktion. Gleichzeitig soll am Brandenburger Tor die Open-Air-Ausstellung Mauerblicke Berlin 1961 bis 1990 öffnen. Zu sehen sind historische Fotos, die den Alltag in der geteilten Stadt zeigen. Einige Bilder vom Osten der Stadt wurden heimlich aufgenommen. Andere Fotos sind touristische oder journalistische Aufnahmen. Der Frauenanteil in Führungspositionen deutscher Leitmedien ist zum 5. Mal in Folge gesunken. Laut der Organisation Pro Quote Medien liegt der sogenannte Frauenmachtquotient aktuell bei 37,3%. Die Vorsitzende Helena Ott warnt, die Teilhabe von Frauen im Journalismus werde sukzessive geschwächt. Insgesamt wurden 9 Medien erfasst. Spitzenreiter bei Frauen in der Chefetage ist weiter die Taz mit 61,9%. Schlusslichter sind Focus, Frankfurter Allgemeine Zeitung und mit großem Abstand die Welt, die erstmals unter die 15%-Marke rutscht. Der Autor Joachim Sartorius bekommt den Bettina-Brentano-Preis für Gegenwartslyrik. Das teilte der Kölner Verlag Kiepenheuer und Witsch mit. Die mit 10.000 Euro dotierte Auszeichnung würdigt seinen jüngsten Gedichtband »Die besseren Nächte« sowie sein bisheriges Gesamtwerk. Die Jury erklärte, Sartorius' Lebensthemen seien die Liebe, der Tod, das Reisen und die Erinnerung. Und sie seien zu einem Spätwerk zusammengewachsen, das zutiefst humanistisch sei. Der 80-jährige Autor wuchs in Tunis auf und lebt heute in Berlin und Syrakus. Er ist Lyriker sowie Übersetzer amerikanischer Dichtung. Der Preis wird am 22. November im Künstlerhaus Musanturm in Frankfurt verliehen.
0: Robert Lewin mit den Kulturnachrichten in den Resonanzen. Vielen Dank. In ungefähr einer Stunde gibt's nochmal ein Update.
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Immer wenn ich dieses Stück von Camille höre, denke ich, ich höre Stimmen. Aber das stimmt ja auch, die höre ich ja wirklich, weil da so wahnsinnig viele Stimmen drin sind in Gospel with No Lord.

0: Das Dusko Gojkovic Quartett mit Almost Like Being in Love.
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0: Nature Writing heißt ein literarischer Stil, in dem Naturbeobachtungen und Naturbeschreibungen eine zentrale Rolle spielen, könnte der Name einem auch schon verraten. Groß war diese literarische Form in England im 18. und 19. Jahrhundert. Und der Schriftsteller Richard Mabey macht seit den 1970er Jahren eine neue, eigene Variante dieses Nature Writing. Er hat seitdem unzählige Bücher geschrieben und Uneigentliche Landschaft ist eines seiner ersten, 1973 unter dem Originaltitel The Unofficial Countryside erschienen. Das gibt es jetzt zum ersten Mal in deutscher Übersetzung. Es geht um Landschaften oder Naturschönheit, die oft übersehen wird, weil sie nicht als besonders ausgewiesen ist. Uli Hufen hat das Buch für die Resonanzen bei WDR 3 gelesen.
2: Unverhofft kommt oft und hilft manchmal sogar, auch beim Schreiben von Büchern. Richard Mabey hatte einen trüben Herbsttag im Büro verbracht, einen ganz normalen. Die Heizung zu heiß, die Fenster zu klein, die Arbeit ohne Sinn und Struktur. Dann stand er auf dem Heimweg im Stau und folgte einem Impuls. Er bog ab auf eine kurvige Vorortstraße.
3: Sie führte zu einem Labyrinth aus Kiesgrube, Staubecken, Wasserlöchern und Kanälchen. Es war nicht gerade die gelobte Landschaft. Die ganze Gegend war übersät mit Abraumhalden und Schrottplätzen.
2: Mabey parkte am Ufer eines Kanals und begann in rabenschwarzer Stimmung, einen alten Pfad entlang zu stapfen. Er kannte die Gegend schon, aber in der Finsternis des Feierabendblues erblickte er sie völlig neu.
3: Mir war nie zuvor aufgefallen, dass der Kanal an dieser Stelle so klar war wie ein Bergbach. Gelbe Wasserlilien hingen wie Bälle von geschmolzenem Wachs über der Oberfläche. Am Uferrand schwebten Wolken frisch geschlüpfter Fische im Flachwasser. Angler, die soeben ihren Arbeitstag beendet hatten, bereiteten auf der Böschung ihre Ausrüstung vor. Und ab und zu tuckerte eine Familie auf einem gemieteten Kajütboot vorüber.
2: Zwischen Abraumhalden und einem rostigen Pumpwerk hatte Richard Mabey eine Epiphanie, eine Offenbarung. Ihm stand urplötzlich eine Wahrheit vor Augen, nach der er unbewusst lange gesucht hatte.
3: Ein Riss im Asphalt ist alles, was eine Pflanze braucht, um Wurzeln zu schlagen.
2: Oder in anderen, etwas größeren Worten, Natur ist nicht nur dort, wo Naturschutzgebiet draufsteht. Die Grenzen zwischen Natur und Kultur sind viel durchlässiger, als man meinen könnte. Auch die zwischen Flora und Fauna auf der einen Seite und Zivilisation, Großstadt und Industrie auf der anderen. Und genau in diesen durchlässigen Grenzzonen finden sich die verwunschensten Plätze. Orte, an denen man gar nicht so genau weiß, ob man jetzt auf einer verlassenen Baustelle ist, oder doch im Paradies.
3: Sogar meine Augen begannen sich ein wenig zu entspannen. Und während ich die letzten Schwalben beobachtete, wie sie dicht über dem Wasserspiegel nach Fliegen jagten, entdeckte ich ein Stück entfernt die leuchtende Kerze eines purpurblütigen Fellberichs. Ich hatte diese Pflanze nie zuvor so nah an der Vorstadt gesehen.
2: Mabey streift durch diese Zwischenwelt der stillgelegten und im Handumdrehen wieder überwucherten Baustellen und Industrieanlagen. Er erkundet Bombentrichter, Brachen und Kiesgruben. Und klar, er beschreibt, was er sieht. Mauersegler und Schwalben, Riesen, Bärklau und Orchideen, Eichhörnchen und Füchse, Lebermoos und Schilf, Turmfalken und Milane. Aber Richard Mabey hat nicht nur ein gutes Auge, Fantasie und Neugier, er weiß auch unglaublich viel über Pflanzen und Tiere und darüber, wie diese sich mit dem Menschen immer wieder aufs Verblüffendste arrangieren. Sein Buch beweist eine alte Regel. Man sieht nur, was man kennt und weiß.
3: Überall gab es auch Brombeer und Dorndickichte. Und jedes davon schien voll mit singenden Vögeln. Da waren Fittisse, Dorngrasmücken, eine Gartengrasmücke. Eine wahre gefiederte Altstimme, verglichen mit den schrillen Kontratenören der Mönchsgrasmücken hinter mir. Am allerbesten waren die Goldammern, die auf den Wipfeln der Bäumchen swingten und mit ihren beigen Köpfchen und schlanken braunen Leibern so appetitlich aussahen wie Vanilleeiskugeln im Waffelhörnchen.
2: Im Original erschien Richard Mabeys uneigentliche Landschaft schon 1973 und wenn das Wort Visionär nicht so überstrapaziert wäre, müsste man es für Mabey benutzen. Mabey schuf nicht nur eine neue Sprache für das, was heute auch bei uns Nature Writing heißt, er schuf eine neue Sicht auf die Welt, die uns umgibt. Klar, heute sind die meisten Städte sehr viel aufgeräumter als damals und viele der paradiesischen Orte, die Maybe mit so ansteckendem Enthusiasmus erkundete, sind inzwischen verschwunden. Unsere Städte sind ordentlicher geworden seit damals und sehr viel langweiliger. Immobilienentwickler sind drauf und dran, auch noch den letzten Dukaten aus dem Boden zu pressen und den letzten Quadratmeter Brachland zu asphaltieren. Aber noch kann man sie finden, die uneigentlichen Landschaften, überall da, wo die Städte an ihren Rändern ausfransen. Es lohnt sich so sehr.
0: Dann sollte man das Buch unbedingt mal mitnehmen auf einen Ausflug in die Natur. Das liest sich bestimmt auf einer Bank unter einem Baum am besten. Uneigentliche Landschaften heißt es. Richard Mabie hat es schon 1973 veröffentlicht. Und jetzt liegt es zum ersten Mal in einer deutschen Übersetzung vor. Und die hat Michael Kleeberg gemacht. Erschienen ist es im Verlag von Matthes und Seitz. 182 Seiten gibt's für 34 Euro.

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0: Tofu-Smell mit Cravings. Alles an diesem Projekt ist irgendwie groß, obwohl es doch eigentlich ziemlich klein ist. Der Verein Roots and Routes Cologne hat ein Bühnenstück entwickelt über eine junge Frau, die in 80 Tagen um die Welt reist. Und das haben die immerhin 42 Künstlerinnen und Künstler aus Europa in nur 2,5 Wochen entwickelt. Gestern hatte dieses Stück, in dem auf der Bühne wirklich so einiges geboten wird, Premiere in Köln, und heute Abend gibt es noch eine weitere Vorstellung. Dorothea Markus durfte für die Resonanzen bei WDR 3 bei den Proben Mäuschen spielen.
1: Auf der Bühne steht eine Badewanne. Faul liegt eine junge Frau darin herum. Was tun mit seinem Leben, wenn es so leer vor einem liegt? Doch hier geht sie auch los, die große Reise der jungen Journalistin. In 80 Tagen um die Welt, inspiriert von Nellie Bly, die im Jahr 1889 als erste Frau alleine den Globus umrundet hat. Auf der Badewanne wird ein Segel gehisst.
2: Sometimes you have to make a choice. Sometimes the choice chooses you. You say goodbye to your younger self and you are thrilled. Your journey has started.
3: 3, 2, 1, go!
1: Eine Herausforderung an sich selbst, auf Reisen gehen, das jüngere Selbst zurücklassen, neue Versionen von sich selbst entdecken. Diese Worte auf der Bühne von Remy gesprochen, könnten wohl auch für alle 42 Darsteller und Darstellerinnen gelten, die hier heute auf der Bühne der alten Feuerwache stehen. Sie haben Nellie Blys Geschichte in die Gegenwart geholt. Aus 8 Ländern sind sie nach NRW gekommen für das Projekt Roots and Roots Experience. Sie, das sind Tänzer, Sängerinnen, Musiker, Schauspielerinnen aus Zypern, der Türkei, Spanien, Frankreich oder Schweden. Zwischen 18 und 30 Jahren sind sie alt. Und 2,5 Wochen lang haben sie in der Landesmusikakademie NRW in Heeg das Stück entwickelt. Über eine junge Frau, die ausbricht. Immer wieder wird sie von einer anderen Darstellerin gespielt. Erkennbar vor allem am roten Rucksack. Sie begegnet vielen falschen Ratgebern, verirrt sich in Nachtclubs, verliebt sich und wird verlassen.
4: Ich rufe nicht an, um wieder zusammenzukommen oder sowas. Ich weiß nicht, wer ich bin.
1: Rap, Musical, Rockmusik verbinden sich. Sehnsucht, Zweifel, Sinnsuche haben die jungen Künstler in das Stück gelegt. Das wirkt wie eine symbolische Reise durch Zeit und Raum. Eine Selbstfindung auf dem Weg zum Erwachsenwerden. Irgendwann bekommt die Badewanne Flügel und hebt symbolisch ab ins All. Eine 6-köpfige Rockband spielt live dazu. Alle Songs, jeder Text ist hier in 2,5 Wochen selbst entstanden. Eine mitreißende Show.
5: Mein Name ist Jana Hadler und ich leite das Projekt, bei dem wir die schöne Idee hatten, KünstlerInnen aus verschiedenen Ländern zusammenzubringen und gemeinsam die sehr ambitionierte Idee hatten, innerhalb von 2,5 Wochen mit allen gemeinsam eine Bühnenperformance zu entwickeln. Für uns geht es vor allen Dingen darum, den jungen Menschen Raum zu geben, kreativ zu sein, sich ganz viel zu vernetzen, sich zu entwickeln, über Ländergrenzen hinweg. Wir finden schon, dass es gerade in den Zeiten immer wichtiger wird, dass Begegnungen wirklich auch real stattfinden. Finden und dass Menschen sich kennenlernen und einfach gemeinsam kreativ sind.
1: Viel geschlafen hat die Leiterin des Projekts Jana Hadler in den letzten Tagen nicht, aber ihre Begeisterung trägt sie weiter. Seit 2013 gibt es den Verein Roots and Roots, der das internationale Künstlertreffen jährlich organisiert. Finanziert wird es vom EU-Programm Erasmus Plus, dem Land NRW und der Stadt Köln und will vor allem die internationale Zusammenarbeit in Europa selbstverständlicher machen. Wer aber sicher noch weniger geschlafen hat, sind wohl vor allem die Teilnehmenden. Zum Beispiel Jamila, 20 Jahre alt, Tänzerin, die zwischen Osnabrück und Zypern lebt. Und Remy, 29 Jahre alt, der sonst an der Dramatic Arts School in Sevilla studiert.
6: Jeden Tag habe ich mindestens eine Lehre aus einer zwischenmenschlichen Situation, aus einem Fehler, aus einem schönen Moment oder woraus auch immer mitgenommen.
3: It's been wonderful, really, really, really. There's a lot of respect, a lot of tolerance.
7: It's really 2 weeks in a bubble, exploring. We felt all very safe. We could talk about basically anything all together.
1: Eine Art Weltfamilie der Kunst sei hier entstanden, sagen Jamila und Remy und können noch gar nicht fassen, dass diese Zeit jetzt schon vorbei ist. Dass einige sich wiedersehen werden, um auch künstlerisch weiterzuarbeiten, ist doch klar.
8: I feel a bit emotional about that.
0: Und heute Abend können Sie die Roots and Routes Experience 2026 nochmal sehen in der alten Feuerwache in Köln.

Tutu Puane war das mit Illicit Love. Steffi Orbach hat hier um 19 Uhr WDR aktuell für Sie. Und in den Resonanzen ab kurz nach 19 Uhr haben wir gleich zwei Autoren auf einmal zu Gast. Die Brüder Michael und Martin Kotes, die haben zusammen einen Roman geschrieben. Über die Seligen sprechen wir gleich.

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2: Die Nachrichten mit Steffi Orbach. Guten Abend. Nach dem Fund einer mit Sprengstoff beladenen Drohne am Flughafen Leipzig gibt es eine Diskussion über die Sicherheit auf Deutschlands Flughäfen. Der Leiter der Recherchekooperation von WDR, NDR und SZ, Diehl, sagt, dass für eine effektive Drohnenabwehr Personal und Technik fehle.
3: Die Verkehrsministerkonferenz ist dazu übergegangen, große deutsche Flughäfen zu verpflichten, sich selbst zu schützen, also Drohnen erkennen zu können. Dazu gehören auch die nordrhein-westfälischen Flughäfen Köln und Düsseldorf. Aber diese Systeme sind noch längst nicht in Kraft und natürlich stellt sich die Frage, nicht nur wie erkenne ich Drohnen, sondern auch wenn ich sie erkannt habe, wie hole ich sie vom Himmel, und da ist, glaube ich, guter Rat teuer.
2: Ob mit der Drohne ein Anschlag verübt werden sollte, ist unklar. Der Sprengsatz konnte entschärft werden. FIFA-Boss Infantino hat Spitzenfunktionäre des Weltfußballverbands zu einem Krisentreffen nach Marokko eingeladen. Er hatte mit dem Plan, Teile der WM-Rechte zu verkaufen, Empörung ausgelöst und will offenbar die Wogen glätten. Jens Gideon, WDR Sport.
4: Für den Schweizer geht es ja darum, die nächsten 7 Monate irgendwie politisch zu überleben. Infantino will nämlich am 18. März 2027 noch ein letztes Mal als Präsident der FIFA wiedergewählt werden. Deshalb muss er jetzt mit aller Macht verhindern, dass er vorzeitig aus dem Amt gejagt wird. Und ein außerordentlicher FIFA-Kongress könnte dafür sorgen. Und der wäre schon möglich, wenn mindestens 43 FIFA-Mitgliedsverbände einen formellen Antrag darauf stellen würden.
2: Und auch das ist gerade Thema. In Deutschland gibt es immer weniger medizinisch-psychologische Untersuchungen. Damit werden Autofahrer überprüft, die zum Beispiel unter Alkohol- oder Drogeneinfluss gefahren sind. In Dünen an der niederländischen Küste ist ein größerer Brand ausgebrochen. Im Ort Wassenaar bei Den Haag wurde ein Hotel vorsichtshalber evakuiert. Bei der Schwimm-EM in Paris hat Florian Wellbrock die nächste Goldmedaille fürs deutsche Team geholt. Er siegte auch über 5 Kilometer. Die Bundesstraße zwischen Meschede und Warstein wird gerade mit einem besonderen Verfahren saniert. Auf der Baustelle wird kühlerer Asphalt getestet. Bisher musste er um die 180 Grad heiß sein. Bei diesem Verfahren hat der Asphalt mindestens 20 Grad weniger. Die Vorteile erklärt Dirk Göke von Straßen NRW.
5: Durch den Einbau des temperaturabgesenkten Asphaltes reduzieren sich die Dämpfe, die beim Einbau des Asphalts entstehen. Und damit gibt es etwas mehr frische Luft für die Mitarbeiter, die den Asphalt einbauen.
2: Ziel ist es, dass der nicht ganz so heiße Asphalt irgendwann flächendeckend auf allen Baustellen eingebaut wird. Das war WDR aktuell. Das Wetter in Nordrhein-Westfalen: am Abend nur ganz vereinzelt Schauer oder Gewitter. Ansonsten ist es trocken bei bis zu 27 Grad. Morgen mal Sonne, mal Wolken. In Lüdenscheid 22, in Sügen 24 und in Höxter 25 Grad.
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6: Mit Sascha Zien. Schönen guten Abend und gleich mit einem NRW-Heimatroman der besonderen Art. Die Brüder Michael und Martin Kurtis haben zusammen einen Roman geschrieben, in dem es einerseits um den Spagat zwischen der Metropole Köln und dem ländlichen Gebiet rund um die Stadt geht. Andererseits aber auch um eine Generation, die weder Kriege noch Krisen so richtig tiefgreifend im eigenen Land miterlebt hat. Sie nennen sie die glückliche Generation und deshalb heißt der Roman auch Die Seligen. Wir sprechen gleich mit beiden drüber, nach Musik von Bridget Amofar und Nicola Conte. Free Soul.

0: Stadt oder Land? Ordentlich was los oder lieber Ruhe im eigenen Garten und der Natur im Nirgendwo? Mich beschäftigt diese Frage, seit wir eine Bruchbude in der Eifel renovieren und hoffen, da wirklich irgendwann mal im Garten zu sitzen und über die Menschen in der Großstadt zu spotten. Andererseits, das Leben in der Großstadt, speziell auch in Köln, das hat schon auch was mit Freunden im Park rumsitzen oder Buhl spielen. Genau diesen Zwiespalt, den kennen auch Martin und Michael Kotes, nur war es bei ihnen andersrum. Sie sind vom Land in die Stadt gekommen und doch schlagen zwei Seelen in ihrer Brust und sie kehren immer wieder aufs Land zurück. Und darum geht es unter anderem in ihrem gemeinsam geschriebenen Roman Die Seligen oder Die letzten Tage der Spezialdemokratie. Der ist vor kurzem erschienen und morgen Abend sind die beiden im Heinehaus in Düsseldorf für eine Lesung mit anschließender Diskussion. Und falls Sie sich fragen, Moment, den Namen Michael Kotes, den habe ich schon mal gehört. Sie irren nicht, denn er war jahrelang auch Moderator bei WDR 3. Und ich freue mich sehr, dass Martin und Michael Kotes uns hier im Resonanzenstudio besuchen. Hallo Herr Kotes, hallo Herr Kotes.
1: Hallo. Hallo.
0: Ein deutscher Roman, der von zwei Brüdern geschrieben wurde. Das kommt jetzt auch nicht allzu oft vor. Michael Kotes, sind Sie sowas wie die Oasis der deutschen Literatur?
1: An Oasis habe ich gar nicht gedacht, aber ich dachte eher an die Gebrüder Grimm, denn seit denen hat es wahrscheinlich kein schreibendes Brüderpaar mehr gegeben.
2: Zumindest hierzulande.
1: Zumindest hierzulande. Tatsächlich haben wir jahrelang, jahrzehntelang gemeinsam an Texten gearbeitet, aber nie gemeinsam publiziert und dabei aber festgestellt, das ist doch eine ziemlich produktive und auch fruchtbare Sache, dieses Zusammenschreiben, dieses Zusammenarbeiten. Und ja, und so sind wir dazu gekommen, gemeinsam eben dieses Buch zu schreiben, denn vier Augen sehen mehr als zwei, ein Kopf denkt schärfer und kreativer als einer. Und außerdem haben sie das kritische Korrektiv immer schon gleich gegenüber.
0: Ja, okay, da müssen wir gleich noch tiefer eintauchen, diese Arbeitslogistik. Martin Kotes, wie läuft das logistisch eigentlich ab? Sitzen Sie da zusammen vor einer Schreibmaschine oder vor einem Computer oder wie funktioniert das?
2: Ja, tatsächlich haben wir den größten Teil des Buches nebeneinander hockend gemeinsam formuliert und niedergeschrieben. Satz für Satz, Absatz für Absatz, wobei das Schreiben selbst geht ja vergleichsweise schnell. Viel mehr Zeit haben wir mit dem Durch- und Überarbeiten des Textes verbracht, dem Schleifen und Polieren, diesem vier Sätze schreiben und davon dann fünf Sätze wieder streichen. Falls es Nachahmer geben sollte, würde ich vielleicht noch hinzufügen, es bedarf schon einiger Voraussetzungen, damit so eine Co-Autorenschaft funktioniert. Man sollte schon

0: Und wir sind uns wirklich sehr zwillingsnah. Und zum Glück gibt es diese Konkurrenz oder Neid überhaupt nicht. Und ich glaube, das ist auch Teil des Erfolgsgeheimnisses, dass wir dieses Buch zu Ende geschrieben haben, zumindest soweit.
1: Dann können Sie auf jeden Fall Oasis mal so ein Coaching geben irgendwann, vielleicht auch eine gute Idee. Aber ist bei so einem Brüderroman das Lektorat eigentlich nochmal doppelt wichtig, weil man da vielleicht unbedingt diesen Blick von außen nochmal braucht, Michael Kotes?
2: Ja, einerseits hat man, wie gesagt, dieses kritische Korrektiv ja immer schon gegenüber sitzen. Ohne Lektorat kommt kein Buch aus, das ist gar keine Frage. Aber Sie können eine Menge schon im Vorfeld korrigieren und auch nochmal verbessern. Gar keine Frage.
1: Jetzt haben wir mal über die Form des Buches bzw. die, ich nenne es mal, Arbeitslogistik gesprochen. Gleich geht es um den Inhalt nach Musik von selbstverständlich zwei Brüdern, Rocholz Korosak von Roman und Julian Wasserfuhr.

0: Michael und Martin Kotes sind zu Gast in den Resonanzen bei WDR 3. Sie haben zusammen den Roman Die Seligen oder Die letzten Tage der Spezialdemokratie geschrieben. Und Sie lesen morgen im Heinehaus in Düsseldorf. Michael Kotes, es geht ja auch um diesen, ja, vielleicht Zwiespalt, lieber das Leben in der Großstadt oder doch lieber das Land- und Dorfleben. Wie fällt bei Ihnen eigentlich die Antwort aus?
1: Ich würde mich eher als Urbanisten, gelernten Urbanisten bezeichnen. Ich bin auf dem Land groß geworden, aber über die Jahre und Jahrzehnte denn doch ein Städter geworden. Ich fahre immer gerne mal raus aufs Land, ins Bergische Land in diesem Fall, aber kann von der Stadt

0: nicht lassen.
1: Martin Kurt, ist bei Ihnen das Gleiche?
0: Bei mir würde ich sagen, es ist ziemlich ambivalent. Ich bin sehr gerne im Grün. Ich bin wohl das, was man einen Naturfreak nennt. Aber mir geht es ähnlich wie meinem Bruder. Ich kann auch von der Stadt nicht lassen. Ich pendle tatsächlich regelmäßig zwischen dem Land und der Stadt hin und her.
1: Wie autobiografisch ist eigentlich der Roman? Das ist, glaube ich, schon eine ganz wichtige Frage, die sich da aufdrängt, oder?
2: Ja, das ist eine zentrale Frage, sicherlich. Lassen Sie mich dazu etwas erläutern. Vor 100 Jahren waren es Film und Fotografie, die die Literatur verändert haben. Heute ist es nolens volens die digitale Revolution, die sozialen Medien, das Internet etc. Wobei an dem Phänomen des Fakes die zeitgenössische Literatur nicht vorbeikommt. Und was wir hier im Buch eigentlich machen, wir treiben das Fake-Syndrom auf die Spitze. Also autobiografisches und herbeifantasiertes, authentisches und imaginiertes gehen hier nahtlos ineinander über. Das Buch ist so ausgedacht, dass es von der Wirklichkeit nicht zu unterscheiden ist und umgekehrt. Das heißt, wir veranstalten eigentlich hier schon so ein vielschichtiges Vexierspiel um die Frage, was ist Fake, was ist Fakt, was ist vorgefunden, was ist erfunden. Eigentlich ist der Leser oder die Leserin damit konfrontiert, wie man im richtigen Leben eben genau mit diesen Fragen als Internet-User konfrontiert ist.
1: Und es geht ja um Menschen der glücklichen Generation, so haben Sie die genannt. Und ich spreche da oft mit meinen Eltern, beide über 80 Jahre alt, darüber, dass sie so die erste Nachkriegsgeneration sind. Also diejenigen, die eigentlich immer nur sowas wie Aufschwung oder ein Besser oder sowas erlebt haben. Was macht diese glückliche Generation in Ihrem Roman aus, Martin Kurtis? Oder Michael Kurtis, wer möchte?
2: Diese Generation ist einzigartig, einzigartig privilegiert. Sie hat die Schrecken des 20. Jahrhunderts nicht mehr erlebt. Unsere Protagonisten sind in den 60er Jahren zur Welt gekommen. Sie hat historisch in einem unvergleichlichen Maß Frieden, Freiheit, Wohlstand genossen und bleibt aus biologischen Gründen vor den heraufziehenden Katastrophen weitgehend verschont. Andererseits hat diese Generation einen immens schnellen gesellschaftlichen Wandel erlebt. Hineingeboren wurde sie, zumal auf dem Land, quasi in die Vormoderne. Hineingewachsen ist sie in die individualistisch-hedonistische Pop- und Postmoderne. Und zu guter Letzt ist sie noch in die KI-Zeit gestolpert. Und genau das hat uns interessiert, dieser rasante Wandel, diese enorme Geschwindigkeit, mit der diese Generation die vorherigen abgelöst hat. Hier die Eltern und vor allem die Großeltern noch religiösen, bürgerlichen Überlieferungen
1: verpflichtet. Mit Pferden zur Schule geritten, ja, zum Beispiel.
2: Ne? Genau, ne? Mit ihrem Wertekanon und Traditionsbeständen. Und auf der anderen Seite die bereits popkulturell geprägten Erben mit ihrem völlig anderen Lebensgefühl. Und der Roman, der beleuchtet im Grunde diese Transformation der spätbürgerlichen bundesrepublikanischen Wertegemeinschaft zur fragmentierten postindustriellen Gesellschaft, indem sie beides zeigt.
1: Was ist denn eigentlich die Spezialdemokratie, die auch im Titel vorkommt? Frage in die Runde, wer immer möchte.
0: Die Spezialdemokratie ist eigentlich die Ära, in der diese glückliche Generation gelebt hat. Das ist eben die Zeit, wo wir diese Annehmlichkeiten genossen haben, viele liberale Freiheiten erworben haben, Wohlstand, Freiheit, Frieden. Das ist diese Epoche im weiteren Sinne. Im Buch gibt es auch mal eine Anspielung konkret auf die sozialliberale Ära, die quasi wie stellvertretend, wie ein Maßstab für diese spezialdemokratische Ära steht.
1: Sie sind ja beide noch blutjung, gerade mal Mitte 60, aber ist dieser Roman für Sie schon so eine Art Rückschau oder Resümee oder sowas?
2: Es war nochmal eine Auseinandersetzung mit Herkunft und Werdegang, ganz bestimmt. Ist ein gutes Alter, so junge 60, dann nochmal ein bisschen nachzufragen, was ist da eigentlich gewesen? Und das gerade auf dem Hintergrund dessen, was wir zurzeit erleben, nämlich die Gefährdung all dieser Privilegien, dieser liberalen Errungenschaften, das hat uns nochmal sehr nachdenklich gemacht und nochmal zurückschauen lassen. Ja, in gewisser Weise schon. Es ist womöglich überhaupt der erste Roman, der sich mit dieser Generation und mehr noch mit den Privilegien dieser Generation explizit auseinandersetzt. Und insofern ist es auch ein Stück Erinnerungsliteratur.
1: Martin und Michael Kotes, vielen, vielen Dank für den Besuch hier im Resonanzenstudio. Morgen Abend lesen die beiden und sind zum Gespräch bereit, und zwar im Heinehaus in Düsseldorf ab 19.30 Uhr. Ihren gemeinsam geschriebenen Roman Die Seligen oder Die letzten Tage der Spezialdemokratie. Der ist erschienen im Elsinor Verlag und ich wünsche Ihnen ganz viel Spaß morgen natürlich und einen schönen Mittwochabend.

0: hat sich ein Quartett mal einen ganz schön unnötig komplizierten Namen gegeben. Das ist das Erik Orum von Spreckelsen Quartett mit seiner Version von Cole Porters Night and Day.
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0: Und die hat Robert Lewin für Sie.
2: Der Frauenanteil in Führungspositionen deutscher Leitmedien ist zum 5. Mal in Folge gesunken. Laut der Organisation Pro Quote Medien liegt der sogenannte Frauenmachtquotient aktuell bei 37,3%. Die Vorsitzende Helena Ott warnt, die Teilhabe von Frauen im Journalismus werde sukzessive geschwächt. Insgesamt wurden 9 Medien erfasst. Spitzenreiter bei Frauen in der Chefetage ist weiter die Taz mit 61,9%. Schlusslichter sind Focus, Frankfurter Allgemeine Zeitung und mit großem Abstand die Welt, die erstmals unter die 15%-Marke rutscht. In Rees am Niederrhein beginnt heute die 43. Ausgabe des Haldern Pop Festivals. Bis Samstag werden täglich etwa 7000 Besucherinnen und Besucher erwartet. Dorf, Kirche, Spiegelzelt und Reitplatz gehören zum Mythos des Kultfestivals ebenso dazu wie der internationale gute Ruf. Das Line-up zählt insgesamt 64 Bands und Künstlerinnen und Künstler. Darunter auch Sportfreunde Stiller, die 1999 als Newcomer-Band hier zum ersten Mal aufgetreten sind. Die Mischung aus etablierten Indie-Größen und Acts kurz vor dem Durchbruch zeichnet seit jeher das Alter Haldern Pop Festival aus. Zum Auftakt der neuen Intendanz lädt die Volksbühne ab Freitag zum Schwimmen auf dem Rosa-Luxemburg-Platz in Berlin-Mitte ein. Das Pop-Up-Schwimmbecken Volksbad sei sowohl ein Gruß an die Nachbarschaft als auch ein Protest gegen die verfallende Infrastruktur Berlins, sagte eine Sprecherin des Theaters. 8 Wochen lang werde das Volksbad vor dem traditionsreichen Theater kostenlos zugänglich sein, heißt es auf der Website der Volksbühne. Das Volksbad ist die erste Aktion unter der Intendanz von Matthias Lilienthal. Die Volksbühne verstehe unter theatralischen Events auch, wenn 2 Leute sich nass spritzen, sagte Lilienthal dem RBB.
0: Dankeschön für diese Kulturnachrichten, Robert Lewin.
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1: Hi, Expectations von der Aline Cohen Band. Um arabische oder persische Musik zu spielen, da braucht man ein Instrument, das auch Vierteltöne spielen kann. Eine Trompete zum Beispiel kann das nicht. Und deshalb hat der Vater von Ibrahim Malouf die Vierteltrompete erfunden. Die hat eine Klappe bzw. ein Ventil mehr und kann deshalb auch arabische Musik. Dieses Instrument spielt Malouf aus seinem neuen Album Trumpets of Michel Ange Volume 2, unserem Album der Woche in den Resonanzen bei WDR3. Und was diese Zaubertrompete noch kann, sie kann klingen wie eine menschliche Stimme. Das glauben Sie nicht? Dann hören Sie mal. Hier ist Ibrahim Malouf mit Lyda's Wedding.

0: Ibrahim Malouf mit Lailas Wedding, Musik aus unserem Album der Woche in den Resonanzen. Trumpets auf Michel Ange Volume 2 heißt das. Die Wege von Kunstwerken, die sind manchmal wirklich verschlungen. Das ist schon wirklich Detektivarbeit, irgendwann mal verschollene Werke wieder aufzuspüren und dann vor allem auch noch nachzuvollziehen, auf welchen Wegen Bilder oder Skulpturen eigentlich dahin gekommen sind, wo sie jetzt sind. Ein Beispiel, eine Zeichnung von Otto Greiner, ein wichtiger Vertreter des Symbolismus. Diese Zeichnung, die war ewig verschollen, wurde dann im Archiv der Getty-Sammlung in den USA wiedergefunden und wird im Herbst nach Dresden zurückgegeben. Über die manchmal sehr verschlungenen Reise- und Besitzwege von Kunstwerken berichtet in den Resonanzen Reinhard Spiegelhauer.
1: In Lost Found Returned steht eine einzige Zeichnung im Mittelpunkt. In einer Vitrine am Ende eines vielleicht 20 Meter langen Ausstellungsganges. Titel der etwa 55 mal 40 Zentimeter großen Zeichnung von Otto Greiner, stehender männlicher Rückenakt.
2: Soweit wir wissen, wird die Zeichnung hier zum ersten Mal ausgestellt. Greiner war ein außergewöhnlicher Zeichner. Wir sehen hier feine Schraffuren, präzise Federarbeit und Weißhöhungen in Kreide.
1: Nancy Arm ist Leiterin des Bereichs Forschung und Wissensentwicklung am Getty Research Institute, kurz GRI. Als die Zeichnung vor 10 Jahren mit einer gestifteten Sammlung ins GRI kam, war sie zunächst einfach ein Werk unter vielen, landete im Archiv. Bis sich im vergangenen Jahr die staatlichen Kunstsammlungen Dresden meldeten. Es handle sich wahrscheinlich um ein verschollenes Werk aus dem Kupferstichkabinett. Das hatte die Zeichnung 1892 gekauft, zumindest laut Inventarbuch jener Zeit. Der Eintrag ist auf einer Tafel der Ausstellung als Faksimile reproduziert.
3: Der Eintrag enthält bereits alle Angaben, die wir heute erwarten. Titel, Künstler, Materialien, Technik, aber auch Querverweise in die Sammlung und die Herkunft. Der Kauf Preis war 20 Mark.
4: In this case 20 marks.
1: Sandra van Ginhoven ist Leiterin des Getty Provenance Index, einer der weltweit wichtigsten Datenbanken zur Erforschung der Besitzgeschichte von Kunstwerken.
2: Viele fragen, warum wussten wir nichts von der Kriegsverlustgeschichte, als das Werk zu uns kam? Die Hinweise waren verstreut, manches online, anderes in gedruckten Katalogen, in verschiedenen Sprachen, Titeln und sogar Größenangaben.
1: In Dresden hatten die dortigen Provenienzforscher von einer Privatperson einen Hinweis bekommen, die Greiner-Zeichnung sei möglicherweise im GRI. Der Beginn einer internationalen Zusammenarbeit und Recherche. Denn auf dem Original findet sich keine Inventarnummer aus Dresden. Sie wurde ursprünglich wohl auf einem nicht mehr vorhandenen Rahmen aufgebracht.
2: Entscheidend war ein Katalog von 1900 mit einer Abbildung der Zeichnung samt einem markanten Tintenfleck, der wie ein Ausrufezeichen aussieht.
1: Dieser Fleck beweist letztlich, dass es sich tatsächlich um die 20-Mark-Zeichnung des Kupferstichkabinetts handelt. Aber wie kam sie nach Los Angeles und ins GRI? Das Kupferstichkabinett hatte seine Sammlung im Zweiten Weltkrieg aus Dresden ausgelagert, um sie vor Kriegsschäden zu schützen. Als man nach dem Krieg Inventur machte, waren viele Werke nicht auffindbar, darunter die Greiner-Zeichnung.
3: 2001 tauchte die Zeichnung erstmals wieder auf, bei einer Auktion in Berlin. Eingeliefert hatte sie ein finnischer Kunsthändler, was auch die Annahme stützt, dass sie möglicherweise den Weg über sowjetisches Gebiet nahm.
1: Aus der Sowjetunion kam Otto Greiners stehender männlicher Rückenakt nach Finnland, über die Auktion in Berlin nach New York, dann zu einem Sammler nach Los Angeles und schließlich ins GRI. Im Nachhinein scheint das alles ganz klar, doch Provenienzforschung ist langwierige Detektivarbeit. Im Oktober soll der stehende männliche Rückenakt von Otto Greiner nun nach Dresden zurückkehren. Auf die Frage, ob das genauso unumstritten wäre, wenn es um eine Zeichnung von Albrecht Dürer, Adolf von Menzel oder Max Beckmann ginge, antwortet Nancy Arm. Diplomatisch.
2: Unsere Aufgabe ist es, Kunst verantwortungsvoll zu bewahren. In diesem Fall war die Rückgabe an den rechtmäßigen Ort eindeutig die richtige Entscheidung.

Madeleine Peru singt und Till Brönner spielt die Trompete dazu. Smile war das. Im WDR3-Konzert im ARD-Radio-Festival fragen wir gleich unter anderem: Schöne Welt, wo bist du? Das hat Friedrich Schiller in seinem Gedicht Die Götter Griechenlands gefragt und Franz Schubert hat daraus ein Lied gemacht. Und unter anderem, das gibt es gleich ab kurz nach 20 Uhr. Ein Mitschnitt von den Schwetzinger SWR-Festspielen, die in diesem Jahr unter dem Motto liefen: Zurück zur Natur. Das Signum-Quartett hat gespielt, und zwar am Mozartsaal im Schwetzinger Schloss. Die Resonanzen, die sind morgen wieder für Sie da, wie immer ab kurz nach 18 Uhr. Und bis dahin wünschen das Resonanzen-Team und Sascha Zien einen schönen Mittwochabend.

0: 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Es ist 20 Uhr. 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
1: Die Nachrichten mit Steffi Orbach. Guten Abend. Sachsens Innenminister Schuster hat die Drohnenereignisse am Flughafen Leipzig heute als sehr ernsten Sicherheitsvorfall bezeichnet. ARD-Terrorismusexperte Holger Schmidt teilt diese Ansicht.
2: Jetzt finden wir eine Drohne, an der ganz offensichtlich Sprengstoff und wohl auch eine Zündvorrichtung gefunden worden ist. Und da ist es ja mehr als naheliegend, über einen Anschlagsversuch nachzudenken. Und entsprechend groß ist die Besorgnis in den Sicherheitskreisen. Und wenn wir beim Sachverhalt merken, da ist noch eine zweite Drohne gewesen, dann deutet ja auch das darauf hin, dass es möglicherweise bei dieser zweiten Drohne auch darum gegangen sein könnte, Aufnahmen von dem zu machen, was hätte passieren sollen.
1: Am Leipziger Flughafen war eine Drohne mit einem Frachtflugzeug zusammengestoßen. Eine weitere Drohne wurde mit Sprengstoff entdeckt. Sicherheitsexperten vermuten Russland hinter dem Vorfall. Die Zahl der sogenannten Idiotentests für Autofahrer ist weiter zurückgegangen. Die medizinisch-psychologische Untersuchung kann angeordnet werden, wenn jemand andere im Straßenverkehr gefährdet hat und Wiederholungsgefahr besteht. Mehr von Johanna Schmidt.
3: Die zuständige Behörde sagt, dass es letztes Jahr rund 70.000 Untersuchungen gab. Das sind 7% weniger als im Jahr davor. Und das ist ein Trend. Auch in den Jahren davor sind die Zahlen runtergegangen. Meistens mussten Leute die Untersuchung machen, weil sie betrunken gefahren sind. Auf Platz 2 kommen Drogen und Medikamente.
1: Und darauf gucken wir heute auch noch. 8 Mitglieder und Unterstützer der rechtsextremistischen Gruppe Letzte Verteidigungswelle sind zu Gefängnisstrafen verurteilt worden. Die jungen Männer bekamen bis zu 5 Jahre Haft, unter anderem wegen versuchten Mordes. In den Niederlanden hat die Feuerwehr ein Großfeuer in den Dünen nahe Den Haag unter Kontrolle gebracht. Die Gäste eines Hotels dort konnten wieder zurück in ihre Zimmer. Bei der Schwimm-Europameisterschaft können die deutschen Wasserspringer die 6. Medaille feiern. Pauline Pfeiff und Ole Rösler gewannen in Paris Silber im Mixed-Synchronspringen vom Turm. In Münster sollen Radfahrer und Fußgänger in Zukunft sicherer unterwegs sein. Dafür bekommen einige Kopfsteinpflasterstraßen eine Art Schönheitskur. Statt die alten Natursteine auszutauschen, werden sie mit Schleifwalzen geglättet. Gerd Rüller vom Tiefbauamt Münster sagt, dass so Stolperkanten verschwinden sollen.
4: Wir haben selber schon Probefahrten gemacht und auch festgestellt, dass es ein erheblich besserer Komfort ist. Wir müssen jetzt erstmal abwarten, wie entwickelt sich das, wie gestaltet sich das Pflaster nach einigen Wochen oder Monaten. Und dann, wenn der Winter vorbei ist, dann auch mal schauen, hat es im Winter auch Einflüsse auf das Pflaster gegeben.
1: Das Pilotprojekt in Münster kostet knapp 100.000 Euro. Das war WDR aktuell. Das Wetter in Nordrhein-Westfalen. Die Nacht wird trocken und es kühlt sich ab auf 12 bis 17 Grad. Morgen und Wolken und Sonne im Wechsel und nicht mehr ganz so heiß. In Monschau 22, in Lümbrich 23 und in Dortmund bis 24 Grad. Die Zeit, es ist 20.03 Uhr.

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1: Zu diesem Konzertabend heute, präsentiert von SWR Kultur, begrüßt Sie ganz herzlich Susanne Pütz. Heute senden wir einen Mitschnitt von den Schwetzinger SWR-Festspielen, eine Matinee mit dem Signum-Quartett. Das Quartett aus Bremen war in dieser Saison Ensemble in Residence in Schwetzingen. Das Programm am 3. Mai, das stand unter dem Motto »Zurück zur Natur«. Dabei zu hören waren Werke von Franz Schubert, Joseph Haydn und Thomas Addis. Ein Programm, das, so viel kann ich hier schon verraten, das Publikum sehr begeistert hat. Am Beginn der Matinee stand das Lied »Die Götter Griechenlands« von Franz Schubert in einer Bearbeitung für Streichquartett. Und dazu wurde das Signum-Quartett im ausverkauften Mozartsaal des Schwetzinger Schlosses mit viel Applaus begrüßt.

Die Götter Griechenlands von Franz Schubert in einer Bearbeitung für Streichquartett mit dem Signum-Quartett. Bearbeitet hat dieses Stück Xandi van Dijk, der Bratscher des Ensembles. Eine Aufnahme war das aus dem Mozartsaal des Schwetzinger Schlosses vom 3. Mai. Nach diesem Auftakt folgt nun das Streichquartett F-Dur Opus 50 Nummer 5 von Joseph Haydn und das gehört zu seinen sogenannten preußischen Quartetten. 6 Kompositionen, die der Musiker 1787 dem preußischen König Friedrich Wilhelm II. Gewidmet hatte. Dieses Stück, das trägt wegen des träumerisch zarten Adagios, dem zweiten Satz, auch den Beinamen Der Traum. Ein Werk, das aber erst einmal ausgesprochen heiter beginnt und ebenso auch endet. Hier zu hören jetzt mit dem Signum-Quartett, eine Aufnahme von den Schwetzinger SWR-Festspielen 2026.

Das Signum-Quartett mit dem Streichquartett F-Dur Opus 50 Nummer 5, der Traum von Joseph Haydn. Live gespielt am 3. Mai bei den Schwetzinger SWR-Festspielen. Ein Konzert, das unter dem Motto stand, zurück zur Natur. Und in diesem Kontext eingebettet sind auch die folgenden beiden Werke. Zunächst eine Bearbeitung von Auf dem Wasser zu singen von Franz Schubert. Dieses Lied hat den Komponisten Thomas Addis wiederum aus London zu seinem Streichquartett Arcadiana inspiriert. Eine Komposition aus dem Jahr 1994. Dazu gleich mehr. Zuvor Auf dem Wasser zu singen von Franz Schubert, ebenfalls in einer Bearbeitung für Streichquartett.

Musik von Franz Schubert, eine Bearbeitung seines Liedes »Auf dem Wasser zu singen« mit dem Signum-Quartett aus Bremen. Dieses Lied spielt auch eine Rolle im nun folgenden Streichquartett des Komponisten Thomas Addis aus London. 1994 hat er sein Streichquartett Arcadiana komponiert, 7 Sätze, inspiriert von unterschiedlichen Künstlern und ihren Werken. Dazu zählen beispielsweise auch die Zauberflöte von Wolfgang Amadeus Mozart oder das eben gehörte Lied von Franz Schubert. Thomas Addis ist einer der gefragtesten Komponisten unserer Zeit. Der Musiker ist Jahrgang 1971 und er schreibt sowohl große Bühnenwerke, sinfonische Kompositionen wie auch Kammermusik. Sein Streichquartett Arcadiana ist ein komplex angelegtes Stück, das unterschiedliche Klangeffekte und Schichten präsentiert. Herausfordernd für die Musiker, spannend zum Zuhören. Das Signum-Quartett mit ihrer Interpretation dieser Musik von Thomas Addis, aufgenommen bei den Schwetzinger SWR-Festspielen am 3. Mai.

Viel Applaus für das Streichquartett Arcadiana von Thomas Addis mit den Musikerinnen und Musikern vom Signum Quartett. Und an dieser Stelle seien die vier auch einzeln erwähnt. Zum Signum Quartett gehören Florian Donderer und Annette Walter an der Geige sowie der Bratschist Xandi van Dijk und Thomas Schmitz am Violoncello. Die vier waren in dieser Saison Ensemble in Residence bei den Schwetzinger SWR-Festspielen und heute hier zu hören im ARD-Radio-Festival, präsentiert von SWR Kultur. In der aktuellen Besetzung spielen sie seit 2016. Die vier sind international erfolgreich und wurden dafür auch vielfach ausgezeichnet, zuletzt 2019 mit einem Opus Klassik. Ihre Programme haben immer unterschiedliche Schwerpunkte. So stand die Matinee am 3. Mai mit Werken von Joseph Haydn, Thomas Addis und Franz Schubert unter dem Motto »Zurück zur Natur«. Die Musik von Schubert gehörte mehrfach zu diesem Konzert in Schwetzing, zentral dabei Bearbeitung seiner Lieder, arrangiert vom Bratscher des Ensembles Xandi van Dijk, wie auch das folgende Stück Wanderes Nachtlied, Opus 96, Nummer 3, Deutschverzeichnis 768.

Wanderers Nachtlied von Franz Schubert, bearbeitet für Streichquartett. Eine Aufnahme war das mit dem Signum-Quartett vom 3. Mai während der Schwetzinger SWR-Festspiele. Es folgt nun das Streichquartett A-Moll Opus 29, auch bekannt unter dem Titel Rosamunde. Dieses Quartett ist ein besonderes im Werkverzeichnis des Komponisten, denn es ist das einzige seiner rund 20 Quartette, das zu seiner Lebzeit öffentlich aufgeführt und auch in einer Ausgabe mit einzelnen Stimmen gedruckt wurde. Das ist ein wirklich glücklicher Umstand, denn die Partitur dieser Komposition, die ist bis heute verschollen. Durch die Ausgabe der Stimmen aber ist diese Musik erhalten geblieben und beim Publikum zählt das Rosamunde-Quartett bis heute zu den beliebtesten Streichquartetten des Komponisten. Das Signum-Quartett jetzt mit dem Rosamunde-Quartett von Franz Schubert.

Das Signum Quartett im ARD Radio Festival Konzert, heute präsentiert von SWR Kultur mit einem Live-Mitschnitt des Rosamunde Quartetts, dem Streichquartett A-Moll, Opus 29, Deutschverzeichnis 804 von Franz Schubert. Ein Mitschnitt vom 3. Mai aus dem Schwetzinger Schloss. Das Publikum im Saal war hörbar begeistert und so haben sich die vier Musiker mit einer Zugabe bedankt, eine Bearbeitung des Liedes Im Frühling von Franz Schubert.

Das Signal-Quartett mit Im Frühling, einem Lied, ursprünglich für Singstimme und Klavier, bearbeitet für Streichquartett. Die Zugabe des Ensembles aus Bremen bei ihrer Matinee bei den Schwetzinger SWR-Festspielen am 3. Mai dieses Jahres. ARD Radio Festival Konzert, heute präsentiert von SWR Kultur, mit einer weiteren Aufnahme von den Schwetzinger Schlossfestspielen. Ein Konzert der Extraklasse mit der Mezzosopranistin Léa de Sondré und dem Lautenisten Thomas Dunford und seinem Ensemble Jupiter. Ihnen gilt hier auch dieser Applaus zu Ihrem Konzertabend im Rokoko-Theater in Schwetzing am 22. Mai. Der Abend war überschrieben mit Die Liebe, ein seltsames Spiel. Und gleich das erste Lied ist eines der schönsten, die es in der Renaissance- und Barockliteratur zu diesem Thema gibt. Si dolce e il tormento von Claudio Monteverdi.

Die Mezzosopranistin Léa Descendré und das Ensemble Jupiter, geleitet von Thomas Dunford, mit dieser Arie von Girolamo Frescobaldi, Se Laura Spira Tutta Vezzosa, was so viel heißt wie »Wenn der Wind sanft weht«. Sie hören heute ein Konzert von den Schwetzinger SWR-Festspielen vom 22. Mai. Das war der vorletzte Festivaltag und da waren im malerischen Rokoko-Theater die Mezzosopranistin Léa Descendré, Thomas Dunford und das Ensemble Jupiter zu Gast. Alle sehr erfolgreich, einzeln und auch gemeinsam. Léa Descendré eilt von Erfolg zu Erfolg. Sie ist sehr gefragt, auch als Opernsängerin und Opus-Klassik-Preisträgerin. Und zusammen mit ihrem Mann, Thomas Dunford, präsentiert sie Soloprogramme, aber auch er als Lautenist ist ausgebucht. Die Festivals reißen sich um ihn, gerade jetzt im Sommer. Vielfach ist er unterwegs mit seinem Ensemble Jupiter. Dazu gehören neben ihm an der Laute noch drei Geigen, Bass, Cello, Cembalo und Percussion, ein begehrtes Ensemble in Sachen alte Musik. 2018 hat Thomas Dunford das Ensemble gegründet mit jungen, hochtalentierten Musikerinnen und Musikern, die sich auf Barockmusik spezialisiert haben. Jetzt ist Thomas Dunford solistisch zu hören mit einer Toccata von Giovanni Girolamo Capsberger und danach erklingt die Arie Lascia ch'io pianga aus der Oper Rinaldo von Georg Friedrich Händel.

Lascia Chiopianga, eine der berühmtesten und berührendsten Arien der Barockzeit von Georg Friedrich Händel aus seiner Oper Rinaldo. Das Klagelied der Almirena, die von der Zauberin Armida entführt worden ist. In dieser Arie beweint sie ihr Schicksal und bittet um Freiheit. Gesungen hat hier Lea de Sandré, begleitet vom Ensemble Jupiter unter Thomas Dunford. Eine Aufnahme war das vom 22. Mai dieses Jahres, eine Aufnahme entstanden bei den Schwetzinger SWR-Festspielen. Auch auf dem Programm dabei der folgende Tanz La Folia, eine Komposition von Andrea Falconieri.

Das war La Follia von Andrea Falconieri mit dem Ensemble Jupiter unter Thomas Dunford. Die nächste Musik ist ein musikalischer Liebesbrief. In Renaissance und Barock waren die sogenannten Lettera Amorosa eine eigene Gattung und die beherrschte Claudio Monteverdi meisterhaft. Damit zu hören jetzt Léa Desandré und das Ensemble Jupiter unter Thomas Dunford.

Die Mezzosopranistin Léa Desandré und das Ensemble Jupiter unter Thomas Dunford mit der Arie Cosimi Disprezzate von Girolamo Frescobaldi. Und vor dieser Arie war zu hören eine Lettera Amorosa von Claudio Monteverdi. In beiden Liedern ging es um die Qualen von enttäuschter Liebe. Die Liebe, ein seltsames Spiel, war auch das Konzert bei den Schwetzinger SWR-Festspielen am 22. Mai überschrieben im wunderschönen Rokoko-Theater des Schlosses. Ein passender Rahmen für diese ebenfalls sehr intimen Liebesbekenntnisse, präsentiert von Léa Desandré, Thomas Dunford an der Laute und dem Ensemble Jupiter. Wir hören jetzt Volin Cochard solistisch am Cembalo mit der Toccata Prima von Girolamo Frescobaldi, danach ein Wiegenlied von Giovanni Girolamo Kapsberger und im Anschluss eine der schönsten Barockarien überhaupt, die berühmte Liebeserklärung an einen Baum, dessen Schatten den Perserkönig Xerxes zu dieser herrlichen Arie verleitet. Ombra mai fu aus der Oper Xerxes von Georg Friedrich Händel.

ein Liebeslied an eine Platane, Ombra mai fu aus der Oper Xerxes von Georg Friedrich Händel, ursprünglich eine Kastratenarie, hier gesungen von Léa Desandré und sie wurde begleitet vom Ensemble Jupiter. Im ARD-Radio-Festival-Konzert, heute präsentiert von SWR Kultur, folgt eine bewegende Arie von Tarquinio Merula, die Canzonetta Spirituale Sopra alla Nonna. Ein Lied, das Maria singt, die ihr Kind, das Jesuskind im Arm hält, das schläft. Maria betrachtet ihr Kind voller Zärtlichkeit und denkt visionär an all die Dinge, die ihrem Kind passieren werden, Kreuzigung, Tod. Das Stück basiert auf zwei Tönen, die wiegend hin und her gespielt werden. Davor noch eine kurze Toccata von Giovanni Girolamo Kapsberger.

Die Canzonetta Spirituale Sopra alla Nonna von Tarquinio Merula mit der Mezzosopranistin Lea de Sondré und die Laute gespielt hat Thomas Dunford. Bei dieser Aufnahme des Konzerts der Schwetzinger SWR-Festspiele am 22. Mai war auch die nun folgende Arie des Ruggero aus der Oper Alcina von Georg Friedrich Händel zu hören. Eine Musik, die, wie es im Text heißt, den grünen Auen und angenehmen Wäldern ein Denkmal setzt. Händel hatte sie einst für den bejubelten Kastraten Carestini komponiert. Der hatte allerdings einiges auszusetzen an dieser Arie. Händel hat da keinen Spaß verstanden und hat ihn schlichtweg von der Besetzungsliste gestrichen. Auf der Besetzungsliste hier, jetzt aber Lea de Sondré und das Ensemble Jupiter.

Tres Cuartos de Nozzetto, ein Madrigal aus den Scherzi Musicali von Claudio Monteverdi, die furiose Klage einer von der Liebe versehrten. Lea Desandré und das Ensemble Jupiter unter Thomas Dunford haben hier gespielt. Zuvor zu hören noch der Perkussionist Kevan Cherevani sowie eine weitere Komposition von Tarquinio Merula. Allsamt Musik, die sich um die Liebe gedreht hat. Die Liebe, ein seltsames Spiel, so der Titel des Konzerts vom 22. Mai dieses Jahres im Rokoko-Theater Schwetzing. Und wir hören Lea Desandré und Thomas Dunford noch zum Abschluss dieses Konzertmitschnitts mit Musik von Marc-Antoine Charpentier und Sébastien Le Camus hier im ARD-Radio-Festival-Konzert, heute präsentiert von SWR Kultur. Mein Name ist Susanne Pütz. Ich sage vielen Dank fürs Zuhören. Haben Sie noch einen angenehmen Abend.

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1: Um 23 Uhr mit Ronald Lessig. Nach dem Vorfall mit einer Sprengstoffdrohne am Leipziger Flughafen ist noch unklar, wer dahinter steckt. Bundesinnenminister Dobrindt sprach am Abend vor Ort von einer neuen Gefahrenqualität. Aus der Nachrichtenredaktion Hauke Bülow.
2: Dobrindt zeigte sich überzeugt davon, dass hier professionelle Täter am Werk waren, mit viel Technikwissen und Erfahrung im Umgang mit Sprengstoff. Die Drohnenabwehrtechnik des Flughafens sei nicht in der Lage gewesen, diese Drohne abzuwehren. Trotzdem sei sie gefunden worden und wurde von Spezialisten der Bundespolizei unschädlich gemacht, erklärte der Innenminister. Wer für die Tat verantwortlich ist, um was für einen Sprengstoff es sich handelt und wie die Drohne konstruiert war, all das sei jetzt Teil der Ermittlungen. Die mit Sprengstoff beladene Drohne war in der Nacht zu Mittwoch entdeckt worden.
1: Im Prozess gegen 8 Rechtsextreme hat das hanseatische Oberlandesgericht in Hamburg Jugendstrafen zwischen 1,5 und 5 Jahren Haft verhängt. Die Angeklagten waren Mitglieder und Unterstützer der sogenannten letzten Verteidigungswelle. Aus Hamburg, Elke Spanner.
3: Rechtes Gedankengut, Brandanschläge, menschenverachtende Chats. Die letzte Verteidigungswelle sei eindeutig eine terroristische Vereinigung, so die Vorsitzende Richterin. Sie sei darauf ausgerichtet gewesen, Mord und Totschlag zu begehen. Die Angeklagten waren alle erst zwischen 14 und 21 Jahre alt, als sie sich der sogenannten letzten Verteidigungswelle anschlossen. Die Gruppe hatte Brandanschläge geplant und auch bereits begangen. Einige der Angeklagten hatten ein Kulturzentrum in Brandenburg in Brand gesetzt. Die Bewohner konnten sich gerade noch retten. Andere Angeklagte hatten Feuerwerkskörper in eine Flüchtlingsunterkunft in Thüringen geworfen.
1: Die israelische Armee hat nach eigenen Angaben wieder mit gezielten Angriffen im Süden des Libanon begonnen. Zuvor hatte Israel Bewohner des Dorfes Al-Mansouri im Süden des Libanon zur Evakuierung aufgefordert. Israel begründete die Angriffe als Reaktion auf einen Verstoß der Hisbollah gegen die vereinbarte Waffenruhe. Wie das libanesische Gesundheitsministerium mitteilte, ist mindestens ein Mensch getötet und sind 12 weitere verletzt worden. Der linke Flügel der US-Demokraten hat bei den Vorwahlen im Bundesstaat Michigan einen wichtigen Sieg errungen. Ihr Kandidat El Sayed gewann die Abstimmung für die Kandidatur zum Senat knapp gegen die moderate Konkurrentin Stevens. Die Vorwahl galt als Richtungsentscheidung für den künftigen Kurs der Demokraten. Der Mediziner El Sayed wirbt unter anderem für ein Ende der US-Hilfen für Israel und die Abschaffung der Einwanderungsbehörde ICE. Das waren die Nachrichten. Das Wetter in Deutschland. In der Nacht meist trocken, vereinzelt Schauer bei 21 bis 12 Grad. Morgen freundlich und trocken, im Osten später an der Nordsee Schauer 20 bis 30 Grad. Am Freitag wechselhaft an den Alpen Schauer bis 29 Grad. Es ist 23:03 Uhr.
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4: Ein Toast auf Tony und neue jazzige Töne hier in der Stunde vor Mitternacht in ARD Jazz, das Magazin. Tony, das ist der Sänger Tony Bennett. 100 wäre er geworden am 3. August, also vorgestern. Später mehr dazu. Außerdem gibt es ein aktuelles Buch über den Schlagzeuger Daniel Humer und natürlich frische Jazzalben. Ich bin Beatrix Gilmann, herzlich willkommen. 1958 war Tony Bennett 32 Jahre jung. Gemeinsam mit Pianist Count Basie und seinem Orchester war er in Philadelphia zu Gast. Und wir gehen dahin mit, genauer auf die Bühne des Casinos. Denn manchmal fällt Geld vom Himmel. Pennies from heaven.
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Pennies from Heaven, hier mit Tony Bennett und dem Count Basie Orchestra. Eine Aufnahme von 1958. Das Publikum spüre, ob man mit dem ganzen Herzen dabei sei oder nicht, sagte er in einem Zeitinterview. Schließe niemals falsche Kompromisse. Das habe er von seiner Mutter gelernt. Sie war Näherin. Wenn ein Kleid nicht gut gelungen war, hat sie es verworfen. Wie mit den Kleidern, so sei es auch mit den Songs. Nur die besten ziehe er in Betracht. Später in dieser Stunde werden wir Tony Bennett wiederhören. Hier jetzt in ID Jazz, das Magazin, ein aktuelles Jazzalbum von einer ganz erstaunlichen Sängerin. Josefine Kronholm. Sie ist 55, kommt aus Schweden. 2 Danish Music Awards hat sie gewonnen. Ihr Album heißt Solace, also Trost. Sie hat es mit der Norrbotten Big Band aufgenommen, die ist in Schweden beheimatet. Und hier gibt's wieder etwas zu feiern. Deren Bestehen jährt sich 2026 zum 40. Mal. Wie kunstvoll Josefine Kronholm ihre Stimme in den süffigen Big Band Sound einfügt, gefällt mir. Und auch, wie die vokalen Parts von den Instrumenten kommentiert werden. Etwa im Song From My Window.

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1: Am 3. August 1926 kam Anthony Dominic Benedetto in Astoria auf die Welt. Das ist im New Yorker Stadtbezirk Queens. Berühmt wurde er unter dem Namen Tony Bennett und ist der Inbegriff des amerikanischen Traums. Die Familie war ursprünglich aus Kalabrien eingewandert. Der Vater Gemüsehändler. Er ist gestorben, als Tony 10 war. Von da an hat die Mutter mit Nähen den Lebensunterhalt für die drei Kinder bestritten. Ein Penny pro Kleid, zwei Kleider an guten Tagen, erzählte Tony Bennett im Zeitinterview. Als Jugendlicher verdiente er als singender Kellner etwas für die Familienkasse dazu. Geübt hat er dafür von klein auf, immer sonntags. Tanten, Onkel, Nichten und Neffen kamen zu Besuch und für deren Unterhaltung zuständig waren die Bennett-Kinder. Das war ein gutes Training. Später hat er übrigens nach seinem Wehrdienst mit Hilfe der sogenannten GI Bill, das ist ein Stipendium für ehemalige Soldaten, auch einige Semester klassischen Gesang studieren können. Und da hat er die Gesangstechnik gelernt, auf die er sich sein ganzes Leben lang verlassen konnte. Seine Stimme besaß eine weite Tragkraft und jenen Schmelz, wie man ihn von Opernsängern her kennt. Bennett hat zwar mit Mikrofonverstärkung gesungen, gebraucht hat er sie nicht. 1997 beim Konzert im Münchner Zirkus Krone war er unplugged zu hören mit Fly Me to the Moon. Kollegen, die dort waren, schwärmen heute immer noch davon. Sehr gut angekommen sind die verschiedenen Duettalben, die der Sänger machte. Auch mit Lady Gaga, B.B. King, Stevie Wonder, Paul McCartney oder Sting. Hier Tony Bennett unplugged am 12. April 1994 in einer Aufnahme für den Musiksender MTV. An seiner Seite das Ralph Sharon Trio. Einen weiteren musikalischen Partner im Gershwin-Klassiker »They Can't Take That Away From Me« sagt Bennett selbst an.
2: And we have my buddy from Britain now, Elvis Costello.

0: Katie Lang.
1: Und Tony Bennett im Duo mit Moonglow. A real singer, hat er über die kanadische Singer-Songwriterin gesagt. Und nannte Katie Lang in einem Atemzug mit Billie Holiday, Edith Piaf und Hank Williams. Das war auch Tony Bennett. Er, der über 50 Millionen Tonträger verkauft hat, weltweit, mehr als 7 Jahrzehnte im Geschäft war, insgesamt 19 Grammys bekommen hat, er konnte auch anderen Sängerinnen und Sängern viel Raum geben. An irgendwelchen Moden hat sich Tony Bennett nicht orientiert. Als er in den 1970er Jahren angesprochen wurde, er solle nun unbedingt Rocksongs singen, lehnte er ab. Diese Dinge haben ihn nicht interessiert. Wie man eine Melodie gestalten kann, das hat sich Bennett vom Pianisten Art Tatum abgelauscht oder dem Saxophonisten Stan Getz. Und es war ihm eine Herzensangelegenheit, seinem Publikum Jazz-Standards zu präsentieren. Ich ändere hier eine Note, da eine Passage, das Timbre, das Tempo. Er improvisiere ständig, das halte ihn lebendig. Er wisse nie, wie es im Konzert werde, gestand er der Zeit. Spontan sein, den Moment leben, das war Tony Bennett. Jeden Tag hat er ein Aquarell gemalt, gleich nach dem Aufstehen, in seinem Atelier hoch oben über dem Central Park. Malerei und Musik hatten für ihn Folgendes gemeinsam. Man müsse lernen, Dinge wegzulassen. 2016 ist er an Alzheimer erkrankt. Bekannt wurde das erst viel später. In der Corona-Pandemie hat er sich bei seinen Fans gemeldet und sein Bedauern ausgedrückt, dass er wegen der aktuellen Situation nicht vor Publikum singen könne. Seine Liebe zur Musik war ungebrochen. Das Leben sei ein Geschenk. Am 21. Juli 2023 starb er im Alter von 96 Jahren in New York City. Vor 2 Tagen wäre er 100 geworden. Hier der Sänger mit dem Ralph Sharon Trio und einem Irving Berlin Song, Stepping Out with My Baby.
0: Should we keep going?
2: Yeah!
0: All right, you got it.

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1: 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Das Magazin mit einem Tipp. Die Doku Being Hip über die großartige Pianistin Jutta Hip gibt es in der ARD Mediathek und auf ardjazz.de. Der Film wurde in diesem Jahr ausgezeichnet mit dem Deutschen Jazzpreis. Absolut sehenswert. Nach Freiburg, das ist die Heimat von Linus Riebmann. 2006 ist er dort geboren, in diesem Jahr wurde er also 20. Als Jungstudent ging er zum Klavierstudium an die Freiburger Musikhochschule. Zunächst wurde er klassisch ausgebildet, dann wechselte er zum Jazz. Im Herbst studierte er in Paris weiter. In seinem Trio spielt Gabriel Wiedmeier Bass, er kommt aus Stuttgart, und am Schlagzeug sitzt Johann Walker, genannt Johnny. Kennengelernt haben sie sich im Landesjugendjazzorchester Baden-Württemberg. 2024 gewannen sie bei der Bundesbegegnung Jugendjazz den Studiopreis des Deutschlandfunks. Ihre Stücke finden sich auf der gemeinsamen CD Listen to the River. Der Sound sehr dicht und energiegeladen mit Drive. Davon jetzt Untitled.

0: Das war Untitled. Ein Stück des Pianisten Linus Rebmann. Der Bassist war Gabriel Wiedmeier und der Schlagzeuger Johann Walker. Und wir bleiben beim Schlagzeug. Er ist ein Charakterkopf mit Glatze und einer der renommiertesten Jazz-Schlagzeuger der Welt. Daniel Humer. Ein Schweizer, der aber seit über 6 Jahrzehnten in Frankreich lebt. Nun ist in dem französischen Verlag Frémaux und Associés eine ausführliche Biografie über ihn erschienen. Sie heißt einfach nur Daniel Humer und ist bisher nur in französischer Sprache erhältlich. Mein Kollege Roland Spiegel hat sie gelesen und vor der Sendung habe ich mit ihm über das Buch gesprochen. Roland, hast du in dem Buch Neues über Daniel Humer erfahren können?
1: Ja, durchaus. Ich hatte mich zwar sehr oft schon mit Daniel Humer beschäftigt, habe ihn viele Male live erlebt, habe ihn auch schon interviewt, aber in dem Buch stehen doch eine Menge Details über seine Kindheit und Jugend und vor allem auch über seine Zeit in Frankreich, wo er mit 20 Jahren hinging. Und da wusste ich vieles bisher überhaupt nicht.
0: Der Autor heißt Julien Legros. Er ist um die 40, ein unabhängiger Journalist. Er schreibt für verschiedene große Tageszeitungen in Frankreich. Wie hat er denn das Buch aufgebaut?
1: Ja, er erzählt die Geschichte Humers mit Hilfe von vielen Zeitzeugenaussagen. Er hat Humer selbst und auch noch viele andere Musiker interviewt, zum Beispiel den deutschen Pianisten Joachim Kühn, mit dem Humer ganz lange zusammengespielt hat. Und mit Hilfe ausführlicher Auszüge aus den Interviews zeichnet Julien Legros den Weg von Humers Kindheit bis heute nach. Was auch noch interessant ist, vorher gibt es ausführliche Vorworte von renommierten Jazzpublizisten zu lesen, in denen unter anderem auch generell auf die Geschichte des Schlagzeugs im Jazz eingegangen wird. Das fand ich auch sehr hilfreich.
0: Was hat dich denn bei der Lektüre am meisten überrascht?
1: Am meisten die Episoden über Humers Kindheit und Jugend. Das kann man sich fast nicht vorstellen, aber über diesen später sehr, sehr wichtigen und großen Musiker sagte einst eine Musikschullehrerin gegenüber Daniel Humers Mutter, dieses Kind wird nie ein Verständnis für Musik entwickeln. Ist doch unglaublich. Humer wuchs in Genf auf. Seine Mutter mochte Blaskapellen und hatte ihn bei einer angemeldet. Und die Versuche, bei dieser Blaskapelle mitzuspielen, gingen dann aber schief. Mich hat auch noch sehr fasziniert, dass offenbar ansonsten Musik und Kunst im Elternhaus von Humer keine Rolle spielten. Im Buch heißt es, es gab nur 3 Bücher im Haus und 2 Single-Schallplatten mit Chansons. In früher Jugend hörte Daniel Humer dann durch einen Freund andere Musik, nämlich Schallplatten mit New Orleans Jazz, mit Drummern wie Baby Dots. Dann fing er ganz begeistert an, mit Silberbesteck auf Möbeln herumzutrommeln. Und dann hat sein Vater aus Angst um den Fortbestand des Mobiliars ein Schlagzeug gekauft.
0: Humer ist ja nicht nur Schlagzeuger, sondern auch bildender Künstler. Sein Werk besteht aus abstrakten Bildern in leuchtenden Farben mit Formen, die manchmal wie lebendige Figuren erscheinen. Und was sein Spiel betrifft, nennt er sich selbst einen Koloristen des Schlagzeugs. Geht das Buch genauer auf sein Spiel ein?
1: Darüber erfährt man viel, nicht zuletzt auch im Wortlaut von Daniel Humer selbst. Er schildert da, wie er spielt und welche bestimmten Techniken und Mittel er hat. Interessant dabei ist vor allem für mich, dass Humer Linkshänder ist, der aber in der Kindheit gezwungen wurde, rechts zu schreiben. Deshalb wurde er beidhändig. Er kann beide Hände fast gleichwertig benutzen. Und dadurch kann er sein Spiel klanglich sehr fein auffächern.
0: Der letzte Teil des Buchs besteht aus Anekdoten, die Humers zweite Frau gesammelt hat. Es ist die bekannte Gastro-Autorin Frédérique Ernestine Grasser-Humer. Sind diese Geschichten lesenswert?
1: Ja, die meisten schon. Ich habe viel geschmunzelt. Die schönste Anekdote hat mit Miles Davis zu tun, dem großen Leitwolf des modernen Jazz, der ja dieses Jahr 100 Jahre alt geworden wäre. Humer hat erlebt, wie Miles Davis zu dem wesentlich älteren Geiger Stefan Grappelli beim Festival im amerikanischen Newport hinter die Bühne kam. Miles Davis ging auf Grappelli zu und sagte mit seiner rauen Stimme, Stefan, du hast toll geklungen. Darauf sagte Grappelli lächelnd, merci, mein Kleiner, bist du auch Musiker? Und es bleibt offen, ob Grappelli den einflussreichen Kollegen damals wirklich nicht erkannte oder ob er sich einen Scherz erlaubte. Ich musste sehr lachen über diese Geschichte.
0: Würdest du denn das Buch uneingeschränkt empfehlen?
1: Fast. Zum einen möchte ich einschränken, wenn es einem Spaß macht, Französisch zu lesen, dann kann man es durchaus empfehlen. Aber es gibt Flüchtigkeitsfehler, wie zum Beispiel Berliner Jazz Stage statt Jazz Tage. Dann ist leider dem bildenden Künstler Daniel Humer kein ausführliches Extrakapitel gewidmet, obwohl ganz am Anfang der große Schlagzeugkollege Jack DeJohnette zitiert wird, der Humer einen Menschen aus der Renaissance nennt, wegen seiner mehrfachen künstlerischen Begabung. Und das Buch ist sehr aus französischer Perspektive geschrieben. Daniel Humer ist aber ein in den USA sehr angesehener Musiker. Er hat 1969 die Kritikerumfrage der Zeitschrift Downbeat gewonnen und galt schon früh als einer der ersten Europäer, die wirklich auf Augenhöhe mit den großen amerikanischen Jazz-Drummers spielen. Er hat auf vielen großen amerikanischen Festivals gespielt, also von daher auch schon eine riesige internationale Bedeutung. Das wird in diesem Buch nicht weiter ausgeführt. Es geht hauptsächlich um die Bedeutung, die der Schlagzeuger für den französischen Jazz hat. Da mich aber französischer Jazz sehr interessiert, habe ich das Buch gern gelesen.
0: Herzlichen Dank an Roland Spiegel. Wir haben über die Buchbiografie von Julien Le Gros gesprochen. Sie heißt Daniel Humer, hat 426 Seiten und ist erschienen bei Frémaux und Associés, bisher nur auf Französisch. Und hier ist Musik mit Daniel Humer. Der Schlagzeuger spielt in der Band des Vibraphonisten David Friedman. Das Stück heißt A Swiss Celebration. Eine weitere großartige Musikerin, die dabei ist, nenne ich auch, die aus New York stammende Saxophonistin Jane Ira Bloom.

0: A Swiss Celebration mit einer Gruppe um David Friedman. Der Schlagzeuger, der so viele bunte Farben und Sounds drauf hat, ist Daniel Hümer. Jetzt ist Zeit für unseren Jazz-Sommerhit, heute von Maren Wessels vom WDR.
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2: Für mich persönlich ist dieser Sommer eine kleine Herausforderung. Irgendwo zwischen 17 und 40 Grad, zwischen Klimakatastrophe und Badesee, zwischen ich brauche ganz dringend eine Jacke und warum habe ich überhaupt noch Kleidung an, versuche ich, meinen ganz persönlichen Sommer zu finden. Einen, der sich gut anfühlt, ganz unabhängig davon, was das Thermometer gerade sagt. Was mir dabei und auch in vielen anderen Lebenslagen hilft, ist Musik. Denn es gibt diese Songs, die schaffen es irgendwie sofort ein gutes Gefühl zu machen. Ein bisschen Sonne, ein bisschen Leichtigkeit, ein bisschen Urlaub. Selbst wenn man gerade nicht am Strand liegt, sondern vielleicht im Stau steht oder im Büro sitzt. Und manchmal braucht es dafür tatsächlich gar nicht viel. Ein paar Töne, ein bestimmter Rhythmus und plötzlich fühlt sich der Tag ein bisschen wärmer an. Vielleicht kennt ihr das auch. Ein Song läuft und ihr seid sofort wieder an einem bestimmten Ort. Am See, am Meer, auf einer Terrasse oder irgendwo, wo ihr einfach einen richtig guten Sommermoment hattet. Genau dieses Gefühl verbinde ich mit einem Song, der für mich nach Sommer klingt, ohne dabei nach Sommerhit klingen zu müssen. Es ist Wave von Antonio Carlos Jobim. Dieser leichte Bossa Nova-Rhythmus, die warme, fast schwebende Melodie, das ist für mich musikalisch wie ein kleiner Kurzurlaub. Ein bisschen Brasilien, obwohl ich noch nie da war, ein bisschen Meer und ganz viel Leichtigkeit. Und vielleicht ist das ja überhaupt eine gute Idee für diesen Sommer. Nicht ständig zu versuchen, ihn perfekt zu machen, sondern einfach die schönen Momente mitnehmen, wenn sie gerade da sind. Also, ganz egal, ob es bei euch gerade 17 oder 40 Grad sind, macht es euch schön. Und jetzt nehme ich euch mit auf einen kleinen musikalischen Kurzurlaub.

Wave von Antonio Carlos Jobim in einer Version für zwei Gitarren mit Joshua Stephan und Peter Autschbach. Herausgesucht hat diesen Jazz-Sommerhit Maren Wessels vom WDR. Kontrabass, Klavier, Schlagzeug, Tenorsaxophon und Posaune. Fünf Instrumente. Wenn Shane Cooper, Mark Stuckey, Kylie Shepherd, Andreas Chopp und Jono Sweetman Musik machen, klingt es nach mehr. Eine unfassbar große Bandbreite an Sounds haben sie zur Verfügung. Das südafrikanisch-schweizerische Quintett heißt Skyjack, gegründet 2013. Jeder der Musiker hat für das neue Album zwei Stücke geschrieben. Let the sky open under your feet heißt es. Ein kollektiver Geist der Empathie und des Strebens nach Licht liege den Klängen zugrunde, erzählt der Bassist im Informationsmaterial des Albums. Und er beginnt auch das folgende Stück, Mantra for Reef.

Ein Toast auf Tony zum 100. und neue jazzige Töne. Das gab's heute im wöchentlichen Jazz-Update der ARD. Die Playlist und die komplette Sendung zum Anhören findet ihr in ARD Sounds und auf ardjazz.de sowie alle Informationen hierzu. Mein Name ist Beatrix Gilmann. Danke fürs Zuhören. Ich wünsche euch eine gute Nacht zu Klängen des Bassisten Skúli Sverrisson. Der kommt aus Island, und Gitarrist Bill Frisell. Der leise Poet aus den Vereinigten Staaten wurde 75 im Frühjahr. A Little Closer heißt dieses Stück. Das sind Töne von ihrem brandaktuellen Album For All Your Flowers. Heute schon bei uns und ab Freitag in den Läden oder online.

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1: Um 24 Uhr mit Marlene Reichert. Bundesinnenminister Dobrindt hat nach dem Drohnenfund am Flughafen Leipzig-Halle von einem sehr ernsten, sicherheitsrelevanten Vorfall gesprochen. Nach einer Lagebesprechung vor Ort sagte er, es handle sich um ein hybrides Anschlagsszenario. Das Vorgehen deutet laut Dobrindt nicht auf ein amateurhaftes Vorgehen hin. Wer dafür verantwortlich ist, sei Gegenstand laufender Ermittlungen. In der vergangenen Nacht war eine mit Sprengstoff beladene Drohne in der Nähe ukrainischer Frachtflugzeuge gefunden worden. Außerdem stieß eine weitere Maschine mit einem unbekannten Flugobjekt zusammen und wurde leicht beschädigt. Die Ukraine bringt hunderte Minderjährige aus der Region Kramatorsk im Osten des Landes in Sicherheit. Erwachsene Begleiter dürfen mit den Kindern und Jugendlichen mitkommen. Der zuständige Gouverneur sagte zur Begründung, die Sicherheitslage verschlechtere sich. Russische Truppen rücken in dem Gebiet gerade vor. Die Frontlinie ist nur noch rund 15 Kilometer entfernt von Kramatorsk. Präsident Zelensky hat unterdessen mit NATO-Generalsekretär Rutte über die Beschaffung weiterer Luftabwehrraketen gesprochen. Zuletzt hatte es immer wieder aus der Ukraine geheißen, man könne russische Angriffe kaum mehr abwehren. In Michigan hat sich bei den parteiinternen Vorwahlen der US-Demokraten der linksgerichtete Kandidat El Sayed durchgesetzt. Er gewann knapp gegen die moderatere Kandidatin Stevens. Damit kann El Sayed bei den Kongresswahlen im November antreten. Sollte er gewinnen, wäre er der erste muslimische Senator der US-Geschichte. Die Bahnstrecke zwischen Berlin und Hamburg ist gerade erst umfangreich saniert worden. Nun muss sie in ein paar Nächten im August und September noch einmal gesperrt werden. Wie ein Bahnsprecher mitgeteilt hat, handelt es sich dabei um Optimierungen und um Restmängel, die in den Wochen nach Betriebsbeginn festgestellt wurden. Fern- und Güterzüge werden umgeleitet. Für den Regionalverkehr soll es einen Ersatz geben. Bei der Schwimm-EM in Paris hat es wieder Gold für einen Deutschen gegeben. Wasserspringer Moritz Wesemann wurde 4 Tage nach seinem Sieg vom 1-Meter-Brett gestern auch Erster vom 3-Meter-Brett. Hinter dem Sportsoldaten aus Halle an der Saale landete der Franzose Jules Boyer und der Brite Jordan Holden. Zuvor hatte das deutsche Duo Pauline Pfeiff und Ole Rösler Silber im Turm-Synchronspringen geholt. Das Wetter in Deutschland, in der Nacht teilweise kräftige Schauer und Gewitter. Im Osten und Südosten ist es tropisch warm, in der Eifel dagegen 10 Grad kühler. Tagsüber im Südosten wechselhaft mit Schauern und Gewittern, vor allem am Alpenrand ist Starkregen möglich. Auch in Nordseenähe kann es regnen, Höchstwerte 20 bis um die 30 Grad. Soweit die Nachrichten, es ist 0:03 Uhr.
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3: Dazu begrüßt Sie heute Clemens Nicol und wir präsentieren Ihnen bis zu den 2 Uhr Nachrichten jetzt Aufnahmen von den Klangkörpern vom Norddeutschen Rundfunk. Und den Anfang macht die NDR Radiophilharmonie unter der Leitung von Johannes Goritzky mit der ersten Ouvertüre in E-Moll von der französischen Komponistin Louise Farranque aus dem Jahr 1834. Die gehört zu ihren ersten Orchesterwerken und das ist deshalb bemerkenswert, weil Frauen damals fast nur Salon- und Klaviermusik geschrieben haben.

die erste Ouvertüre von Luis Farronc hier im ARD-Nachtkonzert, präsentiert von BR Classic. Gespielt hat sie die NDR Radiophilharmonie unter Johannes Goritzky. Und wir bleiben in Frankreich, wechseln aber von der Konzertouvertüre hin zur großen romantischen Geigenkunst, zum dritten Violinkonzert von Camille Saint-Saëns aus dem Jahr 1880, gewidmet dem großen Geiger Pablo de Sarasate. Dieses Violinkonzert ist technisch etwas weniger anspruchsvoll als manche Vorgänger, aber dafür muss man interpretatorisch einiges reinlegen, gerade weil es dann auch schon etwas impressionistisch, etwas feiner wird. Wir hören den Geiger Renaud Capuçon, begleitet vom NDR-Sinfonieorchester unter Alan Gilbert.

Der Geiger Renaud Capuçon und das NDR-Sinfonieorchester, das heutige NDR-Elbphilharmonieorchester, unter der Leitung von Alan Gilbert mit dem dritten Violinkonzert von Camille Saint-Saëns hier im ARD-Nachtkonzert, präsentiert von BR Classic. Und nach diesem romantischen Violinkonzert gehen wir zurück zu den Wurzeln des Konzertgedankens, zu einem Bach, der schon den Übergang vom Barock zur Klassik markiert, Johann Christian Bach. Hier ist sein zweites Klavierkonzert in A-Dur, jetzt gespielt in einer historischen Aufnahme aus dem Jahr 1973 von dem Pianisten Herbert Heinemann. Es begleitet wieder das NDR-Sinfonieorchester unter der Leitung von Wilhelm Schüchter.

Das zweite Klavierkonzert von Johann Christian Bach in A-Dur. Hier im ARD-Nachtkonzert, gespielt von dem Pianisten Herbert Heinemann und dem NDR-Sinfonieorchester unter der Leitung von Wilhelm Schüchter. Das war eine Aufnahme vom Anfang April 1973. Und von der höfischen Eleganz der Bach-Familie springen wir wieder ins späte 19. Jahrhundert zu Richard Strauss, der das Lied auf die große Orchesterbühne bringt. Jetzt hier der Gesang der Apollopriesterin von Strauss. Und darin spricht die Priesterin von einem Tag, wo jedes Leid vergessen ist. Der Text stammt von Emanuel von Bothmann. Wir hören jetzt die Sopranistin Michaela Kaune, begleitet von der NDR Radio Philharmonie unter Eiji Ohe.

Der Gesang der Apollo-Priesterin von Richard Strauss. Gesungen von der Sopranistin Michaela Kaune, begleitet hat sie die NDR Radio Philharmonie hier im ARD-Nachtkonzert unter der Leitung von A.E.G. Owe. Und nach diesem feierlichen Ritual, das Leid für einen Tag vergessen lässt, wenden wir uns jetzt einem Werk zu, das sich ganz explizit mit Leid, Leidenschaft und Abschied auseinandersetzt. Tschaikowskis Pathetik, seine 6. Sinfonie in H-Moll. Seine übrigens letzte vollendete Orchesterarbeit, uraufgeführt am 28. Oktober 1893 in St. Petersburg, wenige Tage vor seinem Tod. Wir hören noch einmal das NDR-Sinfonie.

Die sechste Sinfonie von Peter Tschaikowski, seine Pathetik, geschrieben in H-Moll. Das war das NDR-Sinfonieorchester, das heutige NDR-Elbphilharmonieorchester unter der Leitung von Günter Wand in einem Mitschnitt aus dem Jahr 1991. Und jetzt gleich die Nachrichten hier im ARD-Nachtkonzert.

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1: Um 2 Uhr mit Juliette Groß. Nach dem Vorfall mit einer Sprengstoffdrohne am Leipziger Flughafen ist noch unklar, wer dahinter steckt. Bundesinnenminister Dobrindt sprach am Abend vor Ort von einer neuen Gefahrenqualität. Aus Leipzig Silvia Stadler.
2: Die Drohne, die am Flughafen Leipzig-Halle gesichtet und unschädlich gemacht wurde, sei mit Sprengstoff ausgestattet gewesen. Es handle sich um einen sehr ernsten sicherheitsrelevanten Vorfall, sagte Bundesinnenminister Alexander Dobrindt am Abend auf einer Pressekonferenz. Die nun logischerweise auftretenden Fragen zur Herkunft der Drohne, der Zusammensetzung des Sprengstoffs und was das Ziel gewesen sei, sollten den weiteren Ermittlungen überlassen bleiben. Man suche noch nach